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1: Ich bin Thomas Rockt. Bundeskanzler Merz hat zu mehr Optimismus und Zuversicht aufgerufen. Nach der Kabinettsklausur in Brandenburg habe die Regierung ein Zukunftsbild für Deutschland entworfen. Merz forderte, den weit verbreiteten Missmut abzuschütteln, der das Land seit langem lähme.
2: Wir sind und bleiben das Land der Macher und Erfinder, sagt Merz. Und auch mit der Wirtschaft werde es bis Jahresende wieder bergauf gehen, versprach er. Nach dem brütenden Sommer betonte er, er habe auch das Thema Hitzeschutz auf dem Schirm. Mehr Geld dafür will er aber nicht locker machen. Vor einem schwierigen Herbst mit Reformen und Landtagswahlen ging es bei der Klausur vor allem aber auch um eines: gut zu performen, Geschlossenheit zu demonstrieren. Claudia Wächter, Nachrichtenredaktion.
1: Eine heftige Sturzflut in der Grenzregion zwischen Nepal und China hat zahlreiche Menschen getötet und verheerende Schäden angerichtet. Die Zahl der Todesopfer in der Gebirgsregion in Nepal ist auf mindestens 157 gestiegen. China meldete für sich eine Zahl von mindestens 3 Toten. Hunderte Menschen werden noch vermisst, darunter auch Touristen aus Deutschland. Die genaue Ursache für die Sturzflut ist noch unklar. Die geplante Zuckersteuer soll nicht auf zuckerfreie Light- und Zero-Getränke ausgeweitet werden. Das hat Finanzminister Klingbeil klargestellt. Er reagierte damit auf ein bekannt gewordenes Papier aus seinem Ministerium.
3: Die Steuer auf gezuckerte Getränke soll im nächsten Jahr kommen. In Großbritannien gibt es sie bereits. Damit sollen vor allem Kinder vor Produkten geschützt werden, die der Gesundheit schaden. Wie genau die Steuer umgesetzt wird, beraten gerade die Ministerien. Hier soll es auch keine Denkverbote geben, sagt Finanzminister Klingbeil. Doch die Idee, auch Zero-Getränke oder Hafermilch zu besteuern, werde er nicht umsetzen. Die Union ist generell skeptisch, wird die Zuckersteuer aber wohl mittragen. Thomas Bremser, Redaktion.
1: Der frühere Tatortkommissar Andreas Hoppe ist im Alter von 66 Jahren gestorben. Nach Angaben seiner Agentur starb der Schauspieler bereits am 17. August unerwartet. Hoppe spielte von 1996 bis 2018 den Kommissar Mario Kopper im Ludwigshafener Tatort und war in 57 Folgen an der Seite von Ulrike Volkerts zu sehen. Volkerts zeigte sich tief erschüttert und erinnerte an ihre jahrzehntelange Zusammenarbeit und Freundschaft.
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1: Ich bin Thomas Brockt. Die Zahl der Todesopfer nach der heftigen Sturzflut in einer Gebirgsregion von Nepal ist auf mindestens 157 gestiegen. Das teilte die Polizei des Landes mit. Hunderte Menschen werden noch vermisst, darunter auch Touristen aus Deutschland.
2: Bilder des nepalesischen Fernsehens und Videos in den sozialen Medien zeigten, wie zahlreiche Häuser und Wasserkraftanlagen zerstört, Brücken weggespült und Dörfer und Straßen überflutet wurden. Auch China meldete Tote und Vermisste im Südwesten Tibets. China entsandte demnach zahlreiche Rettungskräfte mit schwerem Gerät in das Gebiet und rief eine erhöhte Katastrophenwarnstufe aus. Unklar war zunächst, was die Sturzflut ausgelöst hat. Nicht ausgeschlossen wurde, dass ein sogenannter Gletscherseeausbruch dazu geführt haben könnte. Dirk Ordadeli.
1: Bundeskanzler Merz will die geplante Rentenreform trotz Widerstands aus der eigenen Partei ohne größere Änderungen durchsetzen. Nach der Kabinettsklausur in Neu-Hardenberg wies er die Forderung dreier ostdeutscher CDU-Ministerpräsidenten zurück, die abschlagsfreie Frührente nach 45 Beitragsjahren beizubehalten. Ausnahmen stellte er nur für Härtefälle in Aussicht. Mecklenburg-Vorpommerns Ministerpräsidentin Schwesig widersprach und betonte, der Kanzler entscheide über die Reform nicht allein. Angesichts des Spardrucks bei Volkswagen soll es auch im Management spürbare Einschnitte geben. Man schaue dort genau hin und baue ein Viertel der Stellen ab. Das sagte Konzernchef Blume bei einer Betriebsversammlung in Emden.
3: In Emden begründete Blume den Sparkurs vor allem mit dem hohen finanziellen Aufwand. Die Arbeitskosten seien mehr als doppelt so hoch wie an vergleichbaren europäischen Standorten. Auch die Fabrikkosten lägen deutlich höher. Werksschließungen wolle man zwar vermeiden, entschieden sei aber noch nichts. In Zwickau demonstrierten unterdessen Beschäftigte von VW und Zulieferern für die Zukunft des Werks. Der Betriebsrat wirft Blume vor, die Belegschaften über seine Pläne nicht ausreichend zu informieren. Thomas Bleski, Nachrichtenredaktion.
1: Der britische Schauspieler Tim Curry ist im Alter von 80 Jahren gestorben. Das berichten mehrere Medien unter Berufung auf seine Managerin. Weltweit bekannt wurde Curry als Frankenfurter in der Rocky Horror Picture Show. Daneben spielte er in mehr als 30 Filmen, häufig Bösewichte, und feierte auch am Broadway Erfolge. Nach einem Schlaganfall 2012 war Curry teilweise gelähmt, arbeitete aber weiter als Sprecher.
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1: Ich bin Thomas Brock. Die Zahl der Todesopfer nach der heftigen Sturzflut in einer Gebirgsregion von Nepal ist auf mindestens 157 gestiegen. Hunderte Menschen werden noch vermisst, darunter auch viele Touristen. Die Wasser- und Schlammmassen richteten große Zerstörungen in Orten entlang eines Flusses an, der im Hochland von Tibet entspringt und die nepalesische Provinz Bagmati durchfließt. Auch in China kamen Menschen ums Leben. Die genaue Ursache für die Sturzflut ist noch unklar. Bundeskanzler Merz will die Rentenreform wie geplant umsetzen, trotz heftiger Kritik einiger CDU-Regierungschefs im Osten. Nach der Kabinettsklausur in Neu-Hardenberg hat Merz gleichzeitig alle zu mehr Zuversicht und Optimismus aufgerufen.
2: Positive Signale sieht Merz bereits. Die Wirtschaft wachse nämlich wieder. Auf jeden Fall will die Regierung ihr Reformpaket durchziehen. Ein Machtwort gab es nicht nur im Rentenstreit. Auch eine Zuckersteuer auf Zero-Getränke soll es nicht geben. Aber auch nicht mehr Geld für Hitzeschutz. Tatkraft, Geschlossenheit und gute Laune demonstriert die Koalition. Denn deren Umfragewerte sind weiter im Keller. Claudia Wächter, Nachrichtenredaktion.
1: Der aus der Rocky Horror Picture Show bekannte britische Schauspieler Tim Curry ist tot. Er starb im Alter von 80 Jahren. Das berichten mehrere Medien unter Berufung auf seine Managerin.
3: Ein außerirdischer Wissenschaftler in Frauenkleidern. Mit der Rolle des Dr. Frankenfurter machte sich Tim Curry unsterblich. Das Musical Rocky Horror Show sorgte Anfang der 70er im konservativen Großbritannien für mächtig Wirbel. Der Film dazu ist Kult. Auch in den 90ern sorgte Curry für eine Filmfigur, die keiner vergisst. Den bösen Clown Pennywise in der Stephen King-Verfilmung S. 2012 erlitt der Brite einen Schlaganfall und saß danach im Rollstuhl. Im vergangenen Jahr veröffentlichte er seine Autobiografie. Thomas Bremser, Redaktion.
1: In der französischen Stadt Caen ist ein Fahrer mit seinem Auto Medienberichten zufolge nach einem Streit in eine Menschenmenge gerast. Der Vorfall ereignete sich am späten Abend an einer Bushaltestelle in der Nähe des Bahnhofs. Mindestens ein Mensch soll zu Tode gekommen sein. Es gab 10 Verletzte. Die Polizei habe einen Verdächtigen festgenommen, hieß es. Die Stadt Caen liegt in der Normandie nahe der Atlantikküste.
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1: Ich bin David Büchner. Das Ausmaß der Katastrophe nach der heftigen Sturzflut in der Grenzregion zwischen Nepal und Tibet wird nun langsam klarer. Chinesische Behörden sprechen inzwischen von mehr als 550 Vermissten. Auch in Nepal werden hunderte Menschen vermisst, auch deutsche Touristen. Bislang ist von mehr als 160 Toten die Rede.
2: Die Bilder der Flutkatastrophe sind dramatisch. Braune Sturzbäche aus Geröll reißen ganze Brücken weg und lassen Ortschaften im Schlamm versinken. Die Helfer kommen in dem entlegenen Gebiet deshalb nur schwer voran. Chinas Staatsfernsehen berichtete von einer 1,5 Meter dicken Schlammwand, die den Helfern den Weg zu einem überspülten Grenzposten in Tibet erschwert. Wie es zu der Katastrophe kam, ist noch unklar. Vermutet wird bislang ein Gletschersturz als Auslöser. Aus Peking, Johannes Neudecker.
1: Rente, Steuern, Krankschreibungen. In den kommenden Wochen haben die Bundestagsfraktionen von Union und SPD große Reformvorhaben auf dem Tisch. In Münster wollen sich die Fraktionsspitzen in den nächsten Tagen bei einer Klausur auf diese Arbeit einschwören. Das Ziel? Eine gemeinsame Linie finden, die zuletzt teilweise verloren ging. Es wird gerade viel über Verbote für Jugendliche in den sozialen Medien diskutiert. Eine Umfrage der Technikerkrankenkasse unter 12- bis 17-Jährigen zeigt nun, die Hälfte der Jugendlichen selbst ist für Altersgrenzen bei Social Media.
3: Die Hälfte der Jugendlichen, die für eine Altersgrenze sind, plädiert im Schnitt für ein Verbot unter 14. In der Umfrage sagen auch 4 von 5 Jugendlichen, Social Media täte ihnen gut, 15% finden aber, die Nutzung tue ihnen nicht gut. Die meisten, über 70%, wollen mit Social Media einfach Spaß haben zum Zeitvertreib. Gut 60% nutzen es, um Kontakt mit Freunden zu halten. Gut 40% holen sich Inspiration für Sport, Reisen oder Essen. Knapp 40% folgen dabei Influencern. Ronny Thorau, Nachrichtenredaktion.
1: Wärmepumpe statt Ölheizung, Elektroauto statt Verbrenner. In Deutschland wollen wieder mehr Menschen privat in den Klimaschutz investieren. Das zeigt das jährliche Energiewendebarometer der Förderbank KfW. 2/3 der Haushalte sind demnach bereit zu handeln. Der mehrjährige Abwärtstrend ist damit gestoppt.
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5: Einen wunderschönen guten Morgen. Es ist ja noch so dunkel um 6:02. Na, da wird so ein Blitzer ja gleich deutlich heller, oder? Allerdings gibt es kaum welche. Also wir haben bisher nur den Standardblitzer, also den Blitzerhänger, der auf der A61 weiterhin bei Dachsweiler steht. Ansonsten meldet ihr uns bitte alles, was ihr entdeckt. 0671 920 88 88 0. Gute Fahrt.
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5: Mensch, wir wissen ja gar nicht mehr, wie das ist, Temperaturen über 30 Grad, oder? Schon wieder so lange her, meine Güte. Na, heute ist jedenfalls wieder soweit. Heute geht's selbst an der oberen Nahe wieder an die 30-Grad-Grenze ran und an der unteren Nahe sogar über die 30. Es werden heute bis zu 32 Grad. Dabei bleibt es erstmal tagsüber trocken, überwiegend sonnig mit leichter Bewölkung. Aber dann am späten Nachmittag oder Abend, da wird es wohl mit den Regenschauern losgehen. In der kommenden Nacht wird einiges an Regen hier bei uns an der Nahe erwartet. Die aktuellen Temperaturen. In Hintertiefenbach sind es 16 Grad, in Idar-Oberstein an der Christuskirche 17. An der Noheimer Kirchegg haben wir 18 Grad und am Prieger-Denkmal in Bad Kreuznach 19 Grad.
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5: Frühstück gibt's ja erst morgen wieder bei uns. Hier im Programm der Radiowecker. Ein letztes Mal wird es dann morgen nochmal Frühstücksgutscheine geben. Aber die richtige Frühstücksstimmung, na, die gibt's natürlich jeden Tag bei den Radioweckern. Musikalisch jetzt auch gleich. Also bei Englishman in New York beispielsweise, ja, kommen entsprechende Szenen vor. Oder hier bei Tom's Diner, die Stimmung, die da vermittelt wird, kann ich mir auch gut vorstellen. dass ich da morgens mein Frühstück esse. Vorher noch Holly Humberstone mit To Love Somebody, jetzt im Programm der Antenne. Auf geht's hinein in den Donnerstag. Schönen guten Morgen.
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1: 27. August 1990. Susan Vega und DNA steigen mit Tom Steiner in die Charts ein.

Tom's Diner liegt in New York, Ecke Broadway und 112. Seit den 40ern gibt es das Café und es ist demnach eine echte Institution. Die Nähe zum Broadway und zur nächsten Uni sind natürlich auch von Vorteil. Studenten und Künstler gehen ein und aus. Die erfolgreiche Comedy-Serie Seinfeld spielt auf dort und Cyndi Lauper dreht ihr Musikvideo zu Time After Time in Tom's Diner. Susan Vega sitzt eines Tages einfach dort und sinniert vor sich hin. Was sie so erlebt hat die letzten Tage, was und vor allem auch wer ihr begegnet ist. Und all das schreibt sie auf, aus genau dieser Perspektive. Sie singt davon, wie es ist in Tom's Diner, wer gerade kommt und wer geht. Und landet damit mit dieser einfachen Beobachtung aus dem Laden ihren größten Hit.

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1: Schönen guten Morgen. Nach der schweren Sturzflut in der Grenzregion zwischen Nepal und Tibet werden weiterhin hunderte Menschen vermisst, darunter auch deutsche Touristen. Mehr als 160 Menschen sind bislang ums Leben gekommen, während die Rettungsarbeiten in dem schwer zugänglichen Gebiet nur langsam vorankommen. Wir heben ab hier bei den Radioweckern. In Nahe dran stellen wir heute den Drachen- und Gleitsegelclub Nahetal vor und sprechen übers Drachenfliegen und auch übers Gleitsegeln oder Paragliding. Das alles wird Thema werden in Nahe dran, unserem Talk aus der Region, ab 8:30 hier bei den Radioweckern. Und die chemische Fabrik Dr. Stöcker in Pfaffenschwabenheim erweitert ihren Standort mit neuen Labor-, Entwicklungs- und Präsentationsflächen. Das Unternehmen baut damit Forschung und Produktion aus und plant weitere Arbeitsplätze in der Region. Das wird auch Thema werden in unseren lokalen Nachrichten, jetzt gleich um 8:30.

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1: Ich bin Geraldine Werner, schönen guten Morgen. Die chemische Fabrik Dr. Stöcker in Pfaffen-Schwabenheim hat mit einem neuen Erweiterungsbau ihre Investitionen in Forschung und Entwicklung vorangetrieben. Wie das Unternehmen mitteilt, entstehen in dem Anbau zusätzliche Bereiche für ein modernes Labor, ein Anwendungstechnikum sowie ein Ausstellungs- und Präsentationsraum für Kunden. An dem Standort sollen künftig neue Wasch- und Reinigungslösungen entwickelt, unter praxisnahen Bedingungen getestet und Kunden vorgestellt werden. Zu den Kunden zählen unter anderem Betreiber von Tankstellen und Waschanlagen sowie private Labelpartner. Das Familienunternehmen hatte bereits im vergangenen Jahr eine Logistikhalle mit rund 3.500 zusätzlichen Palettenstellplätzen fertiggestellt. Zudem werden Produktionskapazitäten sowie Abfüll- und Fertigungstechnik ausgebaut. Dr. Stöcker stärkt damit Forschung und Entwicklung, schafft moderne Arbeitsbedingungen und plant weitere Arbeitsplätze in der Region. Der Nahe Wein Club hat auf ein erfolgreiches erstes Jahr zurückgeblickt. Der Club hat sein erstes Jahr mit mehr als 450 Mitgliedern abgeschlossen. Vor rund einem Jahr war das Angebot von Weinland Nahe gestartet. Seit Januar hatte der Club zahlreiche Veranstaltungen rund um Wein und die Nahe Region angeboten. Dazu gehörten Stammtische, eine Kellerführung im Weingut Marx, ein Kinoabend mit Weinbegleitung des Weinguts Diehl, eine Weinwanderung rund um Wallhausen und ein Seminar über die Böden der Nahe. Auch eine Sektverkostung und die gemeinsame Teilnahme am Bad Kreuznacher Firmenlauf gehörten zum Programm. Das einjährige Bestehen wurde nun mit einem Club-Event im Naheweinzelt auf dem Bad Kreuznacher Jahrmarkt gefeiert. 12 Winzer präsentierten dort ihre Weine. Im zweiten Clubjahr sind unter anderem ein Weinleseerlebnis, eine Stadtführung mit Weinprobe sowie eine Weinprobe und Lesung geplant. Die Mitgliedschaft beim Naheweinclub kostet die Mitglieder 42 Euro pro Jahr. Im Landkreis Birkenfeld soll ein neues Katastrophenschutzzentrum in der früheren Bundeswehrkaserne auf dem Heinrich-Hertz-Campus entstehen. Der Kreisausschuss hat das Vorhaben einstimmig befürwortet. Die endgültige Entscheidung trifft der Kreistag am Montag. Das Projekt soll rund 5 Millionen Euro kosten und über ein Landessondervermögen finanziert werden. Hintergrund sind unter anderem zusätzliche Aufgaben durch das seit Juli 2025 geltende neue Brand- und Katastrophenschutzgesetz. Künftig sollen Fahrzeuge, Material und Einsatzmittel des Landkreises zentral gebündelt werden. Geplant sind außerdem Stabsräume für größere Schadenslagen, die auch bei Ausfällen von Strom, IT oder Kommunikation funktionsfähig bleiben sollen. Ein ehemaliges Ausgabe- und Lagergebäude der früheren Bundeswehrkaserne soll dafür saniert werden. Zusätzlich ist eine große Fahrzeug- und Logistikhalle mit 12 LKW-Stellplätzen vorgesehen. Der Baubeginn ist für den kommenden Herbst geplant. Fertig werden soll das neue Katastrophenschutzzentrum im Kreis Birkenfeld bis 2028. Die städtische Kita St. Franziskus in Bad Kreuznach ist mit dem Qualitätssiegel Bewegungskita Rheinland-Pfalz ausgezeichnet worden. Voraussetzung dafür war die Erfüllung aller Qualitätskriterien. Das Kita-Team hatte sich unter anderem durch Fortbildungen im Bereich Entwicklungsförderung durch Bewegung qualifiziert. Bewegung sei zudem fest im pädagogischen Konzept und im Alltag verankert. Die Kinder haben viel freie Bewegungszeit und nehmen wöchentlich an angeleiteten Bewegungseinheiten teil. Auch die Innen- und Außenbereiche sind bewegungsfreundlich ausgestattet. Zudem arbeitet die Kita mit lokalen Institutionen zusammen und unterstützt andere Einrichtungen als Multiplikator. Das Qualitätssiegel macht den Beitrag der Kita zur Gesundheitsförderung und zur Vermeidung von Bewegungsmangel sichtbar. Bad Kreuznachs Bildungsdezernent Mirko Helmut Kohl würdigt besonders das Engagement des Teams und betont die enge Verbindung von Bildung, Gesundheit und kindlicher Entwicklung.
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3: Einen wunderschönen guten Morgen. Es sind Blitzer aufgebaut worden. Einen gibt's am Ortseingang Wald Algesheim aus Richtung Stromberg kommt, also dort auf der Landstraße. An die richtige Geschwindigkeit anpassen und immer mal wieder auf den Tacho schauen. Genauso auf der A60, da ist wohl am Parkplatz Heidesheim oder bei Heidenfahrt auch nochmal ein Blitzer entdeckt worden. Genauso wie auf der A61 natürlich weiterhin der Blitzer bei Dachsweiler steht. Solltet ihr noch irgendwas anderes entdeckt haben, ruft bitte an auf der 0671 920 88 88 0. Wir wünschen allen eine gute Fahrt.
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3: Staunend habe ich gerade eben am Fenster gesessen. Ja, das sieht ja wirklich traumhaft aus, wie die Wolken im Augenblick angeleuchtet werden durch die Sonne. Also es lohnt sich, tatsächlich kurz mal einen Blick nach draußen, solange es eben so wunderschön aussieht im Augenblick. Es wird überhaupt erstmal ein sehr schöner Tag werden mit viel Sonnenschein und nur leichter Bewölkung. Dabei bleibt es trocken bis in den Nachmittag hinein. Dann allerdings heute Abend und in der kommenden Nacht, da müssen wir doch nochmal mit ein bisschen Regen rechnen hier bei uns. Durchaus auch ein bisschen stärker. Dafür wird es aber wenigstens heiß heute wieder mal. Ja, wir kommen wieder über die 30, bis zu 32 Grad werden es, von denen wir jetzt 16 in Kirchenbollenbach haben, in Idar-Oberstein am Stadttheater 17, in Jeckenbach im Jugendclubhaus 18 Grad und an den Crucenia-Thermen Bad Kreuznach sind es 19 Grad.
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3: Die neue Buslinie 202 ist vorgestellt worden. Und das haben wir uns natürlich nicht entgehen lassen, haben uns das angeschaut. Der Daniel Schneider hat sich das mal genau erklären lassen, wo die entlang fährt. Und dazu werden wir jetzt gleich mehr erfahren. Hier bei den Radioweckern. Einen wunderschönen guten Morgen wünsche ich allen an diesem Donnerstag.
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0: Guten Morgen, ja, das war jetzt nicht Blue, das war ja die neuere Version dieses I'm Good von Baby Rexha und David Guetta. Vertreter der Stadt Bad Kreuznach, des Rhein-Nahen Nahverkehrsverbunds, kurz RNN, und der KRN haben die neue Linienführung der Linie 202 vorgestellt und genauer erläutert. Daniel Schneider war für uns vor Ort und hat mit RNN-Geschäftsführerin Silke Meyer und Oberbürgermeister Emanuel Letz über die Änderungen gesprochen.
1: Seit dem Fahrplanwechsel am 10. August verbindet die Buslinie 202 die südöstlichen Wohngebiete Bad Kreuznachs direkt mit dem Einkaufszentrum Musikerviertel Rewe an der Alzeyer Straße. Damit wurde ein konkreter Wunsch aus der Bürgerschaft aufgegriffen und gemeinsam von der Stadt Bad Kreuznach, dem Rhein-Nahe Nahverkehrsverbund und der Kommunalverkehr Rhein-Nahe GmbH umgesetzt. Ich habe mit der RNN-Geschäftsführerin Silke Meyer gesprochen und wollte wissen, wie wichtig ist die Umsetzung der neuen Linie 202 für die Bevölkerung in Bad Kreuznach?
2: Also die Linie 202 ist nicht gänzlich neu, sondern wir haben einen kleinen Schlenker eingebaut, insbesondere um das Einkaufszentrum, den Rewe und weitere Geschäfte, die dort auch vor Ort sind, besser anzubinden an die Wohnbevölkerung, die in dem Gebiet südöstlich ja sehr stark daran interessiert ist, auch auf kurzem Weg zu den entsprechenden Einkaufsmöglichkeiten zu kommen.
1: Frau Meyer, welche Ziele verfolgen Sie denn für die Zukunft?
2: Also wir haben heute erst tatsächlich Tag 10, dass wir diesen neuen Schlenker einführen. Und dennoch sind wir schon mit rund 40 Fahrgästen, die das Bären nachputzen, innerhalb von 10 Tagen am Start. Und wir gehen davon aus, dass sich das deutlich auch ausweiten wird, wird sich das auch besprechen.
3: Es gibt so, Rauschen drin. Wenn wir da stremig so.
4: Ich glaube von hinten hier.
5: Ja, wir stellen uns vielleicht hinter.
3: Oder genau hinter das Auto, ja, perfekt. So, dann haben wir auch nur noch eine Frage. Ja. Genau. Welche Ziele werden denn jetzt für die Zukunft verfolgt von Ihnen oder generell von der KNRN, von der Gemeinschaft?
2: Generell sind wir stark daran interessiert, unser bestehendes Liniennetz auszubauen und natürlich für alle Bevölkerungsgruppen und alle Zielgruppen idealtypisch an den Start zu bringen. Wir werden derzeit auch mit den Industrie- und Handelskammern ins Gespräch kommen, um Arbeitnehmer noch mal stärker in den Fokus des Geschehens zu rücken und auch entsprechend Betriebe im Landkreis, aber auch in der Stadt Bad Kreuznach anzusprechen. Wie ist die Anbindung und was können wir ganz gezielt verbessern, um Leute dazu zu bewegen, auf den öffentlichen Nahverkehr umzusteuern?
1: Auch Emanuel Letz hatten wir im Studio, Ortsbürgermeister der Stadt Bad Kreuznach. Er äußerte sich zur Bedeutung der Neuerung folgendermaßen.
6: Naja, die Linie gibt es ja schon, aber die Anbindung an das Einkaufszentrum Rewe, Sparkasse, Rossmann wäre gut, oder Ärzte gibt es in dem Bereich auch, wäre gut, wenn da eine Haltestelle ist und dass diese Buslinie, die durch dieses Wohngebiet fährt, dort halten würde. Das haben wir mit aufgenommen, es wurde geprüft und ja, um das einfach mal so darzustellen, so einfach ist das ja gar nicht, einfach mal eine Linie umzustellen, weil wir hatten sie eben ja auch beim Jahrmarkt, RNN muss ja mitspielen, die Linien sind alle ja aufeinander abgestimmt, also dass ich zum einen in einer bestimmten Zeit an dem Bahnhof gelange, eine ergänzende Busverbindung bekomme, innerhalb von 10 Minuten ist, glaube ich, das Zeitfenster, oder direkt auch mit der Bahn weiterfahren kann ins Rhein-Main-Gebiet oder beispielsweise nach Kaiserslautern oder Saarbrücken. Und das muss alles miteinander abgestimmt werden. Das ist hier in dem Fall gelungen und ich glaube, wir können alle froh sein, dass dass der Wunsch entsprochen werden kann und gerade die Menschen, die eben nicht so mobil unterwegs sind und kein eigenes Auto haben, dass sie mit dem Bus genau an das Einkaufszentrum mit all dem, was dort noch in dem Bereich ist, dass das einfach dort angefahren werden kann.
1: Und auch Uwe Hildmann, Geschäftsführer der KRN, lobt die Umsetzung. Er sagt, wir freuen uns, die neue Linienführung der 202 seit dem Fahrplanwechsel im täglichen Betrieb anbieten zu können. Die Umsetzung ist gut vorbereitet worden und läuft reibungslos. Damit ist eine weitere Anpassung im Bad Kreuznacher Busverkehr erfolgreich in den regulären Betrieb übergegangen. Die neue Linienführung führt die Linie 202 künftig also über die Haltestelle Bad Kreuznach, Alzeyer Straße Mitte, Rewe. Für die Bewohner der südöstlichen Wohngebiete entsteht damit eine direkte Verbindung zu den dortigen Einkaufsmöglichkeiten, ohne dass dafür ein Umstieg erforderlich ist.
0: Die Busverbindungen in Bad Kreuznach haben sich in den letzten Jahren kontinuierlich weiterentwickelt. Uwe Hildmann, Geschäftsführer der KRN, lobte die Umsetzung und sagte, dass sie gut vorbereitet worden sei und reibungslos verliefe. Damit ist eine weitere Anpassung im Bad Kreuznacher Busverkehr erfolgreich in den regulären Betrieb übergegangen.

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1: Ich bin Geraldine Werner. Schönen guten Morgen. Chemische Fabrik Dr. Stöcker erweitert Standort in Pfaffenschwabenheim. Außerdem in unseren Lokalnachrichten um halb. Ein Jahr Nahweinclub. Mehr als 450 Mitglieder feiern erstes Jahr. Kreis Birkenfeld plant neues Katastrophenschutzzentrum. Und Kita St. Franziskus in Bad Kreuznach mit Qualitätssiegel Bewegungskita Rheinland-Pfalz ausgezeichnet.
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2: Ich bin Babit Büchner. Nach der gewaltigen Sturzflut im Himalaya-Gebiet ist die Zahl der Vermissten allein in Nepal auf über 800 gestiegen. Damit steigt die Zahl der Vermissten in Nepal und China auf mehr als 1300. Die Behörden dort können auch 350 Touristen nicht erreichen. Nach Angaben von Trekkingagenturen befinden sich darunter 8 deutsche Staatsangehörige. Was die Flutwelle ausgelöst hat, wird noch untersucht. Rente, Steuern, Gesundheit und Pflege. In den kommenden Wochen haben die Bundestagsfraktionen von Union und SPD große Reformvorhaben auf dem Tisch. In Münster wollen sich die Fraktionsspitzen in den nächsten Tagen auf die genaue Ausgestaltung des bereits beschlossenen Reformpakets vorbereiten.
3: Es geht darum, eine gemeinsame Linie zu finden. Dennoch wird gestritten, zum Beispiel über die Steuerreform. Und dann ist da auch noch die geplante Abschaffung der Rente mit 63. Der Kanzler hat zwar nun ein Machtwort gesprochen, Tenor, wir ziehen das durch, wie angedacht. Doch es gibt weiterhin Widerstand gegen die Pläne, vor allem im Osten. Da stehen auch Landtagswahlen an und es wird sich wohl erst danach zeigen, ob die Regierung auf Kurs bleibt. Claudia Wächter, Nachrichtenredaktion.
2: In der französischen Stadt Caen ist ein Fahrer mit seinem Auto Medienberichten zufolge nach einem Streit in eine Menschenmenge gerast. Mindestens ein Mensch soll bei dem Angriff gestern Abend getötet worden sein. Es gab 10 Verletzte. Die Polizei habe einen Verdächtigen festgenommen, hieß es. Und zum Sport. In Monaco wird heute die Ligaphase der Fußball Champions League ausgelost. Aus Deutschland sind Bayern München, Borussia Dortmund, RB Leipzig und der VfB Stuttgart dabei.
4: Die Bayern sind in Top 1, Dortmund in Top 2, Leipzig und Stuttgart in der Nummer 3 und 4. Jede Mannschaft bekommt 2 Gegner pro Topf zugelost, 4 Heim- und 4 Auswärtsspiele. Das bedeutet, auch die Bayern im ersten Topf treffen in der Ligaphase auf 2 Schwergewichte, wie zum Beispiel Titelverteidiger Paris, Real Madrid, Manchester City oder Barcelona. Die besten 8 Teams der Gruppenphase stehen direkt im Achtelfinale. Die Plätze 9 bis 24 müssen in die Playoffs. Thomas Thonfeld, Nachrichtenredaktion.
2: Der erste Spieltag der Ligaphase beginnt dann am 8. September.
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6: Einen wunderschönen guten Morgen. Aufgepasst auf unseren Straßen. Es wird geblitzt. Alle die von Stromberg oder auch von der Autobahn kommt, Richtung Wald Algesheim unterwegs sind, kurz vor dem Ortseingang Wald Algesheim, da steht ein Blitzer. Ein weiterer ist uns gerade eben bei Sprendlingen gemeldet worden in der Oberhilbersheimer Straße. Auch hier aufs richtige Tempo achten. Wer auf der B50 unterwegs ist, sollte bei Argental nicht zu schnell fahren. Und auf der A61, da gibt es weiterhin den Blitzerhänger, etwa auf Höhe von Dachsweiler. Solltet ihr noch irgendwas entdeckt haben, ruft bitte an 0671 920 88 88 0. Allen eine gute Fahrt.
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6: Die aktuellen Temperaturen, wir haben in nahe Bollenbach am Gewerbepark auf Kloppe im Augenblick 16 Grad. In Idar-Oberstein an den Edelsteinminen sind es 17. In Wendelsheim an der Schinderhanneshöhle haben wir 18 Grad und im Bad Kreuznacher Kurpark sind es 19. Im Laufe des Tages wird es aber nochmal richtig heiß, da müssen wir uns nochmal aufs Schwitzen gefasst machen, denn es werden heute bis zu 32 Grad. Dabei haben wir viel Sonnenschein zu erwarten, nur eine ganz leichte Bewölkung. Im Laufe des späten Nachmittags oder Abends, da wird es aber auch nochmal zu regnen beginnen. Also in die nächsten Tage sind die etwas kühler und diese Abkühlung kommt wohl über Nacht auch mit einigem Regen daher.
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6: Der Waldhilfe e.V. ist kürzlich erst wieder aktiv geworden, als es Diskussionen gab um Probebohrungen in diesem Waldstück am Roten Fels, da wo ja der Waldbrand getobt hatte. Und da sollte dann untersucht werden, ob eben der Steinbruch erweitert werden könnte oder nicht. Das zumindest befürchtet der Waldhilfe e.V. und hat sich ganz klar dagegen ausgesprochen. Ist gleich Thema nach Hugh Lewis and the News und nach Olivia Dean. Hier bei den Radioweckern. Einen schönen Donnerstagmorgen wünsche ich.
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0: Ein kleiner Soundtrack am frühen Morgen, The Power of Love von Hugh Lewis and the News. Schön, dass ihr uns eingeschaltet habt am Donnerstagmorgen. Hier ist die Antenne. Nach dem großen Waldbrand am Roten Fels ist auch die Zukunft des Bad Kreuznacher Stadtwalds wieder stärker in den Fokus gerückt. Dabei geht's unter anderem auch um Pläne für eine mögliche Erweiterung des benachbarten Steinbruchs. Der Verein Waldhilfe stellt sich klar dagegen. Rund 60.000 Quadratmeter Wald könnten davon betroffen sein. Ich habe mit Hans-Jörg Rehbein von der Waldhilfe gesprochen. Ja, gerade erst kürzlich nach dem Waldbrand, da ist dieses Stück, das da vom Waldbrand betroffen war, am Roten Fels, das Stück des Kreuznacher Stadtwalds immer wieder im Gespräch. Und unter anderem war bei den Gesprächen auch die Erweiterung des Steinbruchs ein Thema gewesen. Da sagt der Waldhilfe e.V. ganz klar nein. Bei mir am Telefon Hans-Jörg Rehbein. Ja, das ist euer klares Statement, nein zu einer Steinbruchserweiterung.
1: Genau so ist es. Wir sagen keine Steinbrucherweiterung auf Kosten des Kreuznacher Stadtwaldes, weil dieses Stück Wald sind ja immerhin 60.000 Quadratmeter, hat für alle eine immense Bedeutung. Für die Tiere, die darin leben, es ist ein Wasserspeicher, eine Klimaanlage und angesichts der vielen Waldbrandkatastrophen und überhaupt der Klimasituation können wir es uns gar nicht leisten, ein weiteres Stück Wald zu opfern.
0: Vollkommen klar. Wer sagt, ja natürlich, da sind wir genauso dabei und sehen das ganz genauso, der könnte natürlich auch einfach den Waldhilfe e.V. unterstützen. Wie kann man euch am besten unterstützen?
1: Ja, wir sind wie gesagt ja noch im Neuaufbau, die Waldhilfe, und werden uns jetzt verstärkt auch dem Schutz des Waldes widmen, indem wir Aufforstungsprojekte unterstützen. Wir sind auch sicherlich bereit, wenn es soweit ist, auch in diesem Teil des Stadtwaldes uns zu engagieren, Pflegemaßnahmen und vor allen Dingen, was für uns ganz wichtig ist, wir machen waldpädagogische Projekte, um gerade auch den Kindern die Bedeutung und den Wert des Waldes nahezubringen. Denn zum Beispiel in dem Stück Wald, das jetzt im Gespräch ist für die Steinbrucherweiterung, sind besonders schützenswerte Tiere, und die sind auch sehr stark gefährdet, wie die Wildkatze und der Kolkrabe. Also das ist auch ein wichtiges Rückzugsgebiet für die Tiere. Und natürlich auch einen hohen Wert für die Naherholung des Menschen.
0: Die Waldhilfe will sich künftig also nicht nur gegen den Verlust weiterer Waldflächen einsetzen, sondern auch Aufforstungs- und Pflegemaßnahmen unterstützen. Ein weiterer Schwerpunkt sind waldpädagogische Projekte für Kinder. Gerade das von einer möglichen Steinbrucherweiterung betroffene Gebiet sei nach Angaben des Vereins außerdem Rückzugsraum für gefährdete und besonders schützenswerte Tiere wie Wildkatze und Kolkrabe.

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1: Schönen guten Morgen. Nach der schweren Sturzflut in der Grenzregion zwischen Nepal und Tibet werden weiterhin hunderte Menschen vermisst, darunter auch deutsche Touristen. Mehr als 160 Menschen sind bislang ums Leben gekommen, während die Rettungsarbeiten in dem schwer zugänglichen Gebiet nur langsam vorankommen. Wir heben ab hier bei den Radioweckern. In Nahe dran stellen wir heute den Drachen- und Gleitsegelclub Nahetal vor und sprechen übers Drachenfliegen und auch übers Gleitsegeln oder Paragliding. Das alles wird Thema werden in Nahe dran, unserem Talk aus der Region, ab 8:30 hier bei den Radioweckern. Und die chemische Fabrik Dr. Stöcker in Pfaffenschwabenheim erweitert ihren Standort mit neuen Labor-, Entwicklungs- und Präsentationsflächen. Das Unternehmen baut damit Forschung und Produktion aus und plant weitere Arbeitsplätze in der Region. Das wird auch Thema werden in unseren lokalen Nachrichten, jetzt gleich um 8:30.

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1: Ich bin Geraldine Werner, schönen guten Morgen. Die chemische Fabrik Dr. Stöcker in Pfaffen-Schwabenheim hat mit einem neuen Erweiterungsbau ihre Investitionen in Forschung und Entwicklung vorangetrieben. Wie das Unternehmen mitteilt, entstehen in dem Anbau zusätzliche Bereiche für ein modernes Labor, ein Anwendungstechnikum sowie ein Ausstellungs- und Präsentationsraum für Kunden. An dem Standort sollen künftig neue Wasch- und Reinigungslösungen entwickelt, unter praxisnahen Bedingungen getestet und Kunden vorgestellt werden. Zu den Kunden zählen unter anderem Betreiber von Tankstellen und Waschanlagen sowie private Labelpartner. Das Familienunternehmen hatte bereits im vergangenen Jahr eine Logistikhalle mit rund 3.500 zusätzlichen Palettenstellplätzen fertiggestellt. Zudem werden Produktionskapazitäten sowie Abfüll- und Fertigungstechnik ausgebaut. Dr. Stöcker stärkt damit Forschung und Entwicklung, schafft moderne Arbeitsbedingungen und plant weitere Arbeitsplätze in der Region. Der Nahe Weinclub hat auf ein erfolgreiches erstes Jahr zurückgeblickt. Der Club hat sein erstes Jahr mit mehr als 450 Mitgliedern abgeschlossen. Vor rund einem Jahr war das Angebot von Weinland Nahe gestartet. Seit Januar hatte der Club zahlreiche Veranstaltungen rund um Wein und die Nahe-Region angeboten. Dazu gehörten Stammtische, eine Kellerführung im Weingut Marx, ein Kinoabend mit Weinbegleitung des Weinguts Diehl, eine Weinwanderung rund um Wallhausen und ein Seminar über die Böden der Nahe. Auch eine Sektverkostung und die gemeinsame Teilnahme am Bad Kreuznacher Firmenlauf gehörten zum Programm. Das einjährige Bestehen wurde nun mit einem Club-Event im Naheweinzelt auf dem Bad Kreuznacher Jahrmarkt gefeiert. 12 Winzer präsentierten dort ihre Weine. Im zweiten Clubjahr sind unter anderem ein Weinleseerlebnis, eine Stadtführung mit Weinprobe sowie eine Weinprobe und Lesung geplant. Die Mitgliedschaft beim Naheweinclub kostet die Mitglieder 42 Euro pro Jahr. Im Landkreis Birkenfeld soll ein neues Katastrophenschutzzentrum in der früheren Bundeswehrkaserne auf dem Heinrich-Hertz-Campus entstehen. Der Kreisausschuss hat das Vorhaben einstimmig befürwortet. Die endgültige Entscheidung trifft der Kreistag am Montag. Das Projekt soll rund 5 Millionen Euro kosten und über ein Landessondervermögen finanziert werden. Hintergrund sind unter anderem zusätzliche Aufgaben durch das seit Juli 2025 geltende neue Brand- und Katastrophenschutzgesetz. Künftig sollen Fahrzeuge, Material und Einsatzmittel des Landkreises zentral gebündelt werden. Geplant sind außerdem Stabsräume für größere Schadenslagen, die auch bei Ausfällen von Strom, IT oder Kommunikation funktionsfähig bleiben sollen. Ein ehemaliges Ausgabe- und Lagergebäude der früheren Bundeswehrkaserne soll dafür saniert werden. Zusätzlich ist eine große Fahrzeug- und Logistikhalle mit 12 LKW-Stellplätzen vorgesehen. Der Baubeginn ist für den kommenden Herbst geplant. Fertig werden soll das neue Katastrophenschutzzentrum im Kreis Birkenfeld bis 2028. Die städtische Kita St. Franziskus in Bad Kreuznach ist mit dem Qualitätssiegel Bewegungskita Rheinland-Pfalz ausgezeichnet worden. Voraussetzung dafür war die Erfüllung aller Qualitätskriterien. Das Kita-Team hatte sich unter anderem durch Fortbildungen im Bereich Entwicklungsförderung durch Bewegung qualifiziert. Bewegung sei zudem fest im pädagogischen Konzept und im Alltag verankert. Die Kinder haben viel freie Bewegungszeit und nehmen wöchentlich an angeleiteten Bewegungseinheiten teil. Auch die Innen- und Außenbereiche sind bewegungsfreundlich ausgestattet. Zudem arbeitet die Kita mit lokalen Institutionen zusammen und unterstützt andere Einrichtungen als Multiplikator. Das Qualitätssiegel macht den Beitrag der Kita zur Gesundheitsförderung und zur Vermeidung von Bewegungsmangel sichtbar. Bad Kreuznachs Bildungsdezernent Mirko Helmut Kohl würdigt besonders das Engagement des Teams und betont die enge Verbindung von Bildung, Gesundheit und kindlicher Entwicklung.
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3: Guten Morgen. Es wird geblitzt in Sprenling in der Oberhilbersheimer Straße. Ist auch nicht selten, dass der Blitzer dort steht. Heute ist dieser Klassiker nochmal wieder zurückgekehrt. Einen weiteren Blitzer gibt es weiterhin als Blitzerhänger auf der A61 bei Dachsweiler. Und der morgendliche Berufsverkehr ist in Bad Kreuznach in Stocken geraten, in dem Schwabenheimer Weg, in der Schalde-Gohl-Straße stadteinwärts. Da dauert es im Augenblick wieder ein bisschen länger. Plant hier mal so etwa 5 Minuten zusätzlich ein, die ihr braucht, um in die Stadt hineinzukommen. Dieser Stau, der nimmt jetzt allerdings auch langsam zu. Solltet ihr noch was entdeckt haben, ruft uns doch bitte an 0671 920 88 88 0. Gute Fahrt.
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3: Die aktuellen Werte: Wir haben gerade 16 Grad an der Felsenkirche Idar-Oberstein. In Erbes-Büdesheim am Eicherwald sind es 17 Grad. In Heimweiler an der Oberen Horbachsmühle 18 und an den Brückenhäusern in Bad Kreuznach 19 Grad. Es werden heute aber noch 30 an der oberen und sogar 32 Grad an der unteren Nahe. Heute also wieder mal ein Hitzetag voller Sonnenschein, zumindest tagsüber. Heute Abend, da beginnt es dann langsam zu regnen und in der Nacht gibt es dann die Abkühlung. Da kommt auch einiges an Regen in der kommenden Nacht runter. Wir werden dann morgen nicht mehr ganz so hohe Werte auf unseren Thermometern haben. Aber immerhin, tagsüber bleibt es jetzt erstmal schön.
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3: Viele, die A61 bei Waldlaubersheim verlassen, um Richtung Bad Kreuznach zu fahren, über den Breitenfelser Hof dann abbiegen, die kommen dann über den Hungrigen Wolf nach Bad Kreuznach. Ja, dieser Hügel in der Nähe der B41-Auffahrt bei Winzenheim, der ist halt als Hungriger Wolf bekannt, aber warum? Welche Geschichte steckt hinter diesem Namen? Das möchte Kevin aus Winzenheim wissen. Woher hat der Hungrige Wolf seinen Namen? Ja, dazu gibt es tatsächlich eine Geschichte. Und die gibt es jetzt gleich als Antwort auf diese schlaue Frage. Ich wünsche einen schönen Donnerstagmorgen.
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0: Iggy Kelly gerade eben gehört hier auf der Antenne mit Heard It All. Schön, dass ihr uns eingeschaltet habt am Donnerstagmorgen. Hier ist eure Antenne. Aus Winzenheim kommt heute die schlaue Frage vom Kevin. Der hat sich nach dem hungrigen Wolf erkundigt. Woher hat dieser Berg eigentlich seinen Namen? Woher kommt das mit dem hungrigen Wolf? Hier ist die Antwort auf diese schlaue Frage.
1: Hä? Ich hab gar nichts verstanden.
0: Karl Geib hatte in seinem Buch über die Kreuznacher Straßennamen einen Artikel aus der Allgemeinen Zeitung von 1910 zitiert, in dem der hungrige Wolf wie folgt erklärt wird. Hannes Wolf aus Dörrebach hatte im 18. Jahrhundert auf dem Berg bei Winzenheim ein Gasthaus eröffnet. Doch er hatte nur Probleme. Die Gaststätte lief gar nicht. Als es ihm so richtig schlecht ging, da kümmerten sich nicht einmal mehr sein Sohn und seine Frau um ihn. Und so schleppte er sich aus dem Haus nach draußen und starb. Später starb auch seine Frau an derselben Stelle, als ihr Sohn und dessen neue Frau sie aus dem Haus gejagt hatten. Und auch Hannes Wolfs Sohn starb an derselben Stelle, nachdem seine Frau mit einem anderen durchgebrannt war. Die Familie von Hannes Wolf aus Dörrebach war also vom Pech verfolgt. Und noch heute ist die Stelle nach dem hungrigen Wolf benannt.
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1: Ich bin Geraldine Werner, schönen guten Morgen. Chemische Fabrik Dr. Stöcker erweitert Standort in Pfaffenschwabenheim. Außerdem in unseren Lokalnachrichten um 9:30. Alzeyer Läufer suchen Mitreisende für Besuch in Joslin. Ein Jahr nahe Weinclub, mehr als 450 Mitglieder feiern erstes Jahr. Und Jugendtennismeisterschaften beginnen heute in Ingelheim.
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2: Ich bin Babette Büchner. Nach der Sturzflut im Himalaya steigt die Zahl der Vermissten immer weiter. Nach offiziellen Angaben werden in Nepal und China nun mehr als 1300 Menschen gesucht. Auch viele Touristen sind nicht erreichbar, auch aus Deutschland.
3: Laut nepalesischen Angaben sollen 8 Deutsche unter den Vermissten sein. Wie es ihnen geht und wo sie sich befinden, ist völlig unklar. Laut den Behörden in Nepal sind eine ganze Reihe von Nationalitäten unter den Vermissten. Viele Menschen kommen aus Indien, es werden aber auch US-Amerikaner, Briten und Australier vermisst. Das Gebiet ist ja sehr beliebt bei Wanderern, aber auch bei Pilgern, die zu einem heiligen Berg nach Tibet wollen. Aus Peking, Johannes Neudecker.
2: Bundeskanzler Friedrich Merz hat heute zu einem kleinen EU-Gipfel zur Haushaltsplanung eingeladen. Im Kanzleramt treffen sich Staats- und Regierungschefs der Länder, die wie Deutschland den von der EU-Kommission vorgeschlagenen Finanzrahmen für 2028 bis 2034 deutlich verkleinern wollen. Dazu gehören die Niederlande, Dänemark, Österreich, Finnland, Belgien und Schweden. Es wird gerade viel über Social-Media-Verbote für Jugendliche diskutiert. Eine Umfrage der Technikerkrankenkasse unter 12- bis 17-Jährigen zeigt nun, 47% der Jugendlichen selbst ist für eine Altersgrenze.
4: Die Hälfte der Jugendlichen, die für eine Altersgrenze sind, plädiert im Schnitt für ein Verbot unter 14. In der Umfrage sagen auch 4 von 5 Jugendlichen, Social Media täte ihnen gut, 15% finden aber, die Nutzung tue ihnen nicht gut. Die meisten, über 70%, wollen mit Social Media einfach Spaß haben zum Zeitvertreib. Gut 60% nutzen es, um Kontakt mit Freunden zu halten, gut 40% holen sich Inspiration für Sport, Reisen oder Essen. Knapp 40% folgen dabei Influencern. Ronny Thorau, Nachrichtenredakteur.
2: Bis Sonntag wird es laut und bunt in den Kölner Messehallen. Ab heute dürfen Hunderttausende Gaming-Fans kommen. Es ist der erste Publikumstag auf der Gamescom. Das Leitthema der weltgrößten Computerspiel- und Videospielmesse lautet in diesem Jahr: Games machen Lust auf Zukunft. Auch Bundespräsident Frank-Walter Steinmeier wird heute erwartet.
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6: Einen wunderschönen guten Morgen. Es wird geblitzt in Sprendlingen in der Oberhilversheimer Straße, ist der Klassiker. Also fahrt da vorschriftsmäßig. Und auch sonst, egal wo ihr unterwegs seid, achtet da auf euer Tempo. Wir haben heute Morgen wieder einige Staus. In Bad Kreuznach ist vor allem wieder die Schalde-Gohl-Straße stadteinwärts. Hier dauert es im Augenblick 4 Minuten. Auch über die Rüdesheimer Straße stadteinwärts braucht ihr in Bad Kreuznach 4 Minuten. Und über die Alzeyer Straße stadteinwärts 3 Minuten. In Idar-Oberstein gibt es vor allen Dingen im Augenblick Stau am Ortseingang aus Richtung Birkenfeld kommt. Hier gibt es auf der Nahe Hochstraße im Augenblick 3 Minuten Stau. Falls ihr noch was gesehen habt, ruft an 0671 920 88 88 0.
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6: Im Augenblick haben wir 17 Grad in Krummenau. Wir haben sowohl in Idar-Oberstein an der Weiherschleife als auch in der Mittelgasse in Kettenheim jeweils 18 Grad. Und im Bad Kreuznacher Schlosspark sind es 19 Grad. Also im Augenblick noch angenehm kühl und frisch. Die Sonne scheint ja schon, ist nur ein leicht bewölkter Himmel. Und das wird heute noch mal richtig heiß. Wir werden über die 30er-Marke kommen auf bis zu 32 Grad. Morgen wird es dann deutlich kühler bleiben. Das heißt, über Nacht kommt die Abkühlung und das durchaus auch mit viel Regen. Aber tagsüber bleibt es heute erstmal schön sonnig und trocken.
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6: Und wir schenken euch gleich den Kinobesuch heute oder morgen. Da gibt es auch wieder einen neuen Film, der anläuft. Aber ihr dürft euch egal welchen Film aussuchen, der heute oder morgen läuft. Und dann geht ihr mit der Familie ins Kino. Mehr dazu gleich in wenigen Minuten hier bei den Radioweckern. Schönen guten Morgen.
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1: Wir schenken euch wieder den Kinobesuch heute oder morgen mit der ganzen Familie ab ins Kino. Und ihr dürft euch natürlich den Film aussehen, den ihr sehen möchtet, also aussuchen, wie Vaiana, der jetzt als Spielfilm zu sehen ist. Minions und Monster läuft weiterhin. Da ist ja jetzt gerade erst in der letzten Woche vorgestellt worden, The End of Oak Street, der neu angelaufen ist. Toy Story hat ja einen neuen Teil, Paw Patrol, der Dino-Film. Also viele, viele Filme, die sich da anbieten. Und es gibt auch einen neuen Film. In One Night Only werden wir hineinversetzt in New York, einer ganz anderen Parallelgesellschaft. Dort gibt es gesetzlich nur noch einen einzigen Tag, an dem nicht verheiratete Personen Sex haben dürfen. Und ja, dieser eine Tag, der macht den beiden Hauptdarstellern ganz schön zu schaffen, die nämlich niemanden haben für diese Nacht.
2: Die Liebe zu finden ist schwer genug. Versuch das mal in der einen Nacht im Jahr, in der Singles gesetzlich erlaubt ist, Sex zu haben. Ich hasse diese Nacht.
3: Mom. Diese Nacht ist doch krank. Ich suche einfach einen Typen, der nett ist. Auf die wahre Liebe. In der unromantischsten Nacht des Jahres. Beginnt. Wie soll man in so einer Nacht etwas Echtes finden?
2: Ich bin Owen.
3: Ellie.
2: Wie wär's mit uns?
3: Deine Ohren sehen aus wie Autotüren.
2: Tja, deine Nase ist zu klein für dein Gesicht.
3: Mit deinem Kinn kann man Holz hacken.
2: Deine Beine machen keinen Sinn.
3: Dein Haaransatz macht keinen Sinn.
1: Beste Voraussetzung für die beiden. Eine neue Liebeskomödie, also die im Kino anläuft, One Night Only. Aber euch stehen alle weiteren Filme auch zur Auswahl. Ruft jetzt an und gewinnt euren Kinobesuch. 0671 920 88 88 0.
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1: Schönen guten Morgen. Nach der schweren Sturzflut in der Grenzregion zwischen Nepal und Tibet werden weiterhin hunderte Menschen vermisst, darunter auch deutsche Touristen. Mehr als 160 Menschen sind bislang ums Leben gekommen, während die Rettungsarbeiten in dem schwer zugänglichen Gebiet nur langsam vorankommen. Wir heben ab hier bei den Radioweckern. In Nahe dran stellen wir heute den Drachen- und Gleitsegelclub Nahetal vor und sprechen übers Drachenfliegen und auch übers Gleitsegeln oder Paragliding. Das alles wird Thema werden in Nahe dran, unserem Talk aus der Region, ab 8:30 hier bei den Radioweckern. Und die chemische Fabrik Dr. Stöcker in Pfaffenschwabenheim erweitert ihren Standort mit neuen Labor-, Entwicklungs- und Präsentationsflächen. Das Unternehmen baut damit Forschung und Produktion aus und plant weitere Arbeitsplätze in der Region. Das wird auch Thema werden in unseren lokalen Nachrichten, jetzt gleich um 8:30.

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1: Ich bin Geraldine Werner, schönen guten Morgen. Die chemische Fabrik Dr. Stöcker in Pfaffen-Schwabenheim hat mit einem neuen Erweiterungsbau ihre Investitionen in Forschung und Entwicklung vorangetrieben. Wie das Unternehmen mitteilt, entstehen in dem Anbau zusätzliche Bereiche für ein modernes Labor, ein Anwendungstechnikum sowie ein Ausstellungs- und Präsentationsraum für Kunden. An dem Standort sollen künftig neue Wasch- und Reinigungslösungen entwickelt, unter praxisnahen Bedingungen getestet und Kunden vorgestellt werden. Zu den Kunden zählen unter anderem Betreiber von Tankstellen und Waschanlagen sowie private Labelpartner. Das Familienunternehmen hatte bereits im vergangenen Jahr eine Logistikhalle mit rund 3.500 zusätzlichen Palettenstellplätzen fertiggestellt. Zudem werden Produktionskapazitäten sowie Abfüll- und Fertigungstechnik ausgebaut. Dr. Stöcker stärkt damit Forschung und Entwicklung, schafft moderne Arbeitsbedingungen und plant weitere Arbeitsplätze in der Region. Die fröhlichen Relayeur Alzey Jocelyn haben für Ende September eine gemeinsame Reise in die französische Partnerstadt Jocelyn geplant. Dafür sucht die Gruppe noch Mitreisende aus Alzey und der Region. Die Fahrt findet am letzten Septemberwochenende statt. Zwischen 15 und 20 Teilnehmer sollen mit Privatwagen nach Jocelyn reisen und dort bei befreundeten Läufern untergebracht werden. Geplant sind unter anderem ein gemeinsamer Lauf durch die Stadt, ein Besuch des Wochenmarkts sowie Ausflüge und gemeinsame Veranstaltungen. Die Läufergruppen aus Alzey und Jocelyn gibt es seit 1993. Dreimal haben die Teilnehmer bereits die 993 Kilometer zwischen beiden Städten als Staffellauf zurückgelegt. Der nächste große Staffellauf ist für 2033 geplant. Der Nahewein-Club hat auf ein erfolgreiches erstes Jahr zurückgeblickt. Der Club hat sein erstes Jahr mit mehr als 450 Mitgliedern abgeschlossen. Vor rund einem Jahr war das Angebot von Weinland Nahe gestartet. Seit Januar hatte der Club zahlreiche Veranstaltungen rund um Wein und die Nahe-Region angeboten. Dazu gehörten Stammtische, eine Kellerführung im Weingut Marx, ein Kinoabend mit Weinbegleitung des Weinguts Diehl, eine Weinwanderung rund um Wallhausen und ein Seminar über die Böden der Nahe. Auch eine Sektverkostung und die gemeinsame Teilnahme am Bad Kreuznacher Firmenlauf gehörten zum Programm. Das einjährige Bestehen wurde nun mit einem Club-Event im Naheweinzelt auf dem Bad Kreuznacher Jahrmarkt gefeiert. 12 Winzer präsentierten dort ihre Weine. Im zweiten Clubjahr sind unter anderem ein Weinleseerlebnis, eine Stadtführung mit Weinprobe sowie eine Weinprobe und Lesung geplant. Die Mitgliedschaft beim Naheweinclub kostet die Mitglieder 42 Euro pro Jahr. Zum Sport. Heute beginnt in Ingelheim ein Tenniswochenende mit umfangreichem Programm. Bis Sonntag werden die Jugend-Tennismeisterschaften Rheinland-Pfalz, ein Kategorie-1-Turnier für die U9 und U10 sowie erstmals die U21-Meisterschaften ausgetragen. Insgesamt sind knapp 200 Spieler gemeldet. Bei der Jugendmeisterschaft kämpfen die Teilnehmer in mehreren Einzel- und Doppelklassen um die Titel und um Punkte für die DTB-Rangliste. Beim jüngsten Turnier geht es für 50 Kinder um die Qualifikation für das Masters in Worms. Die U21 startet mit einem 16er-Feld und 1.000 Euro Preisgeld je Konkurrenz. Die Damenkonkurrenz musste wegen zu weniger Meldungen ausfallen. Heute beginnen in Ingelheim die ersten Spiele um 16.30 Uhr. Am Samstag starten U9, U10 und U21 ins Turnier. Die Halbfinals und Endspiele finden am Sonntag statt. Der Eintritt ist überall frei.
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3: Aufgepasst auf unseren Straßen und nicht zu schnell fahren, beispielsweise in Sprendling. Hier ist der Klassiker mal wieder aufgebaut worden. In der Oberhilbersheimer Straße wird geblitzt. Also achtet da auf euer Tempo. Auch auf dem Übergang von der A61 zur A60 bzw. in der Gegenrichtung, auch hier am Dreieck Nahetal, vorsichtig und vorschriftsmäßig fahren, da wird ebenfalls geblitzt. Und dann ist der Klassiker weiterhin auf der A61 bei Dachsweiler. Solltet ihr noch irgendwas gesehen haben, bitte einfach anrufen 0671 920 88 88 0. Gute Fahrt.
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3: Die Abkühlung ist nah, will ich fast denken. Heute wird es nämlich nochmal richtig heiß und in der kommenden Nacht, da kommt dann die Abkühlung plötzlich über uns herein und zwar wirklich in Form von Regen. Aber erst in der Nacht. Bis dahin viel Sonnenschein, leichte Bewölkung und Temperaturen bis zu 32 Grad. Ja, da haben wir sie wieder, die 30er-Marke, die wird heute wieder geknackt. In Baumholder an der US-Wohnsiedlung sind es jetzt aktuell 16 Grad. Wir haben ansonsten sowohl am Hallenbad Idar-Oberstein als auch an der Drususbrücke in Bingerbrück und auch in Bad Kreuznach im Schlosspark jeweils 19 Grad.
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3: Ja, wer fliegen will, der muss rauf in die Lüfte. Und mit der Antenne heben wir heute ab bei Nahe dran, denn ich habe mir einen Sperling eingeladen, um mit ihm übers Fliegen zu sprechen. Es ist Björn Sperling. Er gehört zum Drachen- und Gleitsegelclub Nahtal. Erstmal einen wunderschönen guten Morgen.
8: Ja, einen wunderschönen guten Morgen. Hallo.
3: Ihr seid nicht hergeflogen, oder?
8: Heute nicht. Nicht um die Zeit.
3: Das Landen hier bei uns im dritten Stockwerk ist, glaube ich, immer so schwierig. Ansonsten wäre es gegangen, oder?
8: Alles gut. Wir haben es gut gefunden.
3: Wir werden jetzt gleich darüber sprechen, was ist Drachenfliegen, was ist das Gleitsegeln, all das und vor allen Dingen, wo wird das hier bei uns in der Region betrieben, wird Thema werden hier bei Nahe dran. Und ich bin Thorsten Subert. Schönen guten Morgen.
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1: Ich fahre so ganz gemütlich durch die Gegend und da sehe ich plötzlich am Himmel jemanden fliegen. Also nicht nur einen, das waren gleich mehrere. Und da habe ich mich gefragt, wo kommen die her? Was machen die da oben in der Luft? Björn Sperling vom Drachen- und Gleitsegelclub Nahetal ist heute hier im Studio zu Gast. Zunächst mal, was ist der Drachen- und Gleitsegelclub Nahetal? Man denkt ja bei Drachen erst einmal, dass ihr Drachen steigen lasst. Das macht ihr selten, glaube ich.
2: Ja, wir lassen keine Drachen, obwohl wir lassen die schon steigen. Ja, okay. An der Winde lassen wir die steigen. Wobei das Drachenfliegen in letzter Zeit sehr zurückgegangen ist. Wir haben nur noch einen aktiven Drachenflieger bei uns im Verein. Die meisten Leute fliegen heute mit einem Gleitschirm bei uns.
1: Da werden wir gleich auch ein bisschen drüber sprechen, wo da der genaue Unterschied ist. Aber der Club selber, wie lange gibt's den jetzt schon?
2: Der Club ist gegründet worden 1994 von unserem Herrn Friedhelm Merz aus Roxheim, der leider jetzt im Krankenhaus liegt. Schönen Gruß, Friedhelm.
1: Und gute Besserung auch von uns an dieser Stelle gleich genau.
2: Die Kollegen, die sind früher wild geflogen ohne Lizenzen und haben dann aber irgendwann mal gesagt, das geht so nicht weiter. Und dann gab es den Deutschen Hängegleiterverband damals. Aha. Und da haben sie gesagt, so, wir machen jetzt Lizenzen und dann gründen wir mal den Verein. Was dafür war es nötig, dass...
1: Jetzt muss ich kurz fragen, wild geflogen heißt, haben die sich die Dinger auch selbst gebastelt oder waren das schon richtig professionell?
2: Teilweise selbst gebastelt und auch die Winde selbst gebaut tatsächlich. Wow. Damals gab es eine Abrollwinde, das heißt, die wurde mit dem Auto gezogen und dann wurde das Seil abgerollt. Nicht so wie heute. Heute haben wir eine feste Winde, eine stationäre Winde. Damals mit dem Auto abgerollt und die Winde wurde tatsächlich selbst zusammengeschweißt, ja.
1: Okay, also wirklich Pionierzeit, könnte man sagen, hier bei uns an der Nahe. Jetzt gibt's den Club aber schon sehr lange und sie sagten eben auch schon, die haben dann gesagt, nee, ein bisschen geregelter soll es sein. Also sie haben dann auch wirklich lizenzierte Flüge und alles.
2: Ja, ja, ab 94 war alles voll lizenziert und genau, wir haben die Gelände gepachtet, das war eine Pionierarbeit auch von unserem Herrn Merz. Der ist überall rumgegangen und hat über 20 Parzellen zusammengepachtet, dass wir da zwei Schleppgelände draus machen können.
1: Ja. Das sind ja Flächen, die sonst landwirtschaftlich hätten genutzt werden können oder sind das Flächen, wo man sagt, nee, also ja, vielleicht könnte eine Kuh drauf weiden, aber das war's doch, auch schon.
2: Landwirtschaftliche Nutzung, also neben uns wird auch alles angebaut, Getreide, ja. Mais, alles mögliche und Raps und so weiter und wir haben halt da so ein Zwischenstück gepachtet, ungefähr 1200 Meter.
1: Vor allen Dingen lang, oder?
2: Ja, geht es vor allen Dingen um die Länge? Genau, es geht um die Länge und 30 Meter breit, das ist jetzt nicht viel, aber es reicht uns aus. Und da können wir dann ungefähr 1200 Meter Seil auslegen und mit der Winde uns dann hochschleppen.
1: Wie groß ist der Club? Wie viele Mitglieder habt ihr?
2: Also wir haben im Moment 80 aktive Mitglieder. Mhm. Und mit den passiven Mitgliedern kommen wir auf über 200.
1: Das ist aber mehr als meine 10%-Regel. Für gewöhnlich habe ich gemerkt, dass immer so 10% aktiv sind bei einem Verein. Das sind bei euch deutlich mehr, merke ich.
2: Ja, ja. Wobei davon nicht alle natürlich jeden Sonntag kommen, wenn wir Flugbetrieb machen.
1: Und wie sieht sonst typisches Vereinsleben bei euch aus? Also wenn ihr jetzt nicht fliegt, trefft ihr euch auch, unternehmt ihr gemeinsam was?
2: Also wir machen tatsächlich 5-mal im Jahr ein Fliegerlager bei uns im Verein. Wir haben eine Sauna auf dem Gelände stehen. Wir treffen uns da mit Campingwagen. Das geht dann über 5 Tage meistens. Dann machen wir Vereinsausflüge, zum Beispiel in die Vogesen. Jetzt am Morgen fahre ich nach Greifenburg mit ein paar Kollegen aus dem Verein, um da zu fliegen, weil in den Bergen macht es einfach auch richtig viel Spaß zu fliegen. Genau.
1: Und wollte mich gerade sagen, wenn ihr Ausflüge macht, dann immer mit Equipment im Gepäck.
2: Jo, jetzt machen wir noch eine Fedi-Wanderung. Das gehört natürlich auch dazu am Jahresende. Genau, wir haben ein sehr schönes Vereinsleben.
1: Also ich merke Spaß in den Lüften und am Boden bei diesem Verein. Und wir werden jetzt gleich uns aber wirklich mal in die Lüfte bewegen und werden uns das Fliegen jetzt mal etwas genauer ansehen. Was ist auch der Unterschied zwischen Drachen und Gleitschirm und was hat es mit dieser Winde auf sich? All das Thema jetzt gleich bei Nahe dran.

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1: Ab in die Luft mit der Antenne. Jetzt geht's ums Fliegen im Gespräch mit dem Drachen- und Gleitsegelclub Nahetal. Björn Sperling ist extra hierher gekommen, um mit mir über das Fliegen zu sprechen. Wir hatten ja jetzt eben schon viele, viele Begriffe. Da war Winde, da war Drache, da war Gleitschirm. Gucken wir mal, was das jetzt alles für eine Rolle spielt. Also erstmal der Unterschied Drache und Gleitschirm. Was ist was?
2: Also der Drache, das ist ja der heutige Hängegleiter, das ist eigentlich ein Starrflügler, entweder ein Metallrahmen mit Stoff bespannt oder ein fester Flügel, der auch zerlegt werden kann, auf dem Auto transportiert werden kann. Und ein Gleitschirm besteht eigentlich aus zwei Stofflagen, die übereinander liegen, wo dann vorne Luft reinkommt. Das Ding ist halt sehr flexibel, ist natürlich auch sehr leicht, was sehr schön ist, weil ich kann das als Rucksack überall mit hinnehmen. Ich kann nachmittags mal sagen, ich gehe mal schnell hier noch irgendwo am Hang fliegen, dann fahre ich einfach dahin, pack das Ding aus und gehe fliegen mit dem Drachen. Das dauert halt immer sehr lange, bis der auf- und abgebaut ist.
1: Das Gestänge zusammengestöpselt.
2: Genau.
1: Und so. Also für die, oder aus der Laiensprache gesprochen, Drachen sind die Dreiecksdinger.
2: Genau, so ist das.
1: Und Gleitschirme sind die, die aussehen wie Fallschirme.
2: Ja, gestreckte Fallschirme, genau.
1: Ah, okay. Na, ich glaube, wir haben sie alle auch schon mal am Himmel irgendwo fliegen gesehen. Was ist Ihnen lieber? Lieber Drache oder lieber Gleitschirm?
2: Ich bin nie Drache geflogen. Ich habe sehr viele Stunden auf dem Segelflugzeug tatsächlich, aber Drache, Hängegleiter bin ich nicht geflogen. Ich liebe das Gleitschirmfliegen. Einfach, weil ich flexibel bin, weil ich das Ding schnell auspacken kann, weil ich überall fliegen gehen kann, wenn es passt. Und den auch mal mitnehmen kann in die Berge. Ich find's einfach toll.
1: Was macht überhaupt diesen Reiz des Gleitschirmfliegens aus?
2: Ja, ich war Verkehrspilot und bin die großen Dinger geflogen. Da habe ich dann über 80 Dezibel im Cockpit. Ich find's einfach toll, ganz in Ruhe dort oben zu sein, das mir alles von oben anzuschauen. Und ich habe kein Motorgeräusch, nichts, was mich stört und nervt. Ich find's einfach richtig, richtig klasse. Das macht richtig Spaß.
1: Also interessanterweise beim Segelfliegen hatte ich damals gedacht, das macht ja gar keine Geräusche. Das waren höllisch viele Geräusche. Der Wind, der da drumherum gepfiffen hat. Beim Ballonfliegen hätte ich gedacht, ja, da wird mir der Wind um die Ohren pfeifen. Da gibt es dann gar keinen Wind. Das ist plötzlich windstill. Also man ist manchmal überrascht. Wie ist es beim Gleitschirmfliegen?
2: Ich höre den Wind und kann auch anhand des Windes bestimmen, wo die Thermik zum Beispiel ist oder wie schnell ich unterwegs bin und was jetzt gerade mit meinem Schirm da oben über mir passiert. Das geht schon, aber es ist jetzt nicht so laut, dass es mich stört.
1: Okay, wenn ich überlege, wie wir Menschen das Fliegen gelernt haben, denke ich an die Gebrüder Wright und denke, wie sie laufend auf die Erde gefallen sind. Ich hoffe, dass das Fliegenlernen inzwischen ein bisschen einfacher geworden ist.
2: Das ist heute einfacher geworden tatsächlich. Es gibt Flugschulen in Deutschland. Da kann man, wenn man das möchte, was ich jedem empfehlen kann, der das gerne mal machen möchte, einen Schnupperkurs machen. Da wird einem dann gezeigt, wie die ganze Ausrüstung aussieht, was man damit machen kann. Und dann kann man den Schirm mal aufziehen, den mal über sich fühlen, wie sich das anfühlt und vielleicht auch schon mal ein kleines Stückchen fliegen in so einem Schnupperkurs. Und dann kann man einen Grundkurs machen, wenn man das möchte. Und dann geht's ab in die Berge am besten. Da kann man dann ein bisschen das Höhenfliegen lernen und kann so die Lizenz machen.
1: Was ich interessant finde, im Gegensatz zum Fallschirmsprung ist es ja so, dass bei dem Gleitschirmsegeln alles unten losgeht. Also zwar am Hang, aber ich beginne am Boden und begebe mich ja überhaupt erst in die Lüfte.
2: Ist das genau richtig? So ist das, ja.
1: Das passiert dann, indem ich ganz schnell laufe und hoffe, dass ich die richtige Geschwindigkeit habe? Oder kommt hier die Winde ins Spiel, die wir vorhin erwähnt hatten?
2: Also es kommt drauf an, wir haben hier eine ganze Menge Hanggelände in der Gegend, wunderschöne Hanggelände, wo man toll fliegen kann. Viele kennen vielleicht Laubenheim oben bei Bingen.
1: Ja.
2: Haben schon mal die Gleitschirmflieger dort gesehen.
1: Man kann sagen, auf der Autobahn fahrend, da hat man dann öfter mal welche über den
2: Köpfen.
1: Die
2: starten meistens bei Wind um die 25 fast bis 30 km/h, die stehen einfach nur am Hang, die brauchen gar nichts machen, die gehen zwei Schritte nach vorne und dann fliegen sie. wir an der Winde hier in Roxheim sind eigentlich froh, wenn wir nicht ganz so viel Wind haben und nutzen das natürlich auch, Deswegen haben wir auch diese Winde, weil bei windschwachen Tagen wir dort wunderschön starten können. Natürlich wird dann 2-3 Meter gelaufen. Man muss sowieso den Schirm erstmal über sich stabilisieren und gucken, dass alles in Ordnung ist mit dem Schirm, bevor man dann startet. Aber danach geht's dann in die Luft. Und dann werden wir an der Winde ungefähr 300 Meter hochgeschleppt und können dann von dort aus in die Thermik einsteigen oder einfach nur einen schönen Rundflug machen.
1: Klinken Sie sich dann selber aus oder werden Sie ausgeklinkt?
2: Wir haben eine Schleppklinke und klinken uns normalerweise selber aus.
1: Das heißt, Sie haben es dann unter Kontrolle, Sie sagen, okay, hier ist jetzt ein Moment, wo ich sage, jetzt komme ich auch gut klar und dann sind Sie sich selbst überlassen.
2: Ja, meistens werden wir geschleppt so ungefähr 70 Grad Winkel von der Winde.
1: Ah ja.
2: Und entweder hört der Windenfahrer dann auf und lässt den Zug nach oder wir sagen entweder über Funk oder mit Handzeichen oder Fußzeichen Bescheid, dass wir ausgeklinkt werden möchten. Es muss der Zug nachgelassen werden an der Winde und dann können wir die Klinke bedienen und das Seil ausklinken.
1: Also ich merke schon, selbst wenn keine Winde wehen, hat der Verein immer noch Winde und dann klappt das ganz gut. Wir werden jetzt gleich noch ein bisschen darüber sprechen, auch welche Herausforderungen der Standort, aber auch die Wetterbedingungen mitbringen. All das Thema jetzt gleich bei nahe dran.

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1: Ich bin Geraldine Werner. Schönen guten Morgen. Chemische Fabrik Dr. Stöcker erweitert Standort in Pfaffenschwabenheim. Außerdem in unseren Lokalnachrichten um 9:30. Alzeyer Läufer suchen Mitreisende für Besuche in Joslin. Ein Jahr nahe Weinclub, mehr als 450 Mitglieder feiern erstes Jahr. Und Jugendtennismeisterschaften beginnen heute in Ingelheim.
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2: Ich bin Babette Büchner. Die Sturzflut im Grenzgebiet zwischen Nepal und China hat eine Spur der Zerstörung hinterlassen. Mehr als 1.300 Menschen werden inzwischen vermisst. Nach bisherigen Erkenntnissen besteht auch zu 8 deutschen Touristen kein Kontakt mehr. Was die Flutwelle ausgelöst hat, wird noch untersucht. Es gibt Vermutungen, eine Gletscherlawine könnte zunächst einen Fluss blockiert haben. Dadurch habe sich ein See gebildet, der dann über die Ufer getreten sei. Die Bundesregierung bereitet eine Steuer auf stark gezuckerte Getränke vor. Eine Umfrage für die deutsche Presseagentur zeigt nun, die Deutschen sind bei dem Thema gespalten. 43% sind dafür, 44% dagegen.
3: Eine Zuckersteuer kommt aber nicht auf Cola Zero und Co. Ein internes Papier aus Klingbeils Finanzministerium hatte für ordentlich Wirbel gesorgt. Darin wurde vorgeschlagen, neben Colas und Limonaden unter anderem auch auf Zero- und Light-Getränke, Biermischgetränke und Haferdrinks eine Steuer zu erheben. Was aber kommen soll, ist im nächsten Jahr die Steuer auf gezuckerte Getränke. Die Einnahmen sollen in die Krankenkassen fließen, damit die Beiträge stabil bleiben. Aus Berlin, Tine Klimach.
2: Wärmepumpe oder E-Auto? Immer mehr Menschen in Deutschland wollen privat in den Klimaschutz investieren. Laut einer aktuellen Erhebung der Förderbank KfW sind etwa 2/3 der Haushalte dazu bereit.
4: Mehr Wind- und Sonnenenergie, weg von Kohle, Öl und Gas. Für die allermeisten ist das wichtig oder sogar extrem wichtig. Und viele Millionen Haushalte in Deutschland haben auch schon ein E-Auto oder eine Solaranlage auf dem Dach. Das Problem, viele würden gern, können sich aber klimafreundliche Technologien nicht leisten. Das Fazit der Experten, Leute mit geringem Einkommen werden bei der Energiewende abgehängt. Claudia Wächter, Nachrichtenredaktion.
2: Die japanische Künstlerin Yayoi Kusama ist im Alter von 97 Jahren gestorben. Sie sei schon vor 2 Wochen in einem Krankenhaus in Tokio gestorben, teilte das Yayoi Kusama Museum mit. International bekannt wurde Kusama mit ihren Polkadots genannten bunten Punkten, mit denen sie Objekte oder Alltagsgegenstände oder ganze Räume gestaltete. Eine Ausstellung zum Werk der Künstlerin in Köln hatten sich bis Anfang des Monats mehr als 450.000 Menschen angesehen.
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6: Einen wunderschönen guten Morgen auf unseren Straßen. Es gibt Blitzer, denkt also dran, immer mal wieder auf den Tacho zu schauen, nicht zu schnell zu fahren, schon gar nicht in Sprendling, in der Oberhilbersheimer Straße, da steht nämlich ein Blitzer. Auch am Dreieck Nahtal wird geblitzt, im Übergang zwischen A61 und A60. Und dann haben wir auch noch auf der A61 bei Dachsweiler weiterhin den Blitzerhänger. Staus, Blitzer, Verkehrsbehinderungen, die ihr entdecken solltet, meldet ihr uns bitte an die 0671 920 88 88 0. Und es hat sich schon wieder ein bisschen Berufsverkehr gesammelt in Bad Kreuznach in der Schalde-Gohl-Straße statt einwärts. Plant hier mal 3 Minuten zusätzlich. Gute Fahrt!
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6: Also langsam wird's wärmer. Wir haben in Vollmersbach am Andreasbrunnen inzwischen 19 Grad. Die messen wir übrigens auch am Edelsteinmuseum Ida Oberstein und auch in Daubach in der Eckweiler Straße. In Bad Kreuznach am Kornmarkt sind es schon 21 Grad, aber es werden heute bis zu 32 Grad. Da kommt wieder reichlich Hitze zu uns in die Region. Die Sonne wird den ganzen Tag über an so einem leicht bewölkten, leicht diesigen Himmel scheinen. Und zum Abend hin, ja, da wird es dann doch wieder langsam zuziehen. In der kommenden Nacht müssen wir mit einigem an Regen rechnen und das bringt dann auch Abkühlung in den nächsten Tagen. Aber bis heute Abend bleibt es erstmal trocken.
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6: Ich freue freue mich, dass der Drachen- und Gleitsegelclub Nahtal sich heute hier im Studio vorstellt. Björn Sperling ist dazu extra hierher ins Studio gekommen. Und wir haben ja eben schon über Drachen, über Gleitschirme gesprochen, über Hanggleiter, aber auch über die Winde, die da verwendet wird. Und wir sprechen jetzt weiter auch über den Verein, über das, was sich der Verein auch alles wünschen würde und auch, wo überall Flüge möglich sind hier bei uns in der Region. All das Thema jetzt bei Nahe dran. Ich bin Thorsten Subert. Schönen guten Morgen.
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1: Eben sprachen wir schon darüber, wie die Mitglieder des Drachen- und Gleitsegelclub Nahetal in die Luft kommen. Dazu ist ja heute Björn Sperling hier im Studio. Eine Winde hilft euch da durchaus in den Himmel hinauf. Dazu braucht ihr ja diese Schleppstrecke. Ihr habt ja gesagt, ihr habt ein paar Parzellen, die ein bisschen schmal sind und Länge haben. Wie lang sind denn die? Wie viel Anflugbahn braucht ihr denn, bis ihr wirklich auch in der Luft seid?
2: Also wir haben zwei Schleppstrecken bei uns bei St. Kathrein. Mhm. Die eine ist 1200 Meter lang, die andere hat etwa 800 Meter.
1: Ui, aber beide schon ziemlich lang.
2: Das reicht, dass wir so ausklingen können, um die 300 Meter über Grund schaffen.
1: Und dabei, ich habe gerade eben ein Bild gesehen von der Winde, sitzt da also jemand an diesem Motor, an dieser Winde und zieht euch. So, jetzt genau, ist dann aber zum Schluss ja die Klinke dann bei ihm.
2: Nein, die Klinke ist fest beim Piloten.
1: Ja, genau. Und die zieht er ja auf sich zu. Das heißt, zum Schluss, wenn ihr ausgeklinkt seid, ist es ja irgendwo dann bei ihm wahrscheinlich.
2: Die Klinke ist fest am Piloten dran.
1: Ah, so, okay.
2: Die bleibt auch da.
1: Andersrum.
2: Die öffnet sich nur und dann fällt
1: die Öse ist
2: dann fällt das Seil an einem Fallschirm runter und wird von der Winde eingezogen.
1: Aha, okay, genau.
2: Und dann mit einem Auto wieder ausgefahren.
1: Wollte mich gerade sagen, die muss ja wieder da nach vorne zum Starten quasi.
2: Genau, ja.
1: Wie viel Starts schafft ihr da?
2: Wir schaffen etwa 10 Starts in der Stunde.
1: Oh, das ist doch eine ganze Menge.
2: Das ist eine ganze Menge. Und ja, manchmal gibt es eine Helmreihe am Start am Sonntag. Wir fliegen ja meistens sonntags. Mhm. Machen wir immer Flugbetrieb von März bis September. Und dann gibt es manchmal eine Helmreihe. Dann liegen da so 10 Helme. Das, so eine Helmreihe heißt, jeder Helm steht für einen Piloten, wer dann dran ist.
1: Genau. Das ist so wie in Mallorca, das Handtuch ist hier also der Helm.
2: Ja, dann heißt es schon mal eine Stunde warten oder so, bis man dran ist. Aber normalerweise funktioniert das immer gut.
1: Wie lang fliegt ihr denn da so ungefähr?
2: Es kommt drauf an, je nach Wetter, wenn jetzt wenig Thermik ist oder man kein Glück hat nach einem Ausklinken, dann ist man nach 5 Minuten wieder am Boden.
1: Und dann wieder eine Stunde Wartezeit.
2: Ja, kann passieren. aber meistens, wenn es gut geht, und wir fliegen ja eigentlich nur an schönen Tagen, wo die Thermikvorhersage auch ganz gut ist,
1: ja,
2: da kann man dann stundenlang in oben bleiben, wenn man möchte.
1: Thermik heißt ja, dass die warme Luft ja nach oben steigt. Das heißt, die bringt mich nach oben. Theoretisch könnte ich da ja ewig fliegen.
2: Ja,
1: solange die Thermik da ist.
2: Die Sonne scheint, genau.
1: Ja. Ja,
2: so wie die Bussarde oder die ganzen Greifvögel oder so, die man kennt, die kreisend da oben fliegen und oben bleiben ohne Flügelschlag. Genauso schaffen wir das auch.
1: Wie weit kommt ihr da? Also jetzt sagen wir mal aus dem Verein, was sind so die weitesten Strecken, die ihr so zurückgelegt habt?
2: Also aus dem Verein, die Kollegen fliegen teilweise 50 Kilometer. Man kann gut 100 Kilometer schaffen, wenn das Wetter einigermaßen vernünftig ist. Aber die meisten machen so 30 bis 50 Kilometer und lassen sich dann wieder abholen.
1: Und im Gegensatz zu einem Ballon, könnt ihr dabei eure Richtung auch selbst bestimmen?
2: Wir können komplett die Flugrichtung steuern. Das ist im Prinzip genau wie ein Flugzeug, Segelflugzeug, Motorflugzeug. Wir können überall hinfliegen, wo wir möchten. Müssen halt nur auf die Lufträume aufpassen, die in Deutschland relativ eng sind.
1: Wie ist das dann? Ist dann Ihre Frau immer nochmal mit dem Auto unterwegs, um sie dann abzuholen oder wie läuft das?
2: Ja, das macht sie schon, wenn sie Lust hat. Okay. Aber wir haben auch ganz tolle Anhalter.
1: Wie du nach Hause kommst, heißt es sonst.
2: Wenn wir per Anhalter das versuchen, geht das auch wunderbar. Die Leute sind so freundlich hier in der Bad Kreuznacher Gegend, das klappt hervorragend.
1: Das ist ja wirklich spannend. Jetzt wollen Sie in dem Verein auch noch ein bisschen Entwicklung in den nächsten Jahren mitgehen und darüber werden wir jetzt gleich sprechen, wo die Wünsche des Vereins liegen und wie es auch mit der Nachwuchspflege aussieht. All das Thema jetzt gleich hierbei nahe dran.

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1: Wir sprechen über das Fliegen heute mit Björn Sperling vom Drachen- und Gleitsegelclub Nahetal. Wir haben eben schon über viele Dinge gesprochen, wie die Schleppwiese, so nenne ich das. Ihr nennt das Schleppstrecke, glaube ich.
2: Genau.
1: Die aber auf einer Wiese ist.
2: Ja.
1: Dann haben wir beide recht. Da hättet ihr ganz gerne in Zukunft eine andere Technik als jetzt. Was benutzt ihr im Augenblick für eine Winde?
2: Ja, im Moment haben wir zwei alte Winden, die sind über 30 Jahre alt. Die laufen mit einem Käfermotor noch. Ist natürlich auch für die Umwelt nicht ganz so schön. Deswegen heutzutage gibt es moderne Elektrowinden. Mhm. Die sind in der Anschaffung leider sehr teuer. Und wir haben bei uns auch keinen Stromanschluss. Und das wäre natürlich schön, wenn man einen Stromanschluss irgendwie hätte. Dafür bräuchten wir einen Hallenplatz. Vielleicht hört ja einer zu, der in der Nähe von Roxheim,
1: müsste dann die
2: Sommerloch
1: Halle dann,
2: oder St. Kathrin eine Halle hat.
1: Aber dann müsste die Halle ja auch auf der Wiese mit der Schleppstrecke sein, oder nicht? Oder wie?
2: Na, wir haben ein Auto, sind relativ autark. Das Auto ist angemeldet, Straßen zugelassen.
1: Ja,
2: das
1: aber ist kein Problem. Der Elektrowinde müsste ja dann angeschlossen werden.
2: Dafür bräuchten wir einen Hallenplatz oder eine Garage, wo wir die abstellen können und laden könnten, genau.
1: Ach, laden, ach, das würde dann mit Akku funktionieren.
2: Genau, die Winde läuft mit Akku, die kann man laden und dann ist die relativ autark, die schaffen so bis 80 Schlepps am Tag.
1: Ui.
2: Das ist schon sehr gut.
1: Ja. Also gilt die Suche im Augenblick hauptsächlich einer Lagerstätte. Was sind denn so die Voraussetzungen, die ihr bräuchtet?
2: Wie gesagt, wir haben zwei Winden im Moment und ein Auto, zwei Rasenmäher. Das müsste irgendwie untergebracht werden können und wir bräuchten einen Stromanschluss. Das wäre toll.

0: viel Platz wie ungefähr 2 Garagen oder 3.
1: Ungefähr 2 Garagen, ja. Genau. Ja.
0: Und ein Stromanschluss. Okay, das natürlich am besten irgendwo im Raum Roxheim, weil da ist, glaube ich, eure...
1: Ja, Roxheim, Sommerloch, St. Kathrein.
0: Das ist das toll. Gebiet, wo ihr unterwegs seid.
1: Genau.
0: Wer das jetzt hört und sagt, naja, ich habe da noch die alte Scheune, die nutze ich sowieso nicht richtig, da kann ich mich mit dem Verein doch bestimmt mal einig werden, dann einfach mal melden. Entweder beim Verein oder hier auch bei uns, wir würden auch den Kontakt gerne herstellen, kein Problem, 0671 920 88 88 0 ist ja weiterhin unsere Hotline. Aber wer jetzt sagt, ich interessiere mich viel mehr als fürs Vermieten, für das Fliegen. Kann man bei euch Mitglied werden noch?
1: Ja, das ist überhaupt kein Problem. Mitgliedsanträge gibt es zum Beispiel bei uns auf der Internetseite dgcn.de.
0: Okay.
1: Ganz einfach.
0: Ja.
1: Da findet man uns. Oder halt per E-Mail oder Anruf.
0: Auf der Seite alles zu finden.
1: Mitglied lohnt sich natürlich, wenn man eine Ausbildung macht und auch Gleitschirm fliegt.
0: Ich wollte gerade sagen, weil einfach so losfliegen geht natürlich nicht. Die Ausbildung ist, glaube ich, nicht ganz so günstig, oder? So eine Schulung.
1: Ja, je nach Flugschule 1500 bis ungefähr 2500 Euro kostet die Ausbildung. Also wie ein
0: Führerschein quasi.
1: Genau. Wenn man gut ist und das Wetter mitmacht, kann man das in 2 Wochen schaffen. Da gibt es eine ganze Menge Theorieunterricht auch dazu. Normalerweise verteilt sich das auf 2-3 Monate. Und dann kann man die Lizenz machen. Mit 14 Jahren kann man anfangen.
0: Oh, doch schon so früh.
1: Darf dann bis 16 unter Fluglehreraufsicht alleine fliegen auch. Mhm. Und mit 16 darf man dann offiziell die Lizenz machen.
0: Eine Leihausrüstung habt ihr aber nicht. Also die müsste man sich auch selbst noch besorgen.
1: Ja, bei den Flugschulen, wo man sich anmeldet normalerweise, die haben Leihausrüstung tatsächlich. Mhm. Das ist kein Problem, aber ich empfehle jeden, der das wirklich machen möchte, sich dann irgendwann mal für eine Ausrüstung zu entscheiden. Die kostet dann, je nachdem gebraucht, gibt es das meistens um die 3000 und wenn man sich was Neues gönnt, liegt man ungefähr bei 5000 Euro.
0: Dafür ist aber der Mitgliedsbeitrag bei euch deutlich günstig.
1: Ja, wir nehmen jetzt 60 Euro etwa im Jahr als Jahresbeitrag. Na ja. Und halt eine Schleppgebühr von 3 Euro pro Schlepp mit einer Flatrate ab 30 Flügen.
0: Okay.
1: Das heißt, nach 30 Flügen zahlt man dann nichts
0: mehr. Da ist dann Schluss, kostenlose Start.
1: Weil der Verein möchte ja kein Geld verdienen damit. Mhm. Wir wollen ja den Leuten Freude bereiten.
0: Tolle Sache, die es da gibt. Am besten einfach mal auf der Internetseite vorbeischauen. Falls ihr die Adresse jetzt eben nicht mitbekommen habt, dann hört einfach nochmal in die ganze Sendung rein. Das geht bei uns, antenne-kh.de im Podcast. Einfach bei nahe dran klicken und dort findet ihr dann ab heute Mittag die Sendung mit Björn Sperling vom Drachen- und Gleitsegelclub Nahtal.

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1: Ich bin Geraldine Werner, schönen guten Morgen. Die chemische Fabrik Dr. Stöcker in Pfaffen-Schwabenheim hat mit einem neuen Erweiterungsbau ihre Investitionen in Forschung und Entwicklung vorangetrieben. Wie das Unternehmen mitteilt, entstehen in dem Anbau zusätzliche Bereiche für ein modernes Labor, ein Anwendungstechnikum sowie ein Ausstellungs- und Präsentationsraum für Kunden. An dem Standort sollen künftig neue Wasch- und Reinigungslösungen entwickelt, unter praxisnahen Bedingungen getestet und Kunden vorgestellt werden. Zu den Kunden zählen unter anderem Betreiber von Tankstellen und Waschanlagen sowie private Labelpartner. Das Familienunternehmen hatte bereits im vergangenen Jahr eine Logistikhalle mit rund 3.500 zusätzlichen Palettenstellplätzen fertiggestellt. Zudem werden Produktionskapazitäten sowie Abfüll- und Fertigungstechnik ausgebaut. Dr. Stöcker stärkt damit Forschung und Entwicklung, schafft moderne Arbeitsbedingungen und plant weitere Arbeitsplätze in der Region. Die fröhlichen Relayeur Alzey Jocelyn haben für Ende September eine gemeinsame Reise in die französische Partnerstadt Jocelyn geplant. Dafür sucht die Gruppe noch Mitreisende aus Alzey und der Region. Die Fahrt findet am letzten Septemberwochenende statt. Zwischen 15 und 20 Teilnehmer sollen mit Privatwagen nach Jocelyn reisen und dort bei befreundeten Läufern untergebracht werden. Geplant sind unter anderem ein gemeinsamer Lauf durch die Stadt, ein Besuch des Wochenmarkts sowie Ausflüge und gemeinsame Veranstaltungen. Die Läufergruppen aus Alzey und Jocelyn gibt es seit 1993. Dreimal haben die Teilnehmer bereits die 993 Kilometer zwischen beiden Städten als Staffellauf zurückgelegt. Der nächste große Staffellauf ist für 2033 geplant. Der Nahe Weinclub hat auf ein erfolgreiches erstes Jahr zurückgeblickt. Der Club hat sein erstes Jahr mit mehr als 450 Mitgliedern abgeschlossen. Vor rund einem Jahr war das Angebot von Weinland Nahe gestartet. Seit Januar hatte der Club zahlreiche Veranstaltungen rund um Wein und die Nahe-Region angeboten. Dazu gehörten Stammtische, eine Kellerführung im Weingut Marx, ein Kinoabend mit Weinbegleitung des Weinguts Diehl, eine Weinwanderung rund um Wallhausen und ein Seminar über die Böden der Nahe. Auch eine Sektverkostung und die gemeinsame Teilnahme am Bad Kreuznacher Firmenlauf gehörten zum Programm. Das einjährige Bestehen wurde nun mit einem Club-Event im Naheweinzelt auf dem Bad Kreuznacher Jahrmarkt gefeiert. 12 Winzer präsentierten dort ihre Weine. Im zweiten Clubjahr sind unter anderem ein Weinleseerlebnis, eine Stadtführung mit Weinprobe sowie eine Weinprobe und Lesung geplant. Die Mitgliedschaft beim Naheweinclub kostet die Mitglieder 42 Euro pro Jahr. Zum Sport. Heute beginnt in Ingelheim ein Tenniswochenende mit umfangreichem Programm. Bis Sonntag werden die Jugend-Tennismeisterschaften Rheinland-Pfalz, ein Kategorie-1-Turnier für die U9 und U10 sowie erstmals die U21-Meisterschaften ausgetragen. Insgesamt sind knapp 200 Spieler gemeldet. Bei der Jugendmeisterschaft kämpfen die Teilnehmer in mehreren Einzel- und Doppelklassen um die Titel und um Punkte für die DTB-Rangliste. Beim jüngsten Turnier geht es für 50 Kinder um die Qualifikation für das Masters in Worms. Die U21 startet mit einem 16er-Feld und 1.000 Euro Preisgeld je Konkurrenz. Die Damenkonkurrenz musste wegen zu weniger Meldungen ausfallen. Heute beginnen in Ingelheim die ersten Spiele um 16.30 Uhr. Am Samstag starten U9, U10 und U21 ins Turnier. Die Halbfinals und Endspiele finden am Sonntag statt. Der Eintritt ist überall frei.
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3: Nicht zu schnell fahren auf unseren Straßen. Immer mal wieder wird auch geblitzt und kontrolliert. Die Blitzer, die uns gemeldet worden sind, sind in Sprendling zu finden, in der Oberhilbersheimer Straße und einmal nochmal am Dreieck Nahtal am Übergang zwischen A60 und A61. Falls ihr noch was gesehen haben solltet, ruft uns bitte einfach an. 0671 920 88 88 0. Gute Fahrt.
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3: So, die 20er-Marke haben wir schon geknackt und die 30er, die wird jetzt angegangen langsam. In Dienstweiler sind es jetzt 20 Grad. Ansonsten haben wir in Idar-Oberstein auf der Ida 21 gemessen, auch in Bingerbrück an der Drususbrücke und im Bad Kreuznacher Schlosspark sind es jeweils 21 Grad. Und bis zu 32 bekommen wir heute noch im Tagesverlauf. Dabei wird es trocken bleiben, es ist leicht bewölkt, es gibt viel Sonnenschein und bis zum Abend kommt da auch kein Tropfen Wasser runter, aber dann... Am Abend fängt es an zu regnen und in der Nacht soll vor allen Dingen an der unteren Nahe einiges an Wasser runterkommen. Das Ganze bringt Abkühlung. Ab morgen ist es dann wieder etwas kälter bei uns.
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3: Na, kurz vor Ende des Monats geht Simply Red wahrscheinlich so wie den meisten. Money's too tight. Ja, wenn das Geld plötzlich weg ist. Das Geld ist zu knapp. Jetzt auf der Antenne am Donnerstagmorgen um 9:56.
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1: Schönen guten Morgen. Nach der schweren Sturzflut in der Grenzregion zwischen Nepal und Tibet werden weiterhin hunderte Menschen vermisst, darunter auch deutsche Touristen. Mehr als 160 Menschen sind bislang ums Leben gekommen, während die Rettungsarbeiten in dem schwer zugänglichen Gebiet nur langsam vorankommen. Und die chemische Fabrik Dr. Stöcker in Pfaffenschwabenheim erweitert ihren Standort mit neuen Labor-, Entwicklungs- und Präsentationsflächen. Das Unternehmen baut damit Forschung und Produktion aus und plant weitere Arbeitsplätze in der Region.

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1: Ich bin Geraldine Werner, schönen guten Tag. DRK zieht positives Fazit zum Bad Kreuznacher Jahrmarkt. Außerdem in unseren Lokalnachrichten um 5:30, Alkoholverbot und Taschenkontrollen beim Winzerfest in Bingen angekündigt. Alzeyer Läufer suchen Mitreisende für Besuche in Joslin und Jugendtennismeisterschaften beginnen heute in Ingelheim.
0: Und jetzt das Neueste aus Deutschland und der Welt.
2: Ich bin Babit Büchner. Nach der Sturzflut im Grenzgebiet zwischen Nepal und China werden inzwischen mehr als 1300 Menschen vermisst, darunter viele Urlauber. Nach bisherigen Erkenntnissen besteht auch zu 8 deutschen Touristen kein Kontakt mehr.
3: Die Bilder der Flutkatastrophe sind dramatisch. Braune Sturzbäche aus Geröll reißen ganze Brücken weg und lassen Ortschaften im Schlamm versinken. Die Helfer kommen in dem entlegenen Gebiet deshalb nur schwer voran. Chinas Staatsfernsehen berichtete von einer 1,5 Meter dicken Schlammwand, die den Helfern den Weg zu einem überspülten Grenzposten in Tibet erschwert. Wie es zu der Katastrophe kam, ist noch unklar. Vermutet wird bislang ein Gletschersturz als Auslöser. Aus Peking, Johannes Neudecker.
2: Das Robert-Koch-Institut schätzt, dass in diesem Jahr bis Mitte August etwa 15.800 Menschen in Deutschland durch Hitze gestorben sind. Meist sei die Todesursache dabei eine Kombination aus Hitze und bereits bestehenden Vorerkrankungen gewesen.
4: Erschreckende Zahlen, die Statistik hergibt. Die tatsächliche Zahl der Hitzetoten, die könnte noch viel höher liegen, sagen die Experten. Betroffen sind vor allem alte Menschen, also die über 85-Jährigen. Und das vor allem im Saarland und in Rheinland-Pfalz, gemessen an der Bevölkerung. Auch die Bundesregierung, die hat gestern die Folgen von Dürre und Extremtemperaturen beraten. Mehr Geld für den Hitzeschutz soll es aber nicht geben. Claudia Wächter, Nachrichtenredaktion.
2: Im zweiten Quartal hatten Arbeitnehmer wieder mehr Geld in der Tasche. Die Löhne in Deutschland sind weiter schneller gestiegen als die Verbraucherpreise. Das hat das Statistische Bundesamt errechnet. Im Vergleich zum Vorjahr hatten Arbeitnehmer demnach 1,5% mehr zur Verfügung. Ein besonders großes Plus gab es bei den Löhnen in der Landwirtschaft, Energieversorgung und in der Finanzbranche. Unterdurchschnittlich fiel die Lohnsteigerung dagegen unter anderem in den Bereichen Erziehung und bei Freiberuflern aus. Es war nur ein Test für die anstehende EM, aber hat den deutschen Volleyballern einen Weltrekord beschert. In einem Spiel gegen Italien hat die deutsche Nationalmannschaft den ersten Satz nach spektakulären 89 Minuten gewonnen. So lange hat noch kein Satz in einem offiziellen Volleyball-Länderspiel gedauert. Insgesamt werten beide Teams dabei 43 Setzbälle ab.
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6: Unsere Verkehrshotline ist die 0671 920 88 88 0. Es sind uns Blitzer gemeldet worden, einmal am Dreieck Nahetal, direkt im Übergang von der A61 zur AR60. Außerdem wird geblitzt in Sprendlingen, hier in der Oberhilbersheimer Straße. Und einen Blitzer haben wir noch am Ortseingang Waldalgesheim. Wer aus Richtung Autobahn kommt, hier bitte auch vorschriftsmäßig fahren. Wir wünschen allen eine gute Fahrt, kommt gut an.
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6: Es wird heiß heute. Ja, heute schaffen wir wieder die 30er Marke. Es werden bis zu 32 Grad. Dabei ist der Himmel zwar im Augenblick grau und leicht diesig, da ist so ein Hochnebel, aber trotzdem schafft es die Sonne, alles aufzuheizen. Abkühlung kommt dann erst in der kommenden Nacht mit reichlich Regen, aber bis dahin bleibt es auch trocken. Die aktuellen Werte, wir haben 20 Grad in Mettweiler, in Idar-Oberstein an der Klotzberg-Kaserne 21, in Windesheim am Grillplatz ebenfalls und auch an den Cruzenia-Thermen in Bad Kreuznach 21 Grad.
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6: Es gibt eine neue Buslinie hier bei uns in der Region. Die Linie 202 ist vorgestellt worden. Wird gleich nochmal Thema werden hier bei Antenne bei der Arbeit. Ich bin Thorsten Subert und ich wünsche euch einen schönen Donnerstag.
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0: Murrayhead und One Night in Bangkok hier auf der Antenne. Schön, dass ihr uns eingeschaltet habt. Vertreter der Stadt Bad Kreuznach, des Rhein-Nahen Nahverkehrsverbunds, kurz RNN, und der KRN haben die neue Linienführung der Linie 202 vorgestellt und genauer erläutert. Daniel Schneider war für uns vor Ort und hat mit RNN-Geschäftsführerin Silke Meyer und Oberbürgermeister Emanuel Letz über die Änderungen gesprochen.
1: Seit dem Fahrplanwechsel am 10. August verbindet die Buslinie 202 die südöstlichen Wohngebiete Bad Kreuznachs direkt mit dem Einkaufszentrum Musikerviertel Rewe an der Alzeyer Straße. Damit wurde ein konkreter Wunsch aus der Bürgerschaft aufgegriffen und gemeinsam von der Stadt Bad Kreuznach, dem Rhein-Nahen Nahverkehrsverbund und der Kommunalverkehr Rhein-Nahe GmbH umgesetzt. Ich habe mit der RNN-Geschäftsführerin Silke Meyer gesprochen und wollte wissen, wie wichtig ist die Umsetzung der neuen Linie 202 für die Bevölkerung in Bad Kreuznach?
2: Also die Linie 202 ist nicht gänzlich neu, sondern wir haben einen kleinen Schlenker eingebaut, insbesondere um das Einkaufszentrum, den Rewe und weitere Geschäfte, die dort auch vor Ort sind, besser anzubinden an die Wohnbevölkerung, die in dem Gebiet südöstlich sehr stark daran interessiert ist, auch auf kurzem Weg zu den entsprechenden Einkaufsmöglichkeiten zu kommen.
1: Frau Meyer, welche Ziele verfolgen Sie denn für die Zukunft?
2: Generell sind wir stark daran interessiert, unser bestehendes Liniennetz auszubauen und natürlich für alle Bevölkerungsgruppen und alle Zielgruppen idealtypisch an den Start zu bringen. Wir werden derzeit auch mit den Industrie- und Handelskammern ins Gespräch kommen, um Arbeitnehmer noch mal stärker in den Fokus des Geschehens zu rücken und auch entsprechend Betriebe im Landkreis, aber auch in der Stadt Bad Kreuznach anzusprechen. Wie ist die Anbindung und was können wir ganz gezielt verbessern, um Leute dazu zu bewegen, auf den öffentlichen Nahverkehr umzusteuern?
1: Auch Emanuel Letz hatten wir im Studio, Ortsbürgermeister der Stadt Bad Kreuznach. Er äußerte sich zur Bedeutung der Neuerung folgendermaßen.
3: Naja, die Linie gibt's ja schon, aber die Anbindung an das Einkaufszentrum Rewe, Sparkasse, Rossmann wäre gut, oder Ärzte gibt's in dem Bereich auch, wäre gut, wenn da eine Haltestelle ist und dass diese Buslinie, die durch dieses Wohngebiet fährt, dort halten würde. Das haben wir mit aufgenommen, es wurde geprüft und ja, um das einfach mal so darzustellen, so einfach ist das ja gar nicht, einfach mal eine Linie umzustellen, weil wir hatten sie eben ja auch beim Jahrmarkt, RNN muss ja mitspielen, die Linien sind alle ja aufeinander abgestimmt, also dass ich zum einen in einer bestimmten Zeit an dem Bahnhof gelange, eine ergänzende Busverbindung bekomme, innerhalb von 10 Minuten ist, glaube ich, das Zeitfenster, oder direkt auch mit der Bahn weiterfahren kann ins Rhein-Main-Gebiet oder beispielsweise nach Kaiserslautern oder Saarbrücken. Und das muss alles miteinander abgestimmt werden. Das ist hier in dem Fall gelungen und ich glaube, wir können alle froh sein, dass das, dass der Wunsch entsprochen werden kann und gerade die Menschen, die eben nicht so mobil unterwegs sind und kein eigenes Auto haben, dass sie mit dem Bus genau an das Einkaufszentrum mit all dem, was dort noch in dem Bereich ist, dass das einfach dort angefahren werden kann.
1: Und auch Uwe Hildmann, Geschäftsführer der KRN, lobt die Umsetzung. Er sagt, wir freuen uns, die neue Linienführung der 202 seit dem Fahrplanwechsel im täglichen Betrieb anbieten zu können. Die Umsetzung ist gut vorbereitet worden und läuft reibungslos. Damit ist eine weitere Anpassung im Bad Kreuznacher Busverkehr erfolgreich in den regulären Betrieb übergegangen. Die neue Linienführung führt die Linie 202 künftig also über die Haltestelle Bad Kreuznach, Alzeyer Straße Mitte, Rewe. Für die Bewohner der südöstlichen Wohngebiete entsteht damit eine direkte Verbindung zu den dortigen Einkaufsmöglichkeiten, ohne dass dafür ein Umstieg erforderlich ist.
0: Die Busverbindungen in Bad Kreuznach haben sich in den letzten Jahren kontinuierlich weiterentwickelt. Uwe Hildmann, Geschäftsführer der KRN, lobte die Umsetzung und sagte, dass sie gut vorbereitet worden sei und reibungslos verliefe. Damit ist eine weitere Anpassung im Bad Kreuznacher Busverkehr erfolgreich in den regulären Betrieb.

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2: Ich bin Geraldine Werner, schönen guten Tag. Das Deutsche Rote Kreuz hat während des Kreuznacher Jahrmarkts knapp 200 Menschen medizinisch versorgt. Knapp 40 davon mussten zur weiteren Behandlung in umliegende Krankenhäuser gebracht werden. DRK-Pressesprecher von Bad Kreuznach, Philipp Köhler, beschreibt den diesjährigen Jahrmarkt als einen der ruhigeren. Rund 75 ehrenamtliche Einsatzkräfte waren über die 6 Jahrmarktstage auf und rund um die Pfingstwiese im Einsatz. Schwerverletzte gab es nach Angaben des DRK nicht. Die Jahrmarktswache war dabei rund um die Uhr besetzt. Philipp Köhler erklärt warum.
3: Wir gehören zu denen, die mehr oder weniger zuerst kommen und zuletzt gehen. Das heißt, wir sind ja nicht nur für die Besucherinnen und Besucher da, sondern auch für die Schausteller, weil die wohnen in der Zeit ja da, ist quasi so ein kleines Dorf und auch für deren medizinische Versorgung sind wir zuständig.
2: Deshalb blieb das DRK auch nach dem offiziellen Ende des Jahrmarkts bis in die frühen Morgenstunden auf der Pfingstwiese. Außerdem übernahmen in diesem Jahr erstmals Nachwuchsführungskräfte als wachhabende Verantwortung. Beim Binger Winzerfest gelten an mehreren Abenden besondere Regeln für Alkohol- und Taschenkontrollen. Auf einem Teil des Veranstaltungsgeländes dürfen Besucher keinen mitgebrachten Alkohol konsumieren oder zum Konsum mitführen. Das Verbot gilt jeweils freitags und samstags von 20 bis 1 Uhr am Folgetag. Betroffen ist der sogenannte Rummelplatz in der Hindenburg-Anlage. Alkoholische Getränke, die dort bei zugelassenen Gewerbebetreibenden gekauft und ausgeschenkt werden, sind von dem Verbot ausgenommen. Auf dem gesamten Veranstaltungsgelände müssen Besucher außerdem auf Verlangen Taschen und mitgeführte Gegenstände kontrollieren lassen. Die Stadt empfiehlt deshalb, möglichst keine oder nur sehr kleine Hand- bzw. Bauchtaschen mitzubringen. Die fröhlichen Relayeur Alzey Jocelyn haben für Ende September eine gemeinsame Reise in die französische Partnerstadt Jocelyn geplant. Dafür sucht die Gruppe noch Mitreisende aus Alzey und der Region. Die Fahrt findet am letzten Septemberwochenende statt. Zwischen 15 und 20 Teilnehmer sollen mit Privatwagen nach Jocelyn reisen und dort bei befreundeten Läufern untergebracht werden. Geplant sind unter anderem ein gemeinsamer Lauf durch die Stadt, ein Besuch des Wochenmarkts sowie Ausflüge und gemeinsame Veranstaltungen. Die Läufergruppen aus Alzey und Jocelyn gibt es seit 1993. Dreimal haben die Teilnehmer bereits die 993 Kilometer zwischen beiden Städten als Staffellauf zurückgelegt. Der nächste große Staffellauf ist für 2033 geplant. Zum Sport. Heute beginnt in Ingelheim ein Tenniswochenende mit umfangreichem Programm. Bis Sonntag werden die Jugend-Tennismeisterschaften Rheinland-Pfalz, ein Kategorie-1-Turnier für die U9 und U10 sowie erstmals die U21-Meisterschaften ausgetragen. Insgesamt sind knapp 200 Spieler gemeldet. Bei der Jugendmeisterschaft kämpfen die Teilnehmer in mehreren Einzel- und Doppelklassen um die Titel und um Punkte für die DTB-Rangliste. Beim jüngsten Turnier geht es für 50 Kinder um die Qualifikation für das Masters in Worms. Die U21 startet mit einem 16er Feld und 1.000 Euro Preisgeld je Konkurrenz. Die Damenkonkurrenz musste wegen zu weniger Meldungen ausfallen. Heute beginnen in Ingelheim die ersten Spiele um 16.30 Uhr. Am Samstag starten U9, U10 und U21 ins Turnier. Die Halbfinals und Endspiele finden am Sonntag statt. Der Eintritt ist überall frei.
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5: Der deutsche Aktienmarkt zeigt sich im frühen Handel stabil. Der DAX liegt vorerst um undramatische 0,1% auf 26.310 Punkte zu. Das ist noch kein überzeugender Aufwärtstrend. Das Umfeld generell ist günstig. Die vielbeachteten Quartalszahlen des US-Chip-Konzerns Nvidia sind positiv ausgefallen und das Verbrauchervertrauen in Deutschland hat sich zuletzt aufgehellt. Die Gewinner unter den Standardwerten heißen zunächst Infineon, Siemens Energy und SAP. Deutlicher verloren haben dagegen Deutsche Telekom, Quirgen und Henkel Vorzüge. Der Eurokurs zeigt sich am Vormittag mit einem $16,55 wenig verändert. Aus Frankfurt, Klaus Bente.
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6: Es wird geblitzt in Sprendling, in der Oberhilversheimer Straße. Da steht er ja öfter, auch heute wieder. Und auch am Dreieck Nahtal, wenn ihr auf die A60 wechselt, dann fahrt vorschriftsmäßig. Da wird ebenfalls geblitzt. Achtung auch auf der Strecke von Stromberg Richtung Waldalgesheim. Am Ortseingang Waldalgesheim wird geblitzt. Alles, was ihr entdeckt, meldet ihr uns bitte an die Verkehrshotline über die 0671 920 88 88 0. Gute Fahrt!
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6: Bis zum Abend soll es eigentlich trocken bleiben, auch wenn viele Wolken bei uns in der Region unterwegs sind. Die Sonne kommt da immer wieder durch und wir bekommen bis zu 32 Grad. Dann über Nacht viel Regen und Abkühlung, morgen wird es also etwas kühler bleiben. Die aktuellen Werte, wir haben überall, in Allenbach an der Schlosskirche, in Idar-Oberstein an der Wasenstraße, in Duchrot am Ringpfad, in Bad Kreuznach am Radonstollen, überall 21 Grad gemessen.
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6: Jetzt gleich Musik aus Frankfurt. Alice Merton mit No Roots. Vorher Loy und Red Eyes. Schön, dass ihr da seid. Ich wünsche euch einen schönen Vormittag an diesem Donnerstag.
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1: Ich bin Geraldine Werner. Schönen guten Tag. DRK zieht positives Fazit zum Bad Kreuznacher Jahrmarkt. Außerdem in unseren Lokalnachrichten um 1:30. Alkoholverbot und Taschenkontrollen beim Winzerfest in Bingen angekündigt. Alzeyer-Läufer suchen Mitreisende für Besuche in Joslin. Und Jugendtennismeisterschaften beginnen heute in Ingelheim.
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2: Ich bin Babit Büchner. Nach der heftigen Sturzflut in der Grenzregion zwischen Nepal und Tibet werden inzwischen mehr als 1300 Menschen vermisst. Darunter sind auch deutsche Urlauber.
3: Langsam wird das Ausmaß der Flutkatastrophe immer sichtbarer. Helfer ziehen von Schlamm überzogene Überlebende aus Häusern und dringen immer weiter in das Katastrophengebiet vor. Immer wieder werden weitere Leichen geborgen, die teils viele Kilometer weit davongespült wurden. Nepals Tourismusorganisation veröffentlichte mittlerweile eine Liste der vermissten Reisenden. Neben 8 Deutschen wird dort auch eine Person aus der Schweiz gelistet, sowie Dutzende US-Amerikaner, Ukrainer und Briten. Die meisten Vermissten kommen aus Indien. Aus Peking, Johannes Neudecker.
2: Die Schwarzgruppe, bekannt für Lidl und Kaufland, baut ein riesiges Rechenzentrum in Mecklenburg-Vorpommern. In der Nähe von Rostock will das Unternehmen mehr als 5,5 Milliarden Euro für den Bau investieren. Geplant sei der Aufbau eines Rechenzentrums mit einer Kapazität von 240 Megawatt bis 2033, teilte das Unternehmen mit. Ausschlaggebend für den Standort ist demnach die dort verfügbare Energie durch Windkraft. Die Löhne in Deutschland steigen weiterhin schneller als die Verbraucherpreise. 1,5% mehr als ein Jahr zuvor hatten Arbeitnehmer im zweiten Quartal zur Verfügung, hat das Statistische Bundesamt errechnet.
4: Benzin, Öl und Lebensmittel werden teurer. Trotzdem haben die Menschen mit Arbeit im Schnitt mehr Geld in der Tasche. Das ist nicht nur für die Beschäftigten eine gute Nachricht, sondern auch für die Wirtschaft. Denn die Menschen können, wenn sie nicht sparen, mehr Geld ausgeben. Geringverdiener profitieren aktuell vom höheren Mindestlohn. Der liegt seit Jahresbeginn bei 13,90 Euro die Stunde. Dazu ist in mehreren Bereichen der Lohn überdurchschnittlich gestiegen. Zum Beispiel in der Landwirtschaft, dem Energiesektor und der Finanzbranche. Thomas Bremser, Nachrichtenredaktion.
2: In diesem Jahr sind in Deutschland nach Schätzungen des Robert-Koch-Instituts bis Mitte August etwa 15.800 Menschen durch Hitze gestorben. Rund 9.600 Hitzetote habe es allein während der extremen Hitze Ende Juni gegeben, teilte das Institut in seinem aktuellen Wochenbericht mit. Laut RKI sterben die Betroffenen in den meisten Fällen an einer Kombination aus Hitze und bereits bestehenden Vorerkrankungen.
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6: Die Blitzer sind in Sprendlingen aufgebaut, in der Oberhilversheimer Straße. Sicherlich auch an vielen anderen Schulen bei uns in der Region. Also fahrt vor allen Dingen an den Schulen vorschriftsmäßig. Dann haben wir noch am Dreieck Nahtal einen Blitzer im Übergang zur A60. Und es wird geblitzt in Waldalgesheim, am Ortseingang aus Richtung Stromberg kommen. Staus, Blitzer, Verkehrsbehinderungen, die ihr entdeckt, meldet ihr uns bitte an die 0671 920 88 88 0.
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6: Die aktuellen Werte: Wir messen im Augenblick 21 Grad im Baumholder am Truppenübungsplatz. In Idar-Oberstein an der Burg Bosselstein sind es 22. In Bad Kreuznach an den Krozenia-Thermen ebenfalls 22 Grad und in Heinzenberg am Bürgerhaus sind es 23. Bis zu 32 bekommen wir heute noch, auch wenn es im Augenblick sehr grau am Himmel ist. Die Sonne, die kommt da trotzdem durch. Das ist hauptsächlich Hochnebel mit ganz leichter Bewölkung. Aber die richtige Bewölkung, na, die wird in der kommenden Nacht sein. Da wird es auch ganz schön regnen und uns wieder etwas Abkühlung bringen.
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6: Morgen gibt's noch einmal die letzte Chance auf das Frühstücksbuffet bei Café Wahl in Bad Kreuznach. Mehr Infos dazu jetzt gleich nach Laura Branigan und vorher Harry Styles, American Girls, jetzt hier auf eurer Antenne. Ich bin Thorsten Subert. Schönen Vormittag.
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1: Ich bin Geraldine Werner, schönen guten Tag. Das Deutsche Rote Kreuz hat während des Kreuznacher Jahrmarkts knapp 200 Menschen medizinisch versorgt. Knapp 40 davon mussten zur weiteren Behandlung in umliegende Krankenhäuser gebracht werden. DRK-Pressesprecher von Bad Kreuznach, Philipp Köhler, beschreibt den diesjährigen Jahrmarkt als einen der ruhigeren. Rund 75 ehrenamtliche Einsatzkräfte waren über die 6 Jahrmarktstage auf und rund um die Pfingstwiese im Einsatz. Schwerverletzte gab es nach Angaben des DRK nicht. Die Jahrmarktswache war dabei rund um die Uhr besetzt. Philipp Köhler erklärt warum.
2: Wir gehören zu denen, die mehr oder weniger zuerst kommen und zuletzt gehen. Das heißt, wir sind ja nicht nur für die Besucherinnen und Besucher da, sondern auch für die Schausteller, weil die wohnen in der Zeit ja da, ist quasi so ein kleines Dorf und auch für deren medizinische Versorgung sind wir zuständig.
1: Deshalb blieb das DRK auch nach dem offiziellen Ende des Jahrmarkts bis in die frühen Morgenstunden auf der Pfingstwiese. Außerdem übernahmen in diesem Jahr erstmals Nachwuchsführungskräfte als wachhabende Verantwortung. Beim Binger Winzerfest gelten an mehreren Abenden besondere Regeln für Alkohol- und Taschenkontrollen. Auf einem Teil des Veranstaltungsgeländes dürfen Besucher keinen mitgebrachten Alkohol konsumieren oder zum Konsum mitführen. Das Verbot gilt jeweils freitags und samstags von 20 bis 1 Uhr am Folgetag. Betroffen ist der sogenannte Rummelplatz in der Hindenburganlage. Alkoholische Getränke, die dort bei zugelassenen Gewerbebetreibenden gekauft und ausgeschenkt werden, sind von dem Verbot ausgenommen. Auf dem gesamten Veranstaltungsgelände müssen Besucher außerdem auf Verlangen Taschen und mitgeführte Gegenstände kontrollieren lassen. Die Stadt empfiehlt deshalb, möglichst keine oder nur sehr kleine Hand- bzw. Bauchtaschen mitzubringen. Die fröhlichen Relayeur Alzey Jocelyn haben für Ende September eine gemeinsame Reise in die französische Partnerstadt Jocelyn geplant. Dafür sucht die Gruppe noch Mitreisende aus Alzey und der Region. Die Fahrt findet am letzten Septemberwochenende statt. Zwischen 15 und 20 Teilnehmer sollen mit Privatwagen nach Jocelyn reisen und dort bei befreundeten Läufern untergebracht werden. Geplant sind unter anderem ein gemeinsamer Lauf durch die Stadt, ein Besuch des Wochenmarkts sowie Ausflüge und gemeinsame Veranstaltungen. Die Läufergruppen aus Alzey und Jocelyn gibt es seit 1993. Dreimal haben die Teilnehmer bereits die 993 Kilometer zwischen beiden Städten als Staffellauf zurückgelegt. Der nächste große Staffellauf ist für 2033 geplant. Zum Sport. Heute beginnt in Ingelheim ein Tenniswochenende mit umfangreichem Programm. Bis Sonntag werden die Jugend-Tennismeisterschaften Rheinland-Pfalz, ein Kategorie-1-Turnier für die U9 und U10 sowie erstmals die U21-Meisterschaften ausgetragen. Insgesamt sind knapp 200 Spieler gemeldet. Bei der Jugendmeisterschaft kämpfen die Teilnehmer in mehreren Einzel- und Doppelklassen um die Titel und um Punkte für die DTB-Rangliste. Beim jüngsten Turnier geht es für 50 Kinder um die Qualifikation für das Masters in Worms. Die U21 startet mit einem 16er-Feld und 1.000 Euro Preisgeld je Konkurrenz. Die Damenkonkurrenz musste wegen zu weniger Meldungen ausfallen. Heute beginnen in Ingelheim die ersten Spiele um 16.30 Uhr. Am Samstag starten U9, U10 und U21 ins Turnier. Die Halbfinals und Endspiele finden am Sonntag statt. Der Eintritt ist überall frei.
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4: Weiterhin bleibt unsere Verkehrshotline die 0671 920 88 88 0. Und es sind Blitzer heute gemeldet worden in Sprendlingen, hier in der Oberhilbersheimer Straße. Einen Blitzer haben wir noch am Ortseingang Waldalgesheim aus Richtung Stromberg kommt. Fahrt hier vorschriftsmäßig. Und auch am Dreieck Nahetal im Übergang zur A60. Wir wünschen allen eine gute Fahrt.
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4: Heute nochmal ein richtig heißer Tag, der erst in der kommenden Nacht abkühlen wird. In den nächsten Tagen ist es also deutlich kühler. Aber heute werden wir nochmal bis zu 32 Grad bekommen. Die aktuellen Werte, wir haben im Augenblick 21 Grad in Veitsroth am Marktplatz, 22 in Idar-Oberstein am Schloss Oberstein, in Bad Kreuznach an der Römerhalle ebenfalls 22 und an der Kirner Kürburg sind es 23 Grad.
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4: Einer meiner Lieblingshits von Mark Foster ist Chöre. Werde ich nie vergessen, wie damals ein großes Feuerwerk abgefeuert wurde, als er diesen Song beim Konzert gesungen hat. Jetzt leicht zu hören hier auf der Antenne und ab Mittag, da ist Paul Kallmund für euch da und begleitet euch weiterhin bei der Arbeit hier bei eurem Lokalradio. Ich bin Thorsten Subert, schönen Donnerstag.
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1: Ich bin Geraldine Werner, schönen guten Tag. DRK zieht positives Fazit zum Bad Kreuznacher Jahrmarkt. Außerdem in unseren Lokalnachrichten um halb. Sparkasse Rhein-Ahr hat neuen Vertriebsdirektor. Ideen gesucht, welches Symbol steht für Rheinhessen? Und Alkoholverbot und Taschenkontrollen beim Winzerfest in Bingen.
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2: Ich bin Babette Büchner. Das Ausmaß der Katastrophe nach der heftigen Sturzflut in der Grenzregion zwischen Nepal und Tibet wird nur langsam klarer. Mehr als 1300 Menschen werden inzwischen vermisst, darunter viele Urlauber. Auch zu 8 deutschen Touristen besteht kein Kontakt mehr. Retter kämpfen gegen Schlamm und Geröll. 160 Todesfälle wurden bislang offiziell bestätigt. Die nepalesische Armee hat bereits hunderte Menschen aus dem betroffenen Gebiet ausgeflogen. Die Schwarzgruppe, bekannt für Lidl und Kaufland, baut ein riesiges Rechenzentrum in Mecklenburg-Vorpommern. In der Nähe von Rostock will das Unternehmen dafür mehr als 5,5 Milliarden Euro investieren.
3: Grüne Energie war ausschlaggebend für den Standort, besser gesagt die Windkraftanlagen in Mecklenburg-Vorpommern. Solche Mega-Rechenzentren verbrauchen nämlich Unmengen an Strom. Zum Start will das Unternehmen erst einmal eigene Daten verarbeiten. Geplant sind aber auch Cloud-Dienste und Cybersicherheit, um unabhängiger zu werden von großen Tech-Firmen aus den USA. Aufschwung Ost, also mit Windkraft. Viele Leute sind da noch skeptisch. Claudia Wächter, Nachrichtenredaktion.
2: Die Löhne in Deutschland steigen weiterhin schneller als die Verbraucherpreise. 1,5% mehr als ein Jahr zuvor hatten Arbeitnehmer im zweiten Quartal zur Verfügung, hat das Statistische Bundesamt errechnet.
4: Benzin, Öl und Lebensmittel werden teurer. Trotzdem haben die Menschen mit Arbeit im Schnitt mehr Geld in der Tasche. Das ist nicht nur für die Beschäftigten eine gute Nachricht, sondern auch für die Wirtschaft. Denn die Menschen können, wenn sie nicht sparen, mehr Geld ausgeben. Geringverdiener profitieren aktuell vom höheren Mindestlohn. Der liegt seit Jahresbeginn bei 13,90 Euro die Stunde. Dazu ist in mehreren Bereichen der Lohn überdurchschnittlich gestiegen, zum Beispiel in der Landwirtschaft, dem Energiesektor und der Finanzbranche. Thomas Bremser, Nachrichtenredaktion.
2: In diesem Sommer hat es wieder viele Waldbrände gegeben. Natürliche Ursachen wie Blitzschläge gab es dabei in Deutschland aber nur in 3% aller Fälle, teilte die Allianz Agrarversicherung mit. Soweit ermittelt werden kann, sei sehr häufig menschlicher Leichtsinn oder böser Wille die Ursache. Der Klimawandel zünde keine Wälder an, er lege das Brennmaterial bereit, heißt es vom größten deutschen Versicherer.
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6: Update von den Straßen. Um kurz nach 12. Relativ entspannt bei uns, aber fahrt nicht so schnell. Wir haben Blitzer. Sprendlingen, Oberhilbersheimer Straße. Dann in Bingen auf der A61. Und in Nonnweiler in den Schemmeln wird geblitzt. Habt ihr noch was gesehen? Staus, Blitzer, Unfälle? Gerne anrufen oder eine WhatsApp schicken. Geht über die 0671 920 88 88 0. Eine gute Fahrt euch.
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6: Heute Temperaturen über 30 Grad bei uns. Tagsüber ein Mix aus Sonne und Wolken. Wenn ich dann Richtung Abend einmal schaue, dann auch Gewitterpotenzial bei uns möglich. Die aktuellen Zahlen aus den Regionen. Bamholder in der Kennedy-Allee 23 gemessen. Ida Oberstein an der Stadtverwaltung 24. In Grolsheim am Hugo-Brandt-Platz 27. 20 Grad und im Kreuznach am Puck 24 gemessen.
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6: Ja, kennen wir doch alle. Das sind Susan Vega und DNA mit Toms Diner. Gibt es gleich bei uns im Tagebuch. Und dieses Diner, wusste ich auch nicht, gibt's wirklich. Ja, die ganze Story gleich bei uns im Tagebuch. Ich bin Paul, hi.
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1: 27. August 1990. Susan Vega und DNA steigen mit Tom's Diner in die Charts ein.

Tom's Diner liegt in New York, Ecke Broadway und 112. Seit den 40ern gibt es das Café und es ist demnach eine echte Institution. Die Nähe zum Broadway und zur nächsten Uni sind natürlich auch von Vorteil. Studenten und Künstler gehen ein und aus. Die erfolgreiche Comedy-Serie Seinfeld spielt auf dort und Cyndi Lauper dreht ihr Musikvideo zu Time After Time in Tom's Diner. Susan Vega sitzt eines Tages einfach dort und sinniert vor sich hin. Was sie so erlebt hat die letzten Tage, was und vor allem auch wer ihr begegnet ist. Und all das schreibt sie auf, aus genau dieser Perspektive. Sie singt davon, wie es ist in Tom's Diner, wer gerade kommt und wer geht. Und landet damit mit dieser einfachen Beobachtung aus dem Laden ihren größten Hit.

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1: Ich bin Geraldine Werner, schönen guten Tag. Das Deutsche Rote Kreuz hat während des Kreuznacher Jahrmarkts knapp 200 Menschen medizinisch versorgt. Knapp 40 davon mussten zur weiteren Behandlung in umliegende Krankenhäuser gebracht werden. DRK-Pressesprecher von Bad Kreuznach, Philipp Köhler, beschreibt den diesjährigen Jahrmarkt als einen der ruhigeren. Rund 75 ehrenamtliche Einsatzkräfte waren über die 6 Jahrmarktstage auf und rund um die Pfingstwiese im Einsatz. Schwerverletzte gab es nach Angaben des DRK nicht. Die Jahrmarktswache war dabei rund um die Uhr besetzt. Philipp Köhler erklärt warum.
2: Wir gehören zu denen, die mehr oder weniger zuerst kommen und zuletzt gehen. Das heißt, wir sind ja nicht nur für die Besucherinnen und Besucher da, sondern auch für die Schausteller, weil die wohnen in der Zeit ja da, ist quasi so ein kleines Dorf und auch für deren medizinische Versorgung sind wir zuständig.
1: Deshalb blieb das DRK auch nach dem offiziellen Ende des Jahrmarkts bis in die frühen Morgenstunden auf der Pfingstwiese. Außerdem übernahmen in diesem Jahr erstmals Nachwuchsführungskräfte als wachhabende Verantwortung. Die Sparkasse Rhein-Nahe hat mit Dr. Alexander Schlegel einen neuen Vertriebsdirektor für Unternehmens- und Firmenkunden. Der 51-Jährige übernimmt außerdem die Verantwortung für das Payment-Beratungsgeschäft. Schlegel kommt von der Hauck Aufhäuserlampe Privatbank in Frankfurt. Dort war er zuletzt unter anderem als Strategie- und Nachhaltigkeitschef sowie als Chief Integration Officer tätig. Insgesamt bringt er mehr als 20 Jahre Erfahrung im Bankensektor mit. Bei der Sparkasse Rhein-Nahe soll Schlegel künftig vor allem das Geschäft mit Unternehmen und Firmenkunden verantworten. Nach Angaben des Instituts liegt dabei ein Schwerpunkt auf der Finanzierung regionaler Unternehmen. Schlegel stammt aus Niederolm und kennt damit auch die Region. Die Dachmarke Rheinhessen hat einen Ideenwettbewerb für neue Symbole der Region gestartet. Das teilt die Kreisverwaltung Alzey-Worms mit. Gesucht werden Figuren, Zeichen, Namen, Wortschöpfungen, Maskottchen oder auch kurze Klangfolgen, die Rheinhessen sympathisch und unverwechselbar darstellen. Mitmachen können Privatpersonen, Familien, Schulen, Vereine, Kreative, Unternehmen und öffentliche Einrichtungen. Entscheidend sei nicht eine professionelle Gestaltung, sondern die Idee mit Bezug zur Region und hohem Wiedererkennungswert. Bei dem Ideenwettbewerb werden 4 Preise vergeben. Der Jurypreis mit 2.500 Euro dotiert, 3 weitere Auszeichnungen von Handwerkskammer, Industrie- und Handelskammer sowie Volksbank Darmstadt-Mainz jeweils mit 1.000 Euro. Einsendeschluss ist der 30. November. Die Jurybewertung und Preisverleihung ist für Januar 2027 geplant. Beim Binger Winzerfest gelten an mehreren Abenden besondere Regeln für Alkohol- und Taschenkontrollen. Auf einem Teil des Veranstaltungsgeländes dürfen Besucher keinen mitgebrachten Alkohol konsumieren oder zum Konsum mitführen. Das Verbot gilt jeweils freitags und samstags von 20 bis 1 Uhr am Folgetag. Betroffen ist der sogenannte Rummelplatz in der Hindenburg-Anlage. Alkoholische Getränke, die dort bei zugelassenen Gewerbebetreibenden gekauft und ausgeschenkt werden, sind von dem Verbot ausgenommen. Auf dem gesamten Veranstaltungsgelände müssen Besucher außerdem auf Verlangen Taschen und mitgeführte Gegenstände kontrollieren lassen. Die Stadt empfiehlt deshalb, möglichst keine oder nur sehr kleine Hand- bzw. Bauchtaschen mitzubringen.
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4: Wir schauen einmal auf die Straßen um kurz nach 12:30. Da habe ich Blitzer. In Sprendlingen, Oberhebersheimer Straße, Bingen A61 und Nonnweiler in den Schemmeln wird geblitzt. Habt ihr noch was gesehen? Dann gerne anrufen oder eine WhatsApp schicken. Geht beides über die Hotline 0671 920 88 88 0. Kommt gut durch.
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4: Auch heute ja wieder kurze Hose. Passt auf jeden Fall. Wir haben nämlich Temperaturen über 30 Grad. Es kann sein, dass wir auf jeden Fall nochmal schwitzen werden heute. So wahrscheinlich der letzte heiße Sommertag bei uns. Ja, und dann ab dem Abend dann auch Gewitter möglich und auch starke dann mitunter. Die aktuellen Zahlen aus den Regionen. Lasst mich das System mal aktualisieren. In Tiefenstein am Naturbad 23 gemessen. Idar-Oberstein am Edelsteinmuseum 24. Ebenso in Sieversheim am Ajax-Turm. Und in Bad Kreuznach am Eiermarkt. Da haben wir auch 24 Grad.
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4: Wir hatten ja erst eine partielle Sonnenfinsternis. Jetzt gibt es morgen das nächste Ereignis, nämlich eine partielle Mondfinsternis. Das heißt, die Mondscheibe ist fast vollständig verfinstert, kann man sagen. Das ist aber alles sehr, sehr früh. Also ihr müsst früh aufstehen, um das Ganze zu sehen. Und es muss klar sein vom Wetter her. Also es geht so um 4.34 Uhr los. Und dann schiebt sich der Kernschatten der Erde von links nach rechts über den Vollmond und bedeckt dann so gegen 6.13 Uhr den größten Teil der Mondscheibe. Und Höhepunkt der partiellen Mondfinsternis ist dann um 6.13 Uhr. Also, könnt ihr euch anschauen, wenn ihr Lust habt. Und das kann man auch wohl von jedem Standort aus. In München da zum Beispiel versinkt der Vollmond um 6.32 Uhr mitten in der Verfinsterung, ein paar Minuten nach Sonnenaufgang. Je weiter westlich man sich befindet, umso länger kann man eben auch zusehen. Also, wenn ihr das morgen vorhabt, viel Spaß dabei.
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1: Ich bin Geraldine Werner. Schönen guten Tag. DRK zieht positives Fazit zum Bad Kreuznacher Jahrmarkt. Außerdem in unseren Lokalnachrichten um halb. Sparkasse Rhein-Ahr hat neuen Vertriebsdirektor. Ideen gesucht, welches Symbol steht für Rheinhessen und Alkoholverbot und Taschenkontrollen beim Winzerfest in Bingen.
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2: Ich bin David Büchner. Nach der Sturzflut im Grenzgebiet zwischen Nepal und China bergen Retter immer mehr Tote. Nach Angaben der nepalesischen Polizei wurden inzwischen mindestens 270 Leichen gefunden. Mehr als 1300 Menschen gelten noch als vermisst, darunter sind auch hunderte Touristen, 8 davon aus Deutschland. Die nepalesische Armee hat bereits hunderte Menschen aus dem betroffenen Gebiet ausgeflogen. Rente, Steuern, Gesundheit und Pflege. In den kommenden Wochen haben die Bundestagsfraktionen von Union und SPD große Reformvorhaben auf dem Tisch. In Münster wollen sich die Fraktionsspitzen in den nächsten Tagen auf die genaue Ausgestaltung des bereits beschlossenen Reformpakets vorbereiten.
3: Es geht darum, eine gemeinsame Linie zu finden. Dennoch wird gestritten, zum Beispiel über die Steuerreform. Und dann ist da auch noch die geplante Abschaffung der Rente mit 63. Der Kanzler hat zwar nun ein Machtwort gesprochen, Tenor, wir ziehen das durch, wie angedacht. Doch es gibt weiterhin Widerstand gegen die Pläne, vor allem im Osten. Da stehen auch Landtagswahlen an und es wird sich wohl erst danach zeigen, ob die Regierung auf Kurs bleibt. Claudia Wächter, Nachrichtenredaktion.
2: Es gibt kleine positive Signale aus der Wirtschaft und das sorgt für bessere Laune bei den Verbrauchern in Deutschland. Das Konsumklima verbessert sich spürbar, haben die Forscher des Nürnberg-Institut für Marktentscheidungen NIM und der GfK mitgeteilt.
4: Der spürbare Anstieg hat vor allem damit zu tun, dass die Einkommenserwartungen der Menschen gestiegen sind. Auch die Tendenz zum Sparen ist leicht gesunken. Mit dem nun 4. Anstieg in Folge zeige sich ein leichter Aufwärtstrend, so NEM-Konsumexperte Bürkel. Das liege auch an positiven Signalen aus der Wirtschaft, etwa dem leichten Wachstum im 2. Quartal. Allerdings, noch bleiben viele vorsichtig. Die Tendenz zu größeren Anschaffungen bleibt niedrig. Aus Nürnberg, Janina Singer.
2: Bundespräsident Frank-Walter Steinmeier hat heute zum ersten Mal die Gamescom besucht. Bei der Eröffnung des Kongressprogramms der Messe warnte er vor den Schattenseiten des Gamings. Er machte aber auch deutlich, dass Computerspiele ein fester Bestandteil des kulturellen Lebens geworden sind. Ab heute werden wieder hunderttausende Gaming-Fans in den Kölner Messehallen zur weltgrößten Computerspiel- und Videospielmesse erwartet.
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6: Die Lage ist entspannt bei uns auf den Straßen in der nahen Region, aber fahrt nicht so schnell. Wir haben Blitzer, unter anderem Sprendlingen, Oberhilbersheimer Straße wird geblitzt, in Bingen auf der A61, Nonnweiler in der Schemmeln. Und solltet ihr was gesehen haben, klingelt ihr einfach durch oder schickt eine WhatsApp-Sprachnachricht. Geht über dieselbe Hotline 0671 920 88 88 0. Kommt gut durch.
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6: Temperaturen über 30 Grad heute möglich. Ein Mix aus Sonne und Wolken. Am Abend Gewitterpotenzial mit dabei. Und die aktuellen Zahlen gebe ich euch auch noch mit. In Oberhambach am Ferienpark 23 gemessen. 24 sind es in Idar-Oberstein an der Klotzberg-Kaserne. In Sulzheim am Jakobus-Pilgerweg 25. Und in Bad Kreuznach an der Ochsenbrücke 24 Grad.
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6: Der Bad Kreuznacher Stadtwald rückt immer wieder in den Fokus. Ja, dabei geht es um die geplante Erweiterung des benachbarten Steinbruchs. Der Waldhilfeverein ist klar dagegen, kann man sagen. Was da genau der Standpunkt ist, das klären wir gleich nach 2 Songs hier auf der Antenne. Der Paul ist hier, hallo.
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0: Die Antenne am Donnerstag und nach dem großen Waldbrand am Rotenfels ist auch die Zukunft des Bad Kreuznacher Stadtwaldes wieder stärker in den Fokus gerückt. Dabei geht es unter anderem um Pläne für eine mögliche Erweiterung des benachbarten Steinbruchs. Der Verein ja, Waldhilfe stellt sich klar dagegen, muss man sagen. Rund 60.000 Quadratmeter Wald könnten davon betroffen sein. Thorsten Subert hat mit Hans-Jörg Rehbein von der Waldhilfe gesprochen.
1: Ja, gerade erst kürzlich nach dem Waldbrand, da ist dieses Stück, das da vom Waldbrand betroffen war, am Roten Fels, das Stück des Kreuznacher Stadtwalds immer wieder im Gespräch. Und unter anderem war bei den Gesprächen auch die Erweiterung des Steinbruchs ein Thema gewesen. Da sagt der Waldhilfe e.V. ganz klar nein. Bei mir am Telefon Hans-Jörg Rehbein. Ja, das ist euer klares Statement. Nein zu einer Steinbruchserweiterung.
2: Genau so ist es. Wir sagen keine Steinbrucherweiterung auf Kosten des Kreuznacher Stadtwaldes. Weil dieses Stück Wald sind ja immerhin 60.000 Quadratmeter, hat für alle eine immense Bedeutung. Für die Tiere, die darin leben. Es ist ein Wasserspeicher, eine Klimaanlage. Und angesichts der vielen Waldbrandkatastrophen und überhaupt der Klimasituation können wir es uns gar nicht leisten, ein weiteres Stück Wald zu opfern.
1: Vollkommen klar. Wer sagt, ja natürlich, da sind wir genauso dabei und sehen das ganz genauso, der könnte natürlich auch einfach den Waldhilfe e.V. unterstützen. Wie kann man euch am besten unterstützen?
2: Ja, wir sind wie gesagt ja noch im Neuaufbau, die Waldhilfe, und werden uns jetzt verstärkt auch dem Schutz des Waldes widmen, indem wir Aufforstungsprojekte unterstützen. Wir sind auch sicherlich bereit, wenn es soweit ist, auch in diesem Teil des Stadtwaldes uns zu engagieren. Pflegemaßnahmen und vor allen Dingen, was für uns ganz wichtig ist, wir machen waldpädagogische Projekte, um gerade auch den Kindern die Bedeutung und den Wert des Waldes nahezubringen. Denn zum Beispiel in dem Stück Wald, das jetzt im Gespräch ist für die Steinbrucherweiterung, sind besonders schützenswerte Tiere, die sind auch sehr stark gefährdet, wie die Wildkatze und der Kolkrabe. Also das ist auch ein wichtiges Rückzugsgebiet für die Tiere und natürlich auch einen hohen Wert für die Naherholung des Menschen.
0: Die Waldhilfe will sich künftig also nicht nur gegen den Verlust weiterer Waldflächen einsetzen, sondern auch Aufforstungs- und Pflegemaßnahmen unterstützen. Ein weiterer Schwerpunkt sind waldpädagogische Projekte für Kinder. Gerade das von einer möglichen Steinbruchserweiterung betroffene Gebiet sei nach Angaben des Vereins außerdem Rückzugsraum für gefährdete und besonders schützenswerte Tiere wie Wildkatze und Kohlkraben.

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1: Ich bin Geraldine Werner, schönen guten Tag. Das Deutsche Rote Kreuz hat während des Kreuznacher Jahrmarkts knapp 200 Menschen medizinisch versorgt. Knapp 40 davon mussten zur weiteren Behandlung in umliegende Krankenhäuser gebracht werden. DRK-Pressesprecher von Bad Kreuznach, Philipp Köhler, beschreibt den diesjährigen Jahrmarkt als einen der ruhigeren. Rund 75 ehrenamtliche Einsatzkräfte waren über die 6 Jahrmarktstage auf und rund um die Pfingstwiese im Einsatz. Schwerverletzte gab es nach Angaben des DRK nicht. Die Jahrmarktswache war dabei rund um die Uhr besetzt. Philipp Köhler erklärt warum.
2: Wir gehören zu denen, die mehr oder weniger zuerst kommen und zuletzt gehen. Das heißt, wir sind ja nicht nur für die Besucherinnen und Besucher da, sondern auch für die Schausteller, weil die wohnen in der Zeit ja da. Es ist quasi so ein kleines Dorf und auch für deren medizinische Versorgung sind wir zuständig.
1: Deshalb blieb das DRK auch nach dem offiziellen Ende des Jahrmarkts bis in die frühen Morgenstunden auf der Pfingstwiese. Außerdem übernahmen in diesem Jahr erstmals Nachwuchsführungskräfte als wachhabende Verantwortung. Die Sparkasse Rhein-Nahe hat mit Dr. Alexander Schlegel einen neuen Vertriebsdirektor für Unternehmens- und Firmenkunden. Der 51-Jährige übernimmt außerdem die Verantwortung für das Payment-Beratungsgeschäft. Schlegel kommt von der Hauck-Aufhäuser-Lampe Privatbank in Frankfurt. Dort war er zuletzt unter anderem als Strategie- und Nachhaltigkeitschef sowie als Chief Integration Officer tätig. Insgesamt bringt er mehr als 20 Jahre Erfahrung im Bankensektor mit. Bei der Sparkasse Rhein-Nahe soll Schlegel künftig vor allem das Geschäft mit Unternehmen und Firmenkunden verantworten. Nach Angaben des Instituts liegt dabei ein Schwerpunkt auf der Finanzierung regionaler Unternehmen. Schlegel stammt aus Niederolm und kennt damit auch die Region. Die Dachmarke Rheinhessen hat einen Ideenwettbewerb für neue Symbole der Region gestartet. Das teilt die Kreisverwaltung Alzey-Worms mit. Gesucht werden Figuren, Zeichen, Namen, Wortschöpfungen, Maskottchen oder auch kurze Klangfolgen, die Rheinhessen sympathisch und unverwechselbar darstellen. Mitmachen können Privatpersonen, Familien, Schulen, Vereine, Kreative, Unternehmen und öffentliche Einrichtungen. Entscheidend sei nicht eine professionelle Gestaltung, sondern die Idee mit Bezug zur Region und hohem Wiedererkennungswert. Bei dem Ideenwettbewerb werden 4 Preise vergeben. Der Jurypreis mit 2.500 Euro dotiert, 3 weitere Auszeichnungen von Handwerkskammer, Industrie- und Handelskammer sowie Volksbank Darmstadt-Mainz jeweils mit 1.000 Euro. Einsendeschluss ist der 30. November. Die Jurybewertung und Preisverleihung ist für Januar 2027 geplant. Beim Binger Winzerfest gelten an mehreren Abenden besondere Regeln für Alkohol- und Taschenkontrollen. Auf einem Teil des Veranstaltungsgeländes dürfen Besucher keinen mitgebrachten Alkohol konsumieren oder zum Konsum mitführen. Das Verbot gilt jeweils freitags und samstags von 20 bis 1 Uhr am Folgetag. Betroffen ist der sogenannte Rummelplatz in der Hindenburg-Anlage. Alkoholische Getränke, die dort bei zugelassenen Gewerbebetreibenden gekauft und ausgeschenkt werden, sind von dem Verbot ausgenommen. Auf dem gesamten Veranstaltungsgelände müssen Besucher außerdem auf Verlangen Taschen und mitgeführte Gegenstände kontrollieren lassen. Die Stadt empfiehlt deshalb, möglichst keine oder nur sehr kleine Hand- bzw. Bauchtaschen mitzubringen.
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4: Ein wirklich kurzes Verkehrsupdate um kurz nach 14:30. 3 Blitzer sind es nämlich: Brendlingen, Oberhilversheimer Straße, Bingen, A61 und Nonnweiler in der Stemmeln. Solltet ihr was gesehen haben, einfach anrufen oder eine WhatsApp schicken. Geht über die 0671 920 88 88 0. Eine gute und vor allem sichere Fahrt euch.
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4: Ja, heute wird es nochmal warm. Wir werden schwitzen. Temperaturen über 30 Grad sind nämlich möglich. Ein Mix aus Sonne und Wolken. Das ist auch schon mal gut, dass die Sonne nicht so ganz präsent da ist. und heute Abend dann Gewitter bei uns möglich. Die aktuellen Zahlen aus den Regionen, was haben wir hier? Königsau an der Königsauer Berghöhe 25 gemessen, Idar-Oberstein an der Burg Bosselstein 24, Dochod am Ringpfad 25 und 24 sind es in Bad Kreuznach im Salintal.
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4: Der Name, um den es jetzt geht, habe ich schon öfter im Verkehrsservice mal gesagt, weiß aber nicht ganz genau, wo er herkommt, also der Ursprung. Es geht um den hungrigen Wolf. Ja, müssen wir gleich mal klären hier auf der Antenne. Ich bin Paul. Hi.
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0: Hungriger Wolf, ja irgendwie ein bedrohlicher Name, finde ich. Hat aber was mit einem Straßennamen zu tun. Kevin aus Winsenheim hat sich gefragt, woher der hungrige Wolf seinen Namen hat. Thorsten klärt uns jetzt einmal auf.
1: Hä? Ich hab gar nichts verstanden.
2: Karl Geib hatte in seinem Buch über die Kreuznacher Straßennamen einen Artikel aus der Allgemeinen Zeitung von 1910 zitiert, in dem der hungrige Wolf wie folgt erklärt wird. Hannes Wolf aus Dörrebach hatte im 18. Jahrhundert auf dem Berg bei Winsenheim ein Gasthaus eröffnet. Doch er hatte nur Probleme. Die Gaststätte lief gar nicht. Als es ihm so richtig schlecht ging, da kümmerten sich nicht einmal mehr sein Sohn und seine Frau um ihn. Und so schleppte er sich aus dem Haus nach draußen und starb. Später starb auch seine Frau an derselben Stelle, als ihr Sohn und dessen neue Frau sie aus dem Haus gejagt hatten. Und auch Hannes Wolfs Sohn starb an derselben Stelle, nachdem seine Frau mit einem anderen durchgebrannt war. Die Familie von Hannes Wolf aus Dörrebach war also vom Pech verfolgt. Und noch heute ist die Stelle nach dem hungrigen Wolf benannt.
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1: Ich bin Max Wischermann. Schönen guten Tag. Flächenbrand in Frauenberg. Feuerwehr und Bundeswehr verhindern Ausbreitung. Außerdem in unseren Lokalnachrichten um 1:30. Sparkasse Rhein-Nahe hat neuen Vertriebsdirektor. Ideen gesucht. Welches Symbol steht für Rheinhessen? Und Stadtverwaltung Ingelheim erweitert ihr Angebot an Handy- und Brillensammelboxen.
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2: Ich bin Dirk Zeitler. Nach der Sturzflut im Grenzgebiet zwischen Nepal und China bergen Retter immer mehr Tote. Nach Angaben der nepalesischen Polizei wurden inzwischen mindestens 270 Leichen gefunden. Mehr als 1300 Menschen gelten noch als vermisst. Darunter sind auch hunderte Touristen, 8 davon aus Deutschland. Die Löhne in Deutschland steigen weiterhin schneller als die Verbraucherpreise. 1,5% mehr als ein Jahr zuvor hatten Arbeitnehmer im zweiten Quartal zur Verfügung, wie das Statistische Bundesamt errechnet hat. Im ersten Quartal waren die Reallöhne um 1,8% gestiegen.
3: Benzin, Öl und Lebensmittel werden teurer, trotzdem haben die Menschen mit Arbeit im Schnitt mehr Geld in der Tasche. Das ist nicht nur für die Beschäftigten eine gute Nachricht, sondern auch für die Wirtschaft. Denn die Menschen können, wenn sie nicht sparen, mehr Geld ausgeben. Geringverdiener profitieren aktuell vom höheren Mindestlohn. Der liegt seit Jahresbeginn bei 13,90 Euro die Stunde. Dazu ist in mehreren Bereichen der Lohn überdurchschnittlich gestiegen, zum Beispiel in der Landwirtschaft, dem Energiesektor und der Finanzbranche. Thomas Bremser, Nachrichtenredaktion.
2: Die Schwarz-Gruppe, bekannt für Lidl und Kaufland, baut ein riesiges Rechenzentrum in Mecklenburg-Vorpommern. In der Nähe von Rostock will das Unternehmen mehr als 5,5 Milliarden Euro für den Bau des Datencenters investieren.
4: Grüne Energie war ausschlaggebend für den Standort, besser gesagt die Windkraftanlagen in Mecklenburg-Vorpommern. Solche Mega-Rechenzentren verbrauchen nämlich Unmengen an Strom. Zum Start will das Unternehmen erst einmal eigene Daten verarbeiten. Geplant sind aber auch Cloud-Dienste und Cybersicherheit, um unabhängiger zu werden von großen Tech-Firmen aus den USA. Aufschwung Ost, also mit Windkraft, viele Leute sind da noch skeptisch. Claudia Wächter, Nachrichtenredaktion.
2: In diesem Sommer hat es wieder viele Waldbrände gegeben. Natürliche Ursachen wie Blitzschläge gab es dabei aber nur in rund 3% aller Fälle. Das teilte die Allianz Agrarversicherung mit. Soweit ermittelt werden kann, sei sehr häufig menschlicher Leichtsinn oder böser Wille die Ursache.
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6: Update von den Straßen um kurz nach 2. Da habe ich die A61 Richtung Ludwigshafen zwischen Bingen-Mitte und Bad Kreuznach. 2 Kilometer Stau, Viertelstunde plus. Die Bad Kreuznacher Innenstadt, die Salinenstraße Richtung Bad Münstermstein, Ebernburg, stockender Verkehr, 10 Minuten braucht er da sogar länger. Und auf der Bosenheimer Straße Richtung Wilhelmstraße, stockender Verkehr, 5 Minuten Zeitverlust. Und in Idar-Oberstein, wenn ihr Richtung Saarbrücken unterwegs seid, auf der 41, stockt es auf 5 Minuten da insgesamt. Dann haben wir Blitzer. Unter anderem Idar-Oberstein auf der Mühlenstraße wird geblitzt und auf dem Bilzacker steht auch einer. Dann haben wir Sprendlingen, Oberhilbersheimer Straße nach wie vor. In Bingen auf der 61 wird geblitzt und auf der Saarlandstraße. Solltet ihr noch was gesehen haben, Staus, Blitzer, Unfälle, gerne anrufen oder eine WhatsApp schicken. Geht über die 0671 920 88 88 0. Kommt gut durch.
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6: Noch relativ harmlos bei uns in der nahen Region. Das soll sich ja Richtung Abend hin ändern, da auch Unwetter möglich bei uns. Ja, Temperaturen um die 30 Grad. Es fühlt sich sehr schwül an. Sonne und Wolken im Wechsel aktuell und ja, morgen dann ähnlich weiter. Die aktuellen Zahlen aus den Regionen. Was haben wir hier? Rötzweiler-Nockental am Sportheim Rötzweiler 28 gemessen. Idar-Oberstein an der Klotzberg-Kaserne 29. 30 sind es in Gumsheim an der Kulturhalle und in Bad Kreuznach am Kornmarkt auch 30 Grad. Na, will der Knopf?
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1: Ich bin Max Wischermann. Schönen guten Tag. Bei einem Flächenbrand in Frauenberg haben Bundeswehr und Feuerwehren erfolgreich zusammengearbeitet. Das teilt der Bürgermeister der Verbandsgemeinde Baumholder, Bernd Alsfasser, mit. Soldaten des Artilleriebataillons 345 hatten unter der Leitung von Stabsfeldwebel Jens Kneller mit den ersten Maßnahmen zur Brandbekämpfung begonnen. Anschließend rückten die Feuerwehren aus Frauenberg, Reichenbach, Sonnenberg und Baumholder zur Einsatzstelle aus. Gemeinsam bekämpften die Einsatzkräfte den Flächenbrand und verhinderten damit eine weitere Ausbreitung. Der heutige Einsatz zeigte das gelungene Zusammenspiel zwischen Bundeswehr und den örtlichen Feuerwehren. Die Sparkasse Rhein-Nahe hat mit Dr. Alexander Schlegel einen neuen Vertriebsdirektor für Unternehmens- und Firmenkunden. Der 51-Jährige übernimmt außerdem die Verantwortung für das Payment-Beratungsgeschäft. Schlegel kommt von der Hauck Aufhäuser Lampe Privatbank in Frankfurt. Dort war er zuletzt unter anderem als Strategie- und Nachhaltigkeitschef sowie als Chief Integration Officer tätig. Insgesamt bringt er mehr als 20 Jahre Erfahrung im Bankensektor mit. Bei der Sparkasse Rhein-Nahe soll Schlegel künftig vor allem das Geschäft mit Unternehmen und Firmenkunden verantworten. Nach Angaben des Instituts liegt dabei ein Schwerpunkt auf der Finanzierung regionaler Unternehmen. Schlegel stammt aus Niederolm und kennt damit auch die Region. Die Dachmarke Rheinhessen hat einen Ideenwettbewerb für neue Symbole der Region gestartet. Das teilt die Kreisverwaltung Alzey-Worms mit. Gesucht werden Figuren, Zeichen, Namen, Wortschöpfungen, Maskottchen oder auch kurze Klangfolgen, die Rheinhessen sympathisch und unverwechselbar darstellen. Mitmachen können Privatpersonen, Familien, Schulen, Vereine, Kreative, Unternehmen und auch öffentliche Einrichtungen. Entscheidend sei nicht eine professionelle Gestaltung, sondern die Idee mit Bezug zur Region und hohem Wiedererkennungswert. Bei dem Ideenwettbewerb werden 4 Preise vergeben. Der Jurypreis ist mit 2.500 Euro dotiert. 3 weitere Auszeichnungen von Handwerkskammer, Industrie- und Handelskammer sowie Volksbank Darmstadt-Mainz jeweils mit 1.000 Euro. Einsendeschluss ist der 30. November. Die Jurybewertung und Preisverleihung ist für Januar 2027 geplant. Die Handy- und Brillensammelboxen der Stadt Ingelheim sind ab sofort auch in Wackernheim, Heidesheim und Großwinternheim verfügbar. Damit können Bürger alte Handys, Smartphones und Brillen wohnortnah abgeben. Wie die Ingelheimer Stadtverwaltung mitteilt, werden die Mobiltelefone aufbereitet oder recycelt, sodass Rohstoffe wie Gold, Silber, Kupfer oder Platin zurückgewonnen werden können. Gespendete Sehstärkenbrillen werden zudem von der Sammelaktion Brillen weltweit geprüft und an Menschen mit fehlendem Zugang zu passenden Sehhilfen weitergegeben. Nicht angenommen werden dagegen Ladekabel, Tablets, Laptops, Brillenetuis sowie beschädigte Mobiltelefone und Geräte mit aufgeblähten Akkus. Diese gehören weiterhin auf den Wertstoffhof. Die Boxen stehen künftig im Bürgerhaus Großwinternheim, in der Burg Windeck in Heidesheim, im Ortsvorsteherbüro Wackernheim und in der Klimawerkstatt in der Ingelheimer Gartenfeldstraße.
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3: 14.34 Uhr, wir schauen einmal auf die Straßen, da habe ich die A61 Richtung Ludwigshafen zwischen Bingen-Mitte und Bad Kreuznach, nach wie vor 3 Kilometer Stau, Viertelstunde plus. Und in Bad Kreuznach, Salinenstraße Richtung Bad Münster am Stein Ebernburg, stockender Verkehr, 5 Minuten Zeitverlust. Ider Oberstein, die nahe Hochstraße, das ist die B41 Richtung Saarbrücken, stockender Verkehr, 10 Minuten Zeitverlust. Und fahrt nicht zu schnell, wir haben Blitzer in Bingen auf der Saarlandstraße und auf der A61 bei Bingen wird geblitzt. Sprendlingen, Oberhilbersheimer Straße steht auch einer. Dann haben wir Bad Sobernheim, Eckweiler Straße, auch ein Blitzer. In Nahbollenbach wird geblitzt auf der Mühlenstraße und sonst habe ich nichts mehr. Solltet ihr was gesehen haben, gerne anrufen oder eine WhatsApp schicken. Geht über die 0671 920 88 88 0. Eine gute Fahrt euch.
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3: Temperaturen um die 30 Grad heute bei uns. Es fühlt sich schwül warm an. Dazu ein Mix aus Sonne und Wolken und am Abend dann hohes Gewitterrisiko bei uns. Die aktuellen Temperaturen aus den Regionen: in Weiden an der Evangelischen Kirche 29 gemessen, Ida Oberstein am Alexanderplatz 30, Hochstetten an der Quelle Hinterberg 31 und ebenfalls 31 in Bad Kreuznach am Puck.
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3: Wir werden uns gleich mal hoch in die Lüfte bewegen. Es geht nämlich um den Drachen- und Gleitsegelclub Nahetal.
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1: Thorsten hatte heute Morgen im Nahe dran das Thema Drachen und Gleitsegel und hat sich natürlich einen Experten geholt, der ihm das Ganze einmal erklärt hat.
2: Björn Sperling vom Drachen- und Gleitsegelclub Nahetal ist heute hier im Studio zu Gast. Zunächst mal, was ist der Drachen- und Gleitsegelclub Nahetal? Man denkt ja bei Drachen erst einmal, dass ihr Drachen steigen lasst. Das macht ihr selten, glaube ich.
3: Ja, wir lassen keine Drachen, obwohl wir lassen die schon steigen. Ja, okay. An der Winde lassen wir die steigen, wobei das Drachenfliegen in letzter Zeit sehr zurückgegangen ist. Wir haben nur noch einen aktiven Drachenflieger bei uns im Verein. Die meisten Leute fliegen heute mit einem Gleitschirm bei uns.
2: Da werden wir gleich auch ein bisschen drüber sprechen, wo da der genaue Unterschied ist. Aber der Club selber, wie lange gibt's den jetzt schon?
3: Der Club ist gegründet worden 1994 von unserem Herrn Friedhelm Merz aus Roxheim, der leider jetzt im Krankenhaus liegt. Schönen Gruß, Friedhelm.
2: Und gute Besserung auch von uns an dieser Stelle gleich
3: genau. Die Kollegen, die sind früher wild geflogen ohne Lizenzen und haben dann aber irgendwann mal gesagt, das geht so nicht weiter. Und dann gab es den Deutschen Hängegleiterverband damals. Aha. Und da haben sie gesagt, so, wir machen jetzt Lizenzen und dann gründen wir mal den Verein. Dafür war es nötig, dass...
2: Jetzt muss ich kurz fragen, wild geflogen heißt, haben die sich die Dinger auch selbst gebastelt oder waren das schon richtig professionell?
3: Teilweise selbst gebastelt und auch die Winde selbst gebaut tatsächlich. Wow. Damals gab es eine Abrollwinde, das heißt, die wurde mit dem Auto gezogen und dann wurde das Seil abgerollt. Nicht so wie heute. Heute haben wir eine feste Winde, eine stationäre Winde. Damals mit dem Auto abgerollt und die Winde wurde tatsächlich selbst zusammengeschweißt, ja.
2: Okay, also wirklich Pionierzeit, könnte man sagen, hier bei uns an der Nahe. Jetzt gibt's den Club aber schon sehr lange und sie sagten eben auch schon, die haben dann gesagt, nee, ein bisschen geregelter soll es sein. Also wir haben dann auch wirklich lizenzierte Flüge und alles.
3: Ja, ja, ab 94 war alles voll lizenziert und genau, wir haben die Gelände gepachtet, das war eine Pionierarbeit auch von unserem Herrn Merz. Der ist überall rumgegangen und hat über 20 Parzellen zusammengepachtet, dass wir da zwei Schleppgelände draus machen können.
2: Ja. Das sind ja Flächen, die sonst landwirtschaftlich hätten genutzt werden können oder sind das Flächen, wo man sagt, nee, also ja, vielleicht könnte eine Kuh drauf weiden, aber das war's
3: doch,
2: auch schon.
3: Landwirtschaftliche Nutzung, also neben uns wird auch alles angebaut, Getreide, Mais, alles mögliche und Raps und so weiter und wir haben halt da so ein Zwischenstück gepachtet, ungefähr 1200 Meter.
2: Vor allen Dingen lang, oder?
3: Ja, geht es vor allen Dingen um die Länge? Genau, es geht um die Länge und 30 Meter breit, das ist jetzt nicht viel, aber es reicht uns aus. Und da können wir dann ungefähr 1200 Meter Seil auslegen und mit der Winde uns dann hochschleppen.
2: Wie groß ist der Club? Wie viele Mitglieder habt ihr?
3: Also wir haben im Moment 80 aktive Mitglieder. Mhm. Und mit den passiven Mitgliedern kommen wir auf über 200.
2: Das ist aber mehr als meine 10%-Regel. Für gewöhnlich habe ich gemerkt, dass immer so 10% aktiv sind bei einem Verein. Das sind bei euch deutlich mehr, merke ich.
3: Ja. Wobei davon nicht alle natürlich jeden Sonntag kommen, wenn wir Flugbetrieb machen.
2: Und wie sieht sonst typisches Vereinsleben bei euch aus? Also wenn ihr jetzt nicht fliegt, trefft ihr euch auch, unternehmt ihr gemeinsam was?
3: Also wir machen tatsächlich 5-mal im Jahr ein Fliegerlager bei uns im Verein. Wir haben eine Sauna auf dem Gelände stehen. Wir treffen uns da mit Campingwagen. Das geht dann über 5 Tage meistens. Dann machen wir Vereinsausflüge, zum Beispiel in die Vogesen. Jetzt am Morgen fahre ich nach Greifenburg mit ein paar Kollegen aus dem Verein, um da zu fliegen, weil in den Bergen macht es einfach auch richtig viel Spaß zu fliegen. Genau.
2: Und wollte mich gerade sagen, wenn ihr Ausflüge macht, dann immer mit Equipment im Gepäck.
3: Jo, jetzt machen wir noch eine Fedi-Wanderung, das gehört natürlich auch dazu am Jahresende. Genau, wir haben ein sehr schönes Vereinsleben.
1: Ja, also bei der Sauna wäre ich auch schon mal dabei und gleich könnt ihr beim Thema Fliegen auch mit dabei sein. Darum geht's nämlich noch vor 3 hier auf der Antenne.

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1: Man sieht sie immer wieder in der Luft, die Drachen und Gleitschirme. Aber was ist da eigentlich der Unterschied? Ja, Thorsten hatte Björn Sperling vom Gleitsegelclub Nahetal zu Gast.
2: Jetzt geht's ums Fliegen im Gespräch mit dem Drachen- und Gleitsegelclub Nahetal. Björn Sperling ist extra hierher gekommen, um mit mir über das Fliegen zu sprechen. Wir hatten ja jetzt eben schon viele, viele Begriffe. Da war Winde, da war Drache, da war Gleitschirm. Gucken wir mal, was das jetzt alles für eine Rolle spielt. Also erstmal der Unterschied Drache und Gleitschirm. Was ist was?
3: Also der Drache, das ist der heutige Hängegleiter. Das ist eigentlich ein Starrflügler, entweder ein Metallrahmen mit Stoff bespannt oder ein fester Flügel, der auch zerlegt werden kann, auf dem Auto transportiert werden kann. Und ein Gleitschirm besteht eigentlich aus zwei Stofflagen, die übereinander liegen, wo dann vorne Luft reinkommt. Das Ding ist halt sehr flexibel. Ist natürlich auch sehr leicht, was sehr schön ist, weil ich kann das als Rucksack überall mit hinnehmen. Ich kann nachmittags mal sagen, ich gehe mal schnell hier noch irgendwo am Hang fliegen, dann fahre ich einfach dahin, pack das Ding aus und gehe fliegen mit dem Drachen. Das dauert halt immer sehr lange, bis der auf- und abgebaut ist.
2: Das Gestänge zusammengestöpselt.
3: Genau.
2: Und so. Also für die, oder aus der Laiensprache gesprochen, Drachen sind die Dreiecksdinger.
3: Genau, so ist das.
2: Und Gleitschirme sind die, die aussehen wie Fallschirme.
3: Ja, gestreckte Fallschirme, genau.
2: Ah, okay. Na, ich glaube, wir haben sie alle auch schon mal am Himmel irgendwo fliegen gesehen. Was ist Ihnen lieber? Lieber Drache oder lieber Gleitschirm?
3: Ich bin nie Drache geflogen. Ich habe sehr viele Stunden auf dem Segelflugzeug tatsächlich, aber Drache, Hängegleiter bin ich nicht geflogen. Ich liebe das Gleitschirmfliegen. Einfach, weil ich flexibel bin, weil ich das Ding schnell auspacken kann, weil ich überall fliegen gehen kann, wenn es passt und den auch mal mitnehmen kann in die Berge. Ich find's einfach toll.
2: Was macht überhaupt diesen Reiz des Gleitschirmfliegens aus?
3: Ja, ich war Verkehrspilot und bin die großen Dinger geflogen. Da habe ich dann über 80 Dezibel im Cockpit. Ich find's einfach toll, ganz in Ruhe dort oben zu sein, das mir alles von oben anzuschauen. Und ich habe kein Motorgeräusch, nichts, was mich stört und nervt. Ich find's einfach richtig, richtig klasse. Das macht richtig Spaß.
2: Also interessanterweise beim Segelfliegen hatte ich damals gedacht, das macht ja gar keine Geräusche. Das waren höllisch viele Geräusche, der Wind, der da drumherum gepfiffen hat. Beim Ballonfliegen hätte ich gedacht, ja, da wird mir der Wind um die Ohren pfeifen. Da gibt's dann gar keinen Wind, das ist plötzlich windstill. Also man ist manchmal überrascht. Wie ist es beim Gleitschirmfliegen?
3: Ich höre den Wind und kann auch anhand des Windes bestimmen, wo die Thermik zum Beispiel ist oder wie schnell ich unterwegs bin und was jetzt gerade mit meinem Schirm da oben über mir passiert. Das geht schon, aber es ist jetzt nicht so laut, dass es mich stört.
2: Okay, wenn ich überlege, wie wir Menschen das Fliegen gelernt haben, denke ich an die Gebrüder Wright und denke, wie sie ja laufend auf die Erde gefallen sind. Ich hoffe, dass das Fliegenlernen inzwischen ein bisschen einfacher geworden ist.
3: Das ist heute einfacher geworden tatsächlich. Es gibt Flugschulen in Deutschland. Da kann man, wenn man das möchte, was ich jedem empfehlen kann, der das gerne mal machen möchte, einen Schnupperkurs machen. Da wird einem dann gezeigt, wie die ganze Ausrüstung aussieht, was man damit machen kann. Und dann kann man den Schirm mal aufziehen, den mal über sich fühlen, wie sich das anfühlt und vielleicht auch schon mal ein kleines Stückchen fliegen in so einem Schnupperkurs. Und dann kann man einen Grundkurs machen, wenn man das möchte. Und dann geht's ab in die Berge am besten. Da kann man dann ein bisschen das Höhenfliegen lernen und kann so die Lizenz machen.
2: Was ich interessant finde, im Gegensatz zum Fallschirmsprung ist es ja so, dass bei dem Gleitschirmsegeln alles unten losgeht. Also zwar am Hang, aber ich beginne am Boden und begebe mich ja überhaupt erst in die Lüfte.
3: Ist das genau richtig? So ist das, ja.
2: Das passiert dann, indem ich ganz schnell laufe und hoffe, dass ich die richtige Geschwindigkeit habe, oder kommt hier die Winde ins Spiel, die wir vorhin erwähnt hatten?
3: Also es kommt drauf an, wir haben hier eine ganze Menge Hanggelände in der Gegend, wunderschöne Hanggelände, wo man toll fliegen kann. Viele kennen vielleicht Laubenheim oben bei Bingen.
2: Ja.
3: Haben schon mal die Gleitschirmflieger dort gesehen.
2: Man kann sagen, auf der Autobahn fahrend, da hat man dann öfter mal welche über den Köpfen.
3: Die starten meistens bei Wind um die 25 fast bis 30 km/h, die stehen einfach nur am Hang, die brauchen gar nichts machen, die gehen zwei Schritte nach vorne und dann fliegen sie. Wir an der Winde hier in Roxheim sind eigentlich froh, wenn wir nicht ganz so viel Wind haben und nutzen das natürlich auch. Deswegen haben wir auch diese Winde, weil bei windschwachen Tagen wir dort wunderschön starten können. Natürlich wird dann 2-3 Meter gelaufen. Man muss sowieso den Schirm erstmal über sich stabilisieren und gucken, dass alles in Ordnung ist mit dem Schirm, bevor man dann startet. Aber danach geht's dann in die Luft und dann werden wir an der Winde ungefähr 300 Meter hochgeschleppt und können dann von dort aus in die Thermik einsteigen oder einfach nur einen schönen Rundflug machen.
1: Klinken Sie sich dann selber aus oder werden Sie ausgeklinkt?
3: Wir haben eine Schleppklinke und klinken uns normalerweise selber aus.
1: Das heißt, Sie haben es dann unter Kontrolle, Sie sagen, okay, hier ist jetzt ein Moment, wo ich sage, jetzt komme ich auch gut klar und dann sind Sie sich selbst überlassen.
3: Ja, meistens werden wir geschleppt, so ungefähr 70 Grad Winkel von der Winde.
1: Ah ja.
3: Und entweder hört der Windenfahrer dann auf und lässt den Zug nach oder wir sagen entweder über Funk oder mit Handzeichen oder Fußzeichen Bescheid, dass wir ausgeklinkt werden möchten. Es muss der Zug nachgelassen werden an der Winde und dann können wir die Klinke bedienen und das Seil ausklinken.
1: Ja, ich glaube, für mich wäre das nichts, das ist dann wirklich dann doch ganz schön hoch. Wenn ihr aber sagt, oh ja, da brauche ich nochmal mehr Infos, kein Problem, auf antenne-kh.de gibt's die Infos und auch ein Video bei Instagram.

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1: Ich bin Max Wischermann. Schönen guten Tag. Flächenbrand in Frauenberg. Feuerwehr und Bundeswehr verhindern Ausbreitung. Außerdem in unseren Lokalnachrichten um 1:30. Sparkasse Rhein-Nahe hat neuen Vertriebsdirektor. Ideen gesucht. Welches Symbol steht für Rheinhessen? Und Stadtverwaltung Ingelheim erweitert ihr Angebot an Handy- und Brillensammelboxen.
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2: Ich bin Dirk Zeitler. Nach der Sturzflut im Grenzgebiet zwischen Nepal und China bergen Retter immer mehr Tote. Nach Angaben der nepalesischen Polizei wurden inzwischen mindestens 270 Leichen gefunden. Mehr als 1300 Menschen gelten noch als vermisst. Darunter sind auch hunderte Touristen, 8 davon aus Deutschland.
3: Die Bilder sind wie aus einem Katastrophenfilm. Die ganze Region liegt unter dickem Schlamm. Dörfer und Infrastruktur sind zerstört. Erste Untersuchungen deuten auf einen gewaltigen Abbruch von Eis und Felsen hin. Dadurch könnte sich ein Fluss aufgestaut haben. Als die Blockade brach, wurden enorme Wassermassen freigesetzt. Die Armee hat derweil damit begonnen, hunderte Überlebende auszufliegen, darunter auch Ausländer. Auch der Dalai Lama zeigte sich heute bestürzt. Das Oberhaupt des tibetischen Buddhismus sprach allen Betroffenen sein Mitgefühl aus. Aus Bangkok, Carola Frenzen.
2: Während der VW-Vorstand seine Standortetour zur Belegschaft fortsetzt, wird Kritik an einer fehlenden Perspektive laut. Es ist meine klare Erwartungshaltung an den Vorstand, für ein tragfähiges Zukunftskonzept zu sorgen, sagte Niedersachsens Ministerpräsident Lies. Werksschließungen und massenhafte Entlassungen könnten nicht die Lösung sein, kritisierte der SPD-Politiker. Nach Ankündigung von Vorstandschef Blume, den Sparkurs zu verschärfen, wird beim größten Autobauer Europas um zehntausende Jobs und 4 Standorte gebankt. Die Schwarzgruppe, bekannt für Lidl und Kaufland, baut ein riesiges Rechenzentrum in Mecklenburg-Vorpommern. In der Nähe von Rostock will das Unternehmen mehr als 5,5 Milliarden Euro für den Bau des Datacenters investieren.
4: Grüne Energie war ausschlaggebend für den Standort, besser gesagt die Windkraftanlagen in Mecklenburg-Vorpommern. Solche Mega-Rechenzentren verbrauchen nämlich Unmengen an Strom. Zum Start will das Unternehmen erst einmal eigene Daten verarbeiten. Geplant sind aber auch Cloud-Dienste und Cybersicherheit, um unabhängiger zu werden von großen Tech-Firmen aus den USA. Claudia Wächter, Nachrichtenredaktion.
2: Große Sorgen um den norwegischen König Harald. Der Gesundheitszustand des 89-Jährigen hat sich in den vergangenen Stunden erneut verschlechtert. Sein Zustand sei sehr ernst, teilte das Königshaus am Morgen mit. Die engste Familie des Monarchen eilte daraufhin zum Osloer Reichskrankenhaus. Seitdem wartet das ganze Land auf weitere Nachrichten zum Staatsoberhaupt.
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6: Update von den Straßen um 3:15. Da habe ich die 61 Richtung Ludwigshafen zwischen Wingen-Mitte und Bad Kreuznach. 3 Kilometer Stau, 15 Minuten dauert es da länger. Die Gegenrichtung Richtung Koblenz zwischen Dorsheim und Stromberg. 2 Kilometer stockender Verkehr. Grund ist da die hohe Verkehrsbelastung. Dann haben wir noch Stau in der Bad Kreuznacher Innenstadt, Salinenstraße Richtung Bad Münzheim, Ebernburg, 5 Minuten kommen oben drauf. Ringstraße stadteinwärts Richtung Alzeierstraße, 5 Minuten Zeitverlust. Ebenso dann Stau auf der Alzeierstraße stadteinwärts Richtung Bosenheimer Straße, auch 5 Minuten länger. Und in Idar-Oberstein gibt es Stau. Auf der Nahe Hochstraße, das ist die B41, wenn ihr Richtung Saarbrücken unterwegs seid, 10 Minuten Zeitverlust. Dann fahrt nicht so schnell, wir haben Blitzer. Unter anderem in Bad Sobernheim auf der B41 wird geblitzt. In Wendelsheim auf der Bahnhofstraße steht einer. In Bingen auf der A61 wird geblitzt. Nach Bollenbach-Mühlenstraße, Idar-Oberstein-Mainzer Straße. Und solltet ihr was gesehen haben, dann ruft ihr einfach an oder schickt eine WhatsApp. Geht über dieselbe Nummer 0671 920 88 88 0. Eine gute und vor allem sichere Fahrt euch.
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6: Temperaturen um die 30 Grad heute bei uns, Sonne und Wolken im Mix. Richtung Abend kann dann auch können dann auch starke Gewitter bei uns runterkommen. Also passt da auf, dass er wirklich alle Sachen irgendwie reinholt, die irgendwie auch wegfliegen können. Da geht Sicherheit einfach vor. Die aktuellen Zahlen aus den Regionen: Oberrheinbach an der Grundschule Rheinbachtal 29 gemessen, Ida Oberstein in der Vasenstraße 30, 32 haben wir in Wallertheim an der Grundschule und 1 Grad wärmer, 33 sind es in Bad Kreuznach an der Ochsenbrücke.
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6: Ja, kennen wir doch alle. Das sind Susan Vega und DNA mit Tom's Diner. Gibt's gleich bei uns im Tagebuch der großen Hits. Und dieses Diner möchte ich jetzt irgendwie auch besuchen, nachdem ich die Story dahinter kenne. Und die Story bekommt er gleich bei uns.
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1: 27. August 1990. Susan Vega und DNA steigen mit Tom Steiner in die Charts ein.

Tom's Diner liegt in New York, Ecke Broadway und 112. Seit den 40ern gibt es das Café und es ist demnach eine echte Institution. Die Nähe zum Broadway und zur nächsten Uni sind natürlich auch von Vorteil. Studenten und Künstler gehen ein und aus. Die erfolgreiche Comedy-Serie Seinfeld spielt auf dort und Cyndi Lauper dreht ihr Musikvideo zu Time After Time in Tom's Diner. Susan Vega sitzt eines Tages einfach dort und sinniert vor sich hin. Was sie so erlebt hat die letzten Tage, was und vor allem auch wer ihr begegnet ist. Und all das schreibt sie auf, aus genau dieser Perspektive. Sie singt davon, wie es ist in Tom's Diner, wer gerade kommt und wer geht. Und landet damit mit dieser einfachen Beobachtung aus dem Laden ihren größten Hit.

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1: Ich bin Max Wischermann. Schönen guten Tag. Bei einem Flächenbrand in Frauenberg haben Bundeswehr und Feuerwehren erfolgreich zusammengearbeitet. Das teilt der Bürgermeister der Verbandsgemeinde Baumholder, Bernd Alsfasser, mit. Soldaten des Artilleriebataillons 345 hatten unter der Leitung von Stabsfeldwebel Jens Kneller mit den ersten Maßnahmen zur Brandbekämpfung begonnen. Anschließend rückten die Feuerwehren aus Frauenberg, Reichenbach, Sonnenberg und Baumholder zur Einsatzstelle aus. Gemeinsam bekämpften die Einsatzkräfte den Flächenbrand und verhinderten damit eine weitere Ausbreitung. Der heutige Einsatz zeigte das gelungene Zusammenspiel zwischen Bundeswehr und den örtlichen Feuerwehren. Die Sparkasse Rhein-Nahe hat mit Dr. Alexander Schlegel einen neuen Vertriebsdirektor für Unternehmens- und Firmenkunden. Der 51-Jährige übernimmt außerdem die Verantwortung für das Payment-Beratungsgeschäft. Schlegel kommt von der Haug Aufhäuser Lampe Privatbank in Frankfurt. Dort war er zuletzt unter anderem als Strategie- und Nachhaltigkeitschef sowie als Chief Integration Officer tätig. Insgesamt bringt er mehr als 20 Jahre Erfahrung im Bankensektor mit. Bei der Sparkasse Rhein-Nahe soll Schlegel künftig vor allem das Geschäft mit Unternehmen und Firmenkunden verantworten. Nach Angaben des Instituts liegt dabei ein Schwerpunkt auf der Finanzierung regionaler Unternehmen. Schlegel stammt aus Niederolm und kennt damit auch die Region. Die Dachmarke Rheinhessen hat einen Ideenwettbewerb für neue Symbole der Region gestartet. Das teilt die Kreisverwaltung Alzey-Worms mit. Gesucht werden Figuren, Zeichen, Namen, Wortschöpfungen, Maskottchen oder auch kurze Klangfolgen, die Rheinhessen sympathisch und unverwechselbar darstellen. Mitmachen können Privatpersonen, Familien, Schulen, Vereine, Kreative, Unternehmen und auch öffentliche Einrichtungen. Entscheidend sei nicht eine professionelle Gestaltung, sondern die Idee mit Bezug zur Region und hohem Wiedererkennungswert. Bei dem Ideenwettbewerb werden 4 Preise vergeben. Der Jurypreis ist mit 2.500 € dotiert. 3 weitere Auszeichnungen von Handwerkskammer, Industrie- und Handelskammer sowie Volksbank Darmstadt-Mainz jeweils mit 1.000 €. Einsendeschluss ist der 30. November. Die Jurybewertung und Preisverleihung ist für Januar 2027 geplant. Die Handy- und Brillensammelboxen der Stadt Ingelheim sind ab sofort auch in Wackernheim, Heidesheim und Großwinternheim verfügbar. Damit können Bürger alte Handys, Smartphones und Brillen wohnortnah abgeben. Wie die Ingelheimer Stadtverwaltung mitteilt, werden die Mobiltelefone aufbereitet oder recycelt, sodass Rohstoffe wie Gold, Silber, Kupfer oder Platin zurückgewonnen werden können. Gespendete Sehstärkenbrillen werden zudem von der Sammelaktion Brillen weltweit geprüft und an Menschen mit fehlendem Zugang zu passenden Sehhilfen weitergegeben. Nicht angenommen werden dagegen Ladekabel, Tablets, Laptops, Brillenetuis sowie beschädigte Mobiltelefone und Geräte mit aufgeblähten Akkus. Diese gehören weiterhin auf den Wertstoffhof. Die Boxen stehen künftig im Bürgerhaus Großwinternheim, in der Burg Windeck in Heidesheim, im Ortsvorsteherbüro Wackernheim und in der Klimawerkstatt in der Ingelheimer Gartenfeldstraße.
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3: Am Nachmittag zeigt sich an der Frankfurter Börse eine freundliche Tendenz. Der DAX gewinnt vorerst 0,3% auf 26.375 Punkte. Ohne allzu große Dynamik im Markt hat sich der DAX damit wieder etwas nach oben geschraubt. Die Bundesregierung will mit der italienischen Großbank UniCredit Mitte September über eine mögliche Commerzbank-Übernahme sprechen, meldet die dpa. Die UniCredit verfügt schon über fast 50% der Commerzbank-Anteile. Die Commerzbank-Aktie verliert bisher 1%. Noch schwächer zeigen sich Deutsche Telekom und Heidelberg Materials. Spitzenreiter im DAX sind zunächst Infineon, Rheinmetall und Siemens Energy. Der Euro ist am Nachmittag leicht auf 1,1640 gefallen. Aus Frankfurt, Klaus Bente.
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4: Die A61 Richtung Koblenz zwischen Dorsheim und Rheinböllen, 3 Kilometer Stau, 10 Minuten braucht er da länger. Und wir haben die Bad Kreuznacher Innenstadt nach wie vor, Alzeyer Straße Richtung Bosenheimer Straße, 10 Minuten Zeitverlust. Dann haben wir die Salinenstraße Richtung Bad Münster am Stein Ebernburg. Stockender Verkehr, 5 Minuten braucht er da länger. Und auch stockender Verkehr auf der Bosenheimer Straße stadteinwärts, also Richtung Alzeyer Straße. In der Oberstein habe ich die nahe Hochstraße. Beide Richtungen aktuell betroffen, also Richtung Bad Sobernheim und Richtung Saarbrücken. 10 Minuten braucht er in beiden Richtungen aktuell länger. Und Blitzer haben wir auch einige in Bad Sobernheim. Wird auf der Eckweiler Straße, so ist es richtig. Dann Monzingen wird auch geblitzt auf der B41 dort. Idar-Oberstein, Mainzer Straße, dann Wendelsheim auf der Bahnhofstraße und sonst habe ich nichts mehr. Habt ihr noch was gesehen? Einfach anrufen oder eine WhatsApp schicken. Geht über die 0671 920 88 88 0. Eine gute und vor allem sichere Fahrt.
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4: Temperaturen über 30 Grad heute bei uns in den Regionen. Sonne und Wolken wechseln sich ab. Gegen Abend setzt dann auch Regen ein und Gewitter sind dann auch in der Nacht bei uns unterwegs. Die aktuellen Temperaturen aus den Regionen in Krummenau 29 gemessen, Idar-Oberstein am Stadttheater 31, in Niederwiesen am Wasserschloss Trunolstein 32 und 33 sind es in Bad Kreuznach am Schlosspark.
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4: Eine Linie, die jetzt eine neue Linienführung hat, gibt es in Bad Kreuznach. Also ich rede von einer Buslinie. Daniel Schneider war da vor Ort und hat gleich nach 2 Songs einmal die Infos für uns.
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0: die Antenne ist hier am Donnerstag, der 27. August um 15.43 Uhr. Ja, und Vertreter der Stadt Bad Kreuznach, des RNN und der KN haben die neue Linienführung der Linie 202 vorgestellt und genauer erläutert. Daniel Schneider war da für uns mal vor Ort und hat mit RNN-Geschäftsführerin Silke Meier und Oberbürgermeister Emanuel Letz über die Änderungen gesprochen.
1: Seit dem Fahrplanwechsel am 10. August verbindet die Buslinie 202 die südöstlichen Wohngebiete Bad Kreuznachs direkt mit dem Einkaufszentrum Musikerviertel Rewe an der Alzey. Straße. Damit wurde ein konkreter Wunsch aus der Bürgerschaft aufgegriffen und gemeinsam von der Stadt Bad Kreuznach, dem Rhein-Nahe-Nahverkehrsverbund und der Kommunalverkehr Rhein-Nahe GmbH umgesetzt. Ich habe mit der RNN-Geschäftsführerin Silke Meier gesprochen und wollte wissen, wie wichtig ist die Umsetzung der neuen Linie 202 für die Bevölkerung in Bad Kreuznach?
2: Also die Linie 202 ist nicht gänzlich neu, sondern wir haben einen kleinen Schlenker eingebaut, insbesondere um das Einkaufszentrum, den Rewe und weitere Geschäfte, die dort auch vor Ort sind, besser anzubinden an die Wohnbevölkerung, die in dem Gebiet südöstlich ja sehr stark daran interessiert ist, auch auf kurzem Weg zu den entsprechenden Einkaufsmöglichkeiten zu kommen.
1: Frau Meier, welche Ziele verfolgen Sie denn für die Zukunft?
2: Generell sind wir stark daran interessiert, unser bestehendes Liniennetz auszubauen und natürlich für alle Bevölkerungsgruppen und alle Zielgruppen idealtypisch an den Start zu bringen. Wir werden derzeit auch mit den Industrie- und Handelskammern ins Gespräch kommen, um Arbeitnehmer noch mal stärker in den Fokus des Geschehens zu rücken und auch entsprechend Betriebe im Landkreis, aber auch in der Stadt Bad Kreuznach anzusprechen. Wie ist die Anbindung und was können wir ganz gezielt verbessern, um Leute dazu zu bewegen, auf den öffentlichen Nahverkehr umzusteuern?
1: Auch Emanuel Letz hatten wir im Studio, Ortsbürgermeister der Stadt Bad Kreuznach. Er äußerte sich zur Bedeutung der Neuerung folgendermaßen.
3: Naja, die Linie gibt's ja schon, aber die Anbindung an das Einkaufszentrum Rewe, Sparkasse, Rossmann wäre gut, oder Ärzte gibt's in dem Bereich auch, wäre gut, wenn da eine Haltestelle ist und dass diese Buslinie, die durch dieses Wohngebiet fährt, dort halten würde. Das haben wir mit aufgenommen, es wurde geprüft und ja, um das einfach mal so darzustellen, so einfach ist das ja gar nicht, einfach mal eine Linie umzustellen, weil wir hatten sie eben ja auch beim Jahrmarkt, RNN muss ja mitspielen, die Linien sind alle ja aufeinander abgestimmt, also dass ich zum einen in einer bestimmten Zeit an dem Bahnhof gelange, eine ergänzende Busverbindung bekomme, innerhalb von 10 Minuten ist, glaube ich, das Zeitfenster, oder direkt auch mit der Bahn weiterfahren kann ins Rhein-Main-Gebiet oder beispielsweise nach Kaiserslautern oder Saarbrücken. Und das muss alles miteinander abgestimmt werden. Das ist hier in dem Fall gelungen und ich glaube, wir können alle froh sein, dass das, dass der Wunsch entsprochen werden können und gerade die Menschen, die eben nicht so mobil unterwegs sind und kein eigenes Auto haben, dass sie mit dem Bus genau an das Einkaufszentrum mit all dem, was dort noch in dem Bereich ist, dass das einfach dort angefahren werden kann.
1: Und auch Uwe Hildmann, Geschäftsführer der KRN, lobt die Umsetzung. Er sagt, wir freuen uns, die neue Linienführung der 202 seit dem Fahrplanwechsel im täglichen Betrieb anbieten zu können. Die Umsetzung ist gut vorbereitet worden und läuft reibungslos. Damit ist eine weitere Anpassung im Bad Kreuznacher Busverkehr erfolgreich in den regulären Betrieb übergegangen. Die neue Linienführung führt die Linie 202 künftig also über die Haltestelle Bad Kreuznach, Alzeyer Straße Mitte, Rewe. Für die Bewohner der südöstlichen Wohngebiete entsteht damit eine direkte Verbindung zu den dortigen Einkaufsmöglichkeiten, ohne dass dafür ein Umstieg erforderlich ist.
0: Die Busverbindungen in Bad Kreuznach haben sich in den letzten Jahren kontinuierlich weiterentwickelt. Uwe Hildmann, Geschäftsführer der KRN, lobte die Umsetzung und sagte, dass sie gut vorbereitet sei und reibungslos verliefe. Damit ist eine weitere Anpassung im Bad Kreuznacher Busverkehr erfolgreich in den regulären Betrieb übergegangen. Also, Win-Win kann man fast sagen, ne?

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1: Ich bin Max Wischermann. Schönen guten Tag. Bad Kreuznacher Polizei zieht Fazit zum Jahrmarktswochenende. Außerdem in unseren Lokalnachrichten um 20:30. Flächenbrand in Frauenberg, Feuerwehr und Bundeswehr verhindern Ausbreitung. Großer Zuspruch für Themenabend zur Trauer bei Kindern in Bingen. Und Stadtverwaltung Ingelheim erweitert ihr Angebot an Handy- und Brillensammelboxen.
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2: Ich bin Dirk Zeitler. Die Fraktionen von Union und SPD schließen Änderungen am Rentenkonzept der Koalition nicht aus. Kein Gesetz gehe so aus dem Bundestag, wie es hineinkomme, sagte Unionsfraktionschef Frei vor einer gemeinsamen Klausurtagung in Münster.
3: Der Koalition stehen turbulente Wochen bevor. Die drei Landtagswahlen könnten CDU und SPD durchrütteln. Parallel dazu will die Regierung ihr Reformpaket umsetzen und hier gibt es noch Streitpunkte, vor allem bei der Rente mit 63. Die soll abgeschafft werden, doch daran gibt es intern Kritik. Es könnte auf Ausnahmen hinauslaufen für alle, die nicht in der Lage sind, länger als 45 Jahre zu arbeiten, wegen des harten Jobs oder der Gesundheit. Thomas Bremser, Nachrichtenredaktion.
2: Nach der katastrophalen Sturzflut in der Gebirgsregion zwischen China und Nepal ist die Zahl der Toten auf 359 gestiegen. Das teilte die nepalesische Polizei mit. Unterdessen berichtet die nationale Tourismusorganisation, dass 31 vermisste Ausländer gerettet worden seien. Darunter waren unter anderem 2 Italiener und eine Person aus der Schweiz.
4: Die Bilder sind wie aus einem Katastrophenfilm. Die ganze Region liegt unter dickem Schlamm. Dörfer und Infrastruktur sind zerstört. Erste Untersuchungen deuten auf einen gewaltigen Abbruch von Eis und Felsen hin. Dadurch könnte sich ein Fluss aufgestaut haben. Als die Blockade brach, wurden enorme Wassermassen freigesetzt. Die Armee hat derweil damit begonnen, hunderte Überlebende auszufliegen, darunter auch Ausländer. Auch der Dalai Lama zeigte sich heute bestürzt. Das Oberhaupt des tibetischen Buddhismus sprach allen Betroffenen sein Mitgefühl aus. Aus Bangkok, Carola Frenzen.
2: Während der VW-Vorstand seine Standortetour zur Belegschaft fortsetzt, wird Kritik an einer fehlenden Perspektive laut. Es ist meine klare Erwartungshaltung an den Vorstand, für ein tragfähiges Zukunftskonzept zu sorgen, sagte Niedersachsens Ministerpräsident Lies. Werksschließungen und massenhafte Entlassungen könnten nicht die Lösung sein, kritisierte er. In diesem Sommer hat es wieder viele Waldbrände gegeben. Natürliche Ursachen wie Blitzschläge gab es dabei aber nur in rund 3% aller Fälle. Das teilte die Allianz Agrarversicherung unter Berufung auf Daten der Bundesanstalt für Landwirtschaft und Ernährung mit. Soweit ermittelt werden kann, sei sehr häufig menschlicher Leichtsinn oder böser Wille die Ursache.
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6: Wir schauen einmal auf die Straßen um kurz nach 16 Uhr. Da habe ich eine Warnmeldung für die 61 Richtung Koblenz zwischen der Raststätte Hunsrück Ost und Rheinböllen. Da kaputtes Auto, also auf der rechten Fahrspur. Wir haben auch dicke Stau auf der 61 Richtung Koblenz zwischen Waldlaubersheim und Rheinböllen. 6 Kilometer, 30 Minuten braucht ihr da insgesamt länger. Dann haben wir die Bad Kreuznacher Innenstadt, Salinenstraße Richtung Bad Münstermstein Ebernburg. 5 Minuten Zeitverlust an dieser Stelle. Und sonst noch Ida Oberstein nahe Hochstraße, Fahrtrichtung Saarbrücken. Stockender Verkehr, 10 Minuten Zeitverlust. Die Gegenrichtung, also Richtung Bad Sobernheim, 5 Minuten Zeitverlust. Und fahrt nicht zu schnell. Einerseits natürlich wegen der Geschwindigkeitsbegrenzungen und wegen der Blitzer. Die haben wir heute Nachmittag nämlich auch. Bad Sobernheim, B41 wird geblitzt. In Monsingen auf der B41 wird geblitzt. Dann haben wir Wendelsheim auf der Bahnhofstraße, steht auch einer. In Idauberstein auf der Mainzer Straße wird geblitzt und in Kommen auf der B50. Habt ihr noch was gesehen? Staus, Blitzer, Gefahrenmeldungen, dann gerne anrufen oder eine WhatsApp schicken. Geht über die 0671 920 88 88 0. Eine gute Fahrt euch!
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6: Es ist wechselnd bewölkt bei uns. Wir haben Temperaturen über 30 Grad, ja, und Richtung Abend, beziehungsweise in der Nacht, sind dann auch alle Unwetter bei uns möglich. Da bitte aufpassen, dass er alles irgendwie schon reinholt, was wegfliegen könnte oder nicht nass werden darf. Die aktuellen Zahlen aus den Regionen, lasst mich mal schauen, Meckenbach am evangelischen Pfarrhaus 31, ebenso in Idar-Oberstern an der Edelstein-Erlebniswelt, in Roth am Dorfgemeinschaftshaus 30 und 34 sind es in Bad Kreuznach am Eiermarkt.
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6: Der Bad Kreuznacher Stadtwald rückt immer wieder in den Fokus und dabei geht es um die geplante Erweiterung des benachbarten Steinbruchs. Der Waldhilfeverein ist ja klar dagegen, hat sich positioniert. Was da genau der Standpunkt ist, das klären wir gleich nach 2 Songs hier auf der Antenne. Ich bin Paul, hallo zusammen.
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0: Die Antenne am Donnerstag und nach dem großen Waldbrand am Roten Fels ist auch die Zukunft des Bad Kreuznacher Stadtwaldes wieder stärker in den Fokus gerückt. Dabei geht es unter anderem um Pläne für eine mögliche Erweiterung des benachbarten Steinbruchs. Der Verein ja, Waldhilfe stellt sich klar dagegen, muss man sagen. Rund 60.000 Quadratmeter Wald könnten davon betroffen sein. Thorsten Subert hat mit Hans-Jörg Rehbein von der Waldhilfe gesprochen.
1: Ja, gerade erst kürzlich nach dem Waldbrand, da ist dieses Stück, das da vom Waldbrand betroffen war, am Roten Fels, das Stück des Kreuznacher Stadtwalds immer wieder im Gespräch. Und unter anderem war bei den Gesprächen auch die Erweiterung des Steinbruchs ein Thema gewesen. Da sagt der Waldhilfe e.V. ganz klar nein. Bei mir am Telefon Hans-Jörg Rehbein. Ja, das ist euer klares Statement. Nein zu einer Steinbruchserweiterung.
2: Genau so ist es. Wir sagen keine Steinbrucherweiterung auf Kosten des Kreuznacher Stadtwaldes. Weil dieses Stück Wald sind ja immerhin 60.000 Quadratmeter, hat für alle eine immense Bedeutung. Für die Tiere, die darin leben. Es ist ein Wasserspeicher, eine Klimaanlage. Und angesichts der vielen Waldbrandkatastrophen, überhaupt der Klimasituation, können wir es uns gar nicht leisten, ein weiteres Stück Wald zu opfern.
1: Vollkommen klar. Wer sagt, ja natürlich, da sind wir genauso dabei und sehen das ganz genauso, der könnte natürlich auch einfach den Waldhilfe e.V. unterstützen. Wie kann man euch am besten unterstützen?
2: Ja, wir sind wie gesagt ja noch im Neuaufbau, die Waldhilfe, und werden uns jetzt verstärkt auch dem Schutz des Waldes widmen, indem wir Aufforstungsprojekte unterstützen. Wir sind auch sicherlich bereit, wenn es soweit ist, auch in diesem Teil des Stadtwaldes uns zu engagieren. Pflegemaßnahmen und vor allen Dingen, was für uns ganz wichtig ist, wir machen waldpädagogische Projekte, um gerade auch den Kindern die Bedeutung und den Wert des Waldes nahezubringen. Denn zum Beispiel in dem Stück Wald, das jetzt im Gespräch ist für die Steinbrucherweiterung, sind besonders schützenswerte Tiere, und die sind auch sehr stark gefährdet, wie die Wildkatze und der Kolkrabe. Also das ist auch ein wichtiges Rückzugsgebiet für die Tiere. Und natürlich auch einen hohen Wert für die Naherholung des Menschen.
0: Die Waldhilfe will sich künftig also nicht nur gegen den Verlust weiterer Waldflächen einsetzen, sondern auch Aufforstungs- und Pflegemaßnahmen unterstützen. Ein weiterer Schwerpunkt sind waldpädagogische Projekte für Kinder. Gerade das von einer möglichen Steinbruchserweiterung betroffene Gebiet sei nach Angaben des Vereins außerdem Rückzugsraum für gefährdete und besonders schützenswerte Tiere wie Wildkatze und Kohlkraben.

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1: Ich bin Max Wischermann. Schönen guten Tag. Der Kreuznacher Jahrmarkt ist aus Sicht der Polizei deutlich ruhiger verlaufen als im Vorjahr. Wie die Bad Kreuznacher Polizei mitteilt, war nur der Samstagabend bei meist trübem und regnerischem Wetter etwas arbeitsintensiver. Insgesamt wurden am Jahrmarktswochenende 15 Strafanzeigen aufgenommen, ein klarer Rückgang nach 23 im Vorjahr. Unter den 15 Strafanzeigen waren 8 Körperverletzungen, 2 Taschendiebstähle, ein Verstoß gegen das Betäubungsmittelgesetz, eine Bedrohung, eine sexuelle Belästigung, eine Beleidigung und ein Widerstand gegen Polizeibeamte. Besonders schwer wurde ein Polizist am frühen Sonntagmorgen verletzt. Bei einer Auseinandersetzung im Brückes traf ihn der Tritt eines 24-Jährigen am Unterarm. Der Beamte erlitt einen Bruch und konnte seinen Dienst nicht fortsetzen. Gegen den Mann wurden mehrere Strafverfahren eingeleitet. Insgesamt kontrollierte die Bad Kreuznacher Polizei auf dem Jahrmarkt 97 Personen, erteilte 6 Platzverweise und nahm 4 Menschen vorübergehend in Gewahrsam. Bei einem Flächenbrand in Frauenberg haben Bundeswehr und Feuerwehren erfolgreich zusammengearbeitet. Das teilt der Bürgermeister der Verbandsgemeinde Baumholder, Bernd Alsfasser, mit. Soldaten des Artilleriebataillons 345 hatten unter der Leitung von Stabsfeldwebel Jens Kneller mit den ersten Maßnahmen zur Brandbekämpfung begonnen. Anschließend rückten die Feuerwehren aus Frauenberg, Reichenbach, Sonnenberg und Baumholder zur Einsatzstelle aus. Gemeinsam bekämpften die Einsatzkräfte den Flächenbrand und verhinderten damit eine weitere Ausbreitung. Der heutige Einsatz zeigte das gelungene Zusammenspiel zwischen Bundeswehr und den örtlichen Feuerwehren. Der Themenabend zur Trauer bei Kindern im Binger Familienzentrum Josef Metzroth hat großen Zuspruch gefunden. Knapp 40 Besucher, darunter Eltern, Großeltern und auch Fachpersonal, nahmen an der Veranstaltung teil. Katrin Altmeppen von der Trauerbegleitung Trauerschwan führte mit viel Empathie und Fachwissen durch den Abend. Sie schuf Raum für Informationen, persönliche Fragen und einen respektvollen Austausch. Die hohe Teilnehmerzahl und die positiven Rückmeldungen zeigten aus Sicht des Familienzentrums den großen Bedarf an Orientierung und Unterstützung im Umgang mit trauernden Kindern. Der Abend vermittelte Familien und Fachkräften mehr Sicherheit und machte deutlich, wie wichtig solche Gesprächsangebote sind. Wegen der guten Resonanz ist bereits ein weiterer Themenabend mit Katrin Altmeppen im kommenden Jahr geplant. Die Handy- und Brillensammelboxen der Stadt Ingelheim sind ab sofort auch in Wackernheim, Heidesheim und Großwinternheim verfügbar. Damit können Bürger alte Handys, Smartphones und Brillen wohnortnah abgeben. Wie die Ingelheimer Stadtverwaltung mitteilt, werden die Mobiltelefone aufbereitet oder recycelt, sodass Rohstoffe wie Gold, Silber, Kupfer oder Platin zurückgewonnen werden können. Gespendete Sehstärkenbrillen werden zudem von der Sammelaktion Brillen weltweit geprüft und an Menschen mit fehlendem Zugang zu passenden Sehhilfen weitergegeben. Nicht angenommen werden dagegen Ladekabel, Tablets, Laptops, Brillenetuis sowie beschädigte Mobiltelefone und Geräte mit aufgeblähten Akkus. Diese gehören weiterhin auf den Wertstoffhof. Die Boxen stehen künftig im Bürgerhaus Großwinternheim, in der Burg Windeck in Heidesheim, im Ortsvorsteherbüro Wackernheim und in der Klimawerkstatt in der Ingelheimer Gartenfeldstraße.
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3: Einiges los bei uns auf den Straßen. Ich fange mal an mit der 61 Richtung Koblenz zwischen Dorsheim und Rheinböllen. Kaputtes Auto auf der rechten Spur. 11 Kilometer stockender Verkehr, 40 Minuten braucht er länger. Also wenn ihr euch da auskennt, umfahrt das Gebiet am besten. Dann habe ich noch eine Warnmeldung für die B50 Bernkastel-Kues Richtung Rheinböllen zwischen Kirchberg und Ohlweiler. Da sind Fahrradfahrer auf der Fahrbahn. Und ansonsten haben wir Stau in Bad Kreuznach auf der Salinenstraße Richtung Bad Münster am Stein-Ebernburg. Stockender Verkehr, 10 Minuten braucht er länger. Auch die Gegenrichtung, also Richtung Bad Kreuznach Rhein, 10 Minuten Zeitverlust an dieser Stelle. Dann haben wir Idar-Oberstein, die nahe Hochstraße ist die B41 Richtung Saarbrücken, stockender Verkehr 15 Minuten plus. Die Gegenrichtung Richtung Bad Sobernheim auch stockender Verkehr, 10 Minuten Zeitverlust und fahrt nicht zu schnell. Wir haben Blitzer, unter anderem in Monsingen auf der B41 wird geblitzt. In Bad Sobernheim auf der B41 steht einer. Dann Idar-Oberstein auf der Mainzer Straße und habt ihr noch was gesehen, dann klingelt einfach durch oder schickt eine WhatsApp über die 0671 920 88 88 0. Eine gute und vor allem sichere Fahrt euch.
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3: Schwül warm heute bei uns in der Nahregion. Über 30 Grad haben wir heute drin, Sonne und Wolken im Wechsel und Richtung Abend dann auch Gewitter, Regen, alles mit dabei. Also passt auf, dass ihr die Sachen auch alle drin habt. Die aktuellen Zahlen aus den Regionen: Mackenroth 31, Idar-Oberstein an der Mikado-Halle ebenso. Dann Weiler bei Bingen an der Grundschule auch 31 und 33 sind es in Bad Kreuznach am Prieger-Denkmal.
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3: So ist es und das ist Michelin bei uns in diesem Monat, in diesem Jahr. Und bei mir im Studio ist Ausbildungsleiter Igor Kautz. Hallo erstmal.
4: Ja, hallo. Schön, dass ich da sein darf.
3: Sehr, sehr gerne. Und wir werden in dieser Stunde so ein bisschen über das Recruiting sprechen, außerdem über die Ausbildungen an sich und natürlich, wie man am besten in Kontakt treten kann. Also, bleibt dran.
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0: Ed Sheeran, Cross Me um 16.39 Uhr.
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0: Und das ist Michelin. Bei mir im Studio ist Igor Kautz. Und wir wollen mal am Anfang ein bisschen über Michelin auch sprechen. Wie ist denn so die Ausbildung überhaupt bei Michelin aufgebaut?
2: Also die Ausbildung an sich, wir haben drei Ausbildungsberufe. Hauptausbildungsberufe sind bei uns der Elektroniker, Industriemechaniker und der IT-Systemelektroniker, wobei wir auch den Fachinformatiker für Systemintegration ausbilden.
0: Ja, also ihr habt viele Möglichkeiten, höre ich schon daraus, bei euch anzufangen. Jetzt gibt es ja auch viele Azubis. Die Zahl hat sich da nochmal stark erhöht. Warum ist das so?
2: Wir haben uns vor 2,5 Jahren haben wir uns mal unsere Zukunft angeschaut hier im Werk Bad Kreuznach und wir haben einfach gesehen, dass die Prognosen für die nächsten Jahre sich erhöhen an Bedarf an Facharbeitern und dementsprechend auch die Investitionen, die bei uns quasi reinfließen ins Unternehmen. Bis 2030 bekommen wir Investitionen in dreistelliger Millionenhöhe. Mhm. Dementsprechend haben wir die Entscheidung zusammen mit der Geschäftsleitung getroffen, hey, wir wollen unsere Ausbildungszahlen aufstocken und hier ganz klar der Elektroniker, der hier wirklich im Fokus steht.
0: Das heißt, ihr investiert wirklich stark in die Ausbildung, damit ihr nachher auch mehr davon habt?
2: Definitiv, weil wir bilden für den Eigenbedarf aus und wollen eigentlich jeden Azubi auch nachher behalten und ihm auch einen festen Vertrag anbieten.
0: Du hast die Ausbildungsberufe auf jeden Fall gerade schon genannt. Stehen denn davon welche in diesem Jahr besonders im Fokus beziehungsweise fürs nächste Jahr dann schon?
2: Also wirklich im Fokus steht der Elektroniker für Betriebstechnik. Das ist der Mann, den wir für die nächsten Jahre auf jeden Fall brauchen. Natürlich brauchen wir auch die anderen Ausbildungsberufe, aber das ist der, den wir aktuell die meiste Anzahl haben. Wir bilden oder wir möchten die pro Jahr 16 Elektroniker ausbilden. Und natürlich auch Elektronikerinnen, also auch an die Damen da draußen.
0: Ja, auf gerne jeden Fall, bei uns bewerben. Auf jeden Fall. Was bringen denn die jungen Leute idealerweise mit, wenn sie eine Ausbildung bei euch anfangen möchten?
2: Also optimal ist es, wenn sie so ein bisschen technisches Verständnis mitbringen. Am besten, wie gesagt, mal mit Technik was zu tun gehabt, auch daheim. Es gibt halt viele, die vielleicht dem Papa mal geholfen haben, am Auto rumzuschrauben, vielleicht zu Hause irgendwas gemacht haben. Wenn man das schon mitbringt und wirklich weiß, was Technik ist, dann ist man der Richtige oder die Richtige für den Beruf. Aber natürlich auch gerne ein Praktikum bei uns machen und dann lernt man auch die Berufe etwas näher kennen und dementsprechend weiß man auch, wo in welche Richtung es geht. Also wichtig ist, Spaß an Technik.
0: Also man kann erstmal bei euch zum Beispiel, wie du sagtest, mit einem Praktikum reinschnuppern und dann erstmal schauen, ob das was für einen ist.
2: Ja, genau. Also wir haben Analysen gemacht und Fakt ist, dass über 60% unserer Azubis ehemalige Praktikanten sind. Das zeigt, dass so ein Praktikum gar nicht so schlecht ist und dass die Jungs und Mädels auch Spaß bei uns an der Arbeit finden.
0: Wie ist denn so eine Ausbildung aufgebaut, wenn wir mal auf die Jahre schauen? Wie viele Jahre sind denn überhaupt?
2: Also die Ausbildung sind 3,5 Jahre. Mhm. Man kann, wie jede Ausbildung, kann man ja auch mal ein halbes Jahr verkürzen, aber 3,5 Jahre ist die Regelzeit. Und ansonsten ist es so, dass das erste Jahr sind sie bei uns in der Ausbildungswerkstatt. Sie lernen die Basics kennen, das heißt sprich alles, was man wissen muss, um nachher später nach dem zweiten Jahr dann quasi in die Abteilungen zu gehen und dort das Wissen, was man sich angeeignet hat, quasi auch anzuwenden. Und man lernt die Abteilungen kennen. Das sind verschiedene Abteilungen mit verschiedenen unterschiedlichen Maschinen und Anlagen, Prozessen. Und man lernt die Abteilungen kennen und im Prinzip auch die Arbeiten. Man vertieft das Wissen.
0: Also eine Art der Ausbildung, merke ich schon, hat man ein gutes Fachwissen aus jeden Abteilungen irgendwie mit dabei. Und Berufsschule ist wahrscheinlich auch mit dabei, oder?
2: Definitiv. Also im ersten Layer sind es 2 Tage die Woche und dann wird es immer weniger. Ab dem dritten Layer ist nur noch 1 Tag die Woche. Die Berufsschule für die Elektroniker ist hier in Bad Kreuznach und die Mechaniker, die gehen in Kern zur Schule.
0: Und dann wahrscheinlich auch Zwischenprüfung, Abschlussprüfung,
2: genau,
0: wie man es kennt.
2: Genau, wie man es so kennt. Genau, wir haben die Zwischenprüfung nach 1,5 Jahren und die Abschlussprüfung dann, die nach 3,5 Jahren dann in der Regel im Januar stattfindet.
0: Also ihr merkt schon, gute Möglichkeiten bei Michelin einen Ausbildungsplatz auch zu bekommen. Und wir wollen auch gleich noch vor 5 Uhr mal darüber sprechen, wie man überhaupt auch junge Menschen erreicht und anspricht.

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0: Harry Styles mit American Girls um 16:52 auf der Antenne.
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0: Und bei mir im Studio ist Igor Kautz, Ausbildungsleiter bei Michelin in Bad Kreuznach. Und wir sprechen jetzt mal darüber, wie man überhaupt junge Menschen erreicht. Mehr Ausbildungsplätze sind ja so das eine. Die passenden Bewerber dafür zu finden, ist die andere Herausforderung. Wie macht denn Michelin heute sich aufmerksam überhaupt?
2: Also wir sind hier in der Region, ich würde sagen, sehr, sehr gut vernetzt. Also wir sind viel an Schulen unterwegs, auf Messen, auf Ausbildungsbörsen und gehen offen auf die Jungs und Mädels zu. Und ich glaube, so wie wir funktionieren, einfach offen und ehrlich zu sein, sehr familiär, da die Jungs und Mädels abzuholen. Ich glaube, heute ist es so, dass die Frage, die man sich stellt, okay, passt das überhaupt zu mir? Viele haben Angst, vielleicht einen Fehler zu machen, ja, sich für das Richtige zu entscheiden. Und da kriegt man in so einem persönlichen Gespräch, kriegt man sehr viele Hürden abgebaut und man macht auf sich auf jeden Fall aufmerksam.
0: Also sagst, wenn man vor Ort irgendwie die Leute antrifft und mit denen spricht, lockert das auch so ein bisschen.
2: Definitiv, ja. Weil man kann auch die Angst vor der Zukunft auch ein Stück weit nehmen, ja, die vielleicht viele heute haben.
0: Ja, auf jeden Fall. Das heißt, ihr seid wirklich nur offline unterwegs, kann man sagen.
2: Nee, wir sind auch online unterwegs. Wir haben eine eigene Online-Seite, das heißt jobs@michelin.com. Da trifft man auch auf uns. Da haben wir auch unsere Ausbildungsberufe, die vorgestellt werden. Aber ansonsten relativ offline. Das heißt wirklich an Schulen, auf Börsen. Da trifft man auf jeden Fall auf uns.
0: Und wie gesagt, online ist dann auch möglich, könnt ihr euch mal reinklicken. Was erwartet denn die Jugendlichen heute von einem Ausbildungsbetrieb und wie hat sich das im Vergleich zu früher auch verändert?
2: Gut, ich denke, was die Jungen und Mädchen heute von uns verlangen, ist eine sichere Zukunft. Eine sichere Zukunft und das glaube ich einfach, da bin ich auch überzeugt von, dass wir das aktuell bieten können, auch durch die Investitionen, die aktuell bei uns laufen bis zum Jahr 2030. Und das, was die Jungs und Mädels wollen, sie wollen auch etwas lernen, sie wollen einen Ausbildungsberuf erlernen, sie wollen familiäres Umfeld haben und das ist das, was wir ihnen bieten können.
0: Ja, das heißt, wenn man irgendwie gut ist, wenn man Ehrgeiz zeigt, hat man auch große Chancen übernommen zu werden wahrscheinlich, oder?
2: Also ja, ganz klar. Also wir wollen wirklich jeden behalten, wir bilden für den Eigenbedarf aus. Klar hängt es natürlich von der Performance ab. Das heißt, wenn man hier die Prüfung besteht und auch gute Leistung gezeigt hat, dann bekommt man bei uns definitiv einen Festvertrag.
0: Okay, das klingt ja auf jeden Fall schon mal reizvoll, kann man sagen. Was spricht denn junge Menschen aus seiner Erfahrung nach besonders an, wenn sie sich für einen Arbeitgeber entscheiden?
2: Boah, das ist eine gute Frage, eine schwierige Frage, was sie besonders anspricht. Ich glaube, was uns attraktiv macht, ist einfach unsere offene und familiäre Art. Wir sind ein Riesenunternehmen, wenn man überlegt, wir sind über 1500 Mitarbeiter bei uns am Standort.
0: Wahnsinn, ja.
2: Und trotzdem ist es sehr, sehr familiär und das bestätigen uns unsere Azubis und auch die Praktikanten jedes Mal, wenn die Praktikanten da sind, sagen sie, hey, das hat mir richtig Spaß gemacht, ich habe mich hier direkt aufgehoben gefühlt und das ist, glaube ich, auch der Grund, warum sich die meisten dann auch für uns entscheiden.
0: Und das Gelände ist ja riesig, muss man sagen. Immer wenn man dran vorbeifährt, sehe ich, wie groß das ist. Also, dass man sich auch da nicht verläuft, ist ja schon wundern.
2: Gut. Ja. Das stimmt, ja. Ich sage, auf dem Außengelände verläuft man sich vielleicht nicht so schnell, aber wenn man mal in der Halle ist, dann kann es durchaus auch mir mal passieren, dass ich mich verlaufen habe oder mich umgucken muss.
0: Okay. Wir werden natürlich weiterhin über das Thema Ausbildung sprechen. Michelin ist das dieses Jahr bei uns beim Ausbilder des Jahres. Und vor allem gucken wir mal, was junge Menschen auch da lernen aus diesem ganzen Fachwissen. Alles nach 5 Uhr hier.

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1: Ich bin Max Wischermann. Schönen guten Tag. Bad Kreuznacher Polizei zieht Fazit zum Jahrmarktswochenende. Außerdem in unseren Lokalnachrichten um halb. Wildschweine dringen verstärkt in bewohnte Bereiche in Niederoberstein vor. Benjamin Rupröder übernimmt Geschäftsführung des Chancenzentrums. Und großer Zuspruch für Themenabend zur Trauer bei Kindern in Bingen.
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2: Ich bin Dirk Zeitler. Nach der katastrophalen Sturzflut in der Gebirgsregion zwischen China und Nepal ist die Zahl der Toten auf 359 gestiegen. Das teilte die nepalesische Polizei mit. Unterdessen berichtet die nationale Tourismusorganisation, dass 31 vermisste Ausländer gerettet worden seien. Darunter waren unter anderem 2 Italiener und eine Person aus der Schweiz. Die Fraktionen von Union und SPD schließen Änderungen am Rentenkonzept der Koalition nicht aus. Kein Gesetz gehe so aus dem Bundestag, wie es hineinkomme, sagt Unionsfraktionschef Frei vor einer gemeinsamen Klausurtagung in Münster.
3: Der Koalition stehen turbulente Wochen bevor. Die 3 Landtagswahlen könnten CDU und SPD durchrütteln. Parallel dazu will die Regierung ihr Reformpaket umsetzen und hier gibt es noch Streitpunkte, vor allem bei der Rente mit 63. Die soll abgeschafft werden, doch daran gibt es intern Kritik. Es könnte auf Ausnahmen hinauslaufen für alle, die nicht in der Lage sind, länger als 45 Jahre zu arbeiten, wegen des harten Jobs oder der Gesundheit. Thomas Bremser, Nachrichtenredaktion.
2: Nach dem überraschenden Besuch von CIA-Chef Radcliffe in Moskau wird über den Zweck der Reise spekuliert. US-Medien berichten, Radcliffe habe Russland vor einem Angriff auf NATO-Staaten gewarnt. Der Kreml weist entsprechende Berichte zurück.
4: Moskau sagt, über Attacken auf NATO-Staaten sei bei dem Treffen mit CIA-Chef Radcliffe nicht gesprochen worden. Berichte über mögliche russische Vorbereitungen für einen Angriff auf NATO-Verbündete seien Schauermärchen und hätten nichts mit der Realität zu tun. Russland werde schlichtweg seine Spezialoperation in der Ukraine fortsetzen. Ein Sprecher des Kreml warf dem Westen viel mehr aggressives Verhalten vor, vor allem den europäischen Staaten. Zuvor hatten US-Medien berichtet, dass Radcliffe Moskau vor Angriffen auf NATO-Verbündete gewarnt habe. Aus den USA, Tina Eck.
2: Die für ihre Handelsketten Lidl und Kaufland bekannte Schwarzgruppe will 5,6 Milliarden Euro in den Bau eines Rechenzentrums in Dummersdorf bei Rostock investieren. Geplant sei der Aufbau eines Datacenters mit einer Kapazität von 240 Megawatt bis 2033, teilte das Unternehmen mit. Ausschlaggebend für den Standort ist demnach die dort verfügbare Energie durch Windkraft.
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6: Update von den Straßen um kurz nach 5. Da habe ich nach wie vor die A61 Richtung Koblenz zwischen Dorsheim und Rheinböllen. Kaputtes Auto auf der rechten Spur, 12 Kilometer stockender Verkehr, 45 Minuten Zeitverlust an dieser Stelle. Salinstraße in Bad Kreuznach, stockender Verkehr hat abgenommen, Richtung Bad Münstermstein-Ebernburg 5 Minuten plus. Und dann Idoberstein, die nahe Hochstraße ist die B41 Richtung Saarbrücken, stockender Verkehr, 10 Minuten Zeitverlust. Die Gegenrichtung Richtung Bad Sobernheim, 5 Minuten Zeitverlust. Ansonsten fahrt nicht zu schnell, denn es wird auch noch geblitzt. Unter anderem in Monsingen auf der B41 steht einer. Und sonst habe ich noch Wohnsheim, Schmidtpforte wird geblitzt und sonst sieht es ganz gut aus. Habt ihr aber noch was gesehen, dann einfach anrufen oder eine WhatsApp schicken. Geht über die 0671 920 88 88 0. Eine gute und vor allem sichere Fahrt euch.
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6: Ja, dass wir die Klimaanlage nochmal anmachen können, ist ja auch schön. Temperaturen über 30 Grad heute wieder. Es ist schwül bei uns. Ein Mix aus Sonne und Wolken. Ja, und ab dem Abend dann auch Regen möglich und über die Nacht starke Gewitter. Die aktuellen Zahlen aus den Regionen. Oberwörresbach 31 gemessen, 32 sind es in Idar-Oberstein an der Edelstein-Erlebniswelt, 34 in Grolsheim am Hugo-Brandt-Platz und auch 34 in Bad Kreuznach an der Theodorshalle.
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6: So ist es, das ist Michelin bei uns im August und wir werden in dieser halben Stunde genauer auf die Ausbildung schauen. Zum Beispiel, wie so ein typischer Arbeitsalltag aussieht, was Michelin seinen Azubis bietet und natürlich erfahren wir, wie man sich bewerben kann. Das alles wird uns Igor Kautz noch beantworten.
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0: Tiffany Harris um 17.07 Uhr.
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0: Ja, Ausbildungsleiter Igor Kautz ist bei mir im Studio und wir wollen weiter über die Ausbildung bei euch sprechen. Ja, was würdest du denn sagen, was lernen junge Menschen bei Michelin über das reine Fachwissen hinaus?
2: Also über das reine Fachwissen hinaus geht es eigentlich schon los mit der ersten Woche bei uns. Wir machen eine Einführungswoche. Wir sind gar nicht in einem Unternehmen, sondern in einer Jugendherberge. Und hier geht es um das Thema ganz klar Teambildung. Das heißt, sie lernen sich kennen. Man wird wirklich zu einem Team, zu einer Familie. Das ist uns ganz wichtig. Und darüber hinaus in der Ausbildung bieten wir verschiedene Themen an, wie ein Ernährungsseminar, Bewegungsseminar. Wir gehen ins Fitnessstudio mit unseren Azubis.
0: Ach, super.
2: Ja, ja, das ist cool.
0: Ja.
2: Ich war schon 2-3 Mal dabei,
0: ja,
2: danach
0: ja,
2: tun mir die Knochen
0: ja.
2: weh.
0: Ja, ja, das kann ich mir vorstellen. Ja, so eine Einführungswoche, also danach kennt man sich, glaube ich, oder?
2: Definitiv.
0: Ja.
2: Also das ist ganz krass zu sehen, wirklich. Am ersten Tag, da kommen sie, okay, alle sind sich fremd.
0: Ja, ja, ja, ich kenne das.
2: Tag,
0: ja.
2: Und am fünften Tag ist das eine Einheit und das ist richtig cool.
0: Und das wollt ihr auch wahrscheinlich, ne? Dass das passiert.
2: Ja, ja, ganz klar. Also das ist unser Ziel, das ist das Ziel der Einführungswoche, dass wir nachher unsere Azubis wirklich ein Team sind. Das ist immer schön zu sehen, die Woche drauf, die gehen montags in die Berufsschule, da sind die kennen sich schon.
0: Ja. Das heißt, wenn ihr bei Michelin anfangt, es gibt eine schöne Einführungswoche und da lernt ihr euch eben kennen. Wenn es dann weitergeht bei der Ausbildung, wie sieht es denn so ein typischer Arbeitsalltag bei euch aus?
2: Gut, also im ersten Layer haben wir feste Arbeitszeiten, da starten die Jungs und Mädels um 7 Uhr und 15.30 Uhr das Ende. Sie sind in der Ausbildungswerkstatt, werden begleitet von einer Lernplattform, ermöglicht so ein bisschen individuelles Lernen. Das heißt, wenn einer etwas schneller ist, kriegt er ein paar Aufgaben mehr zugeschustert, kann sein Wissen erweitern. Aber so ein Mindeststandard muss natürlich erreicht werden. Ab dem zweiten Layer haben unsere Azubis Gleitzeit. Das heißt, auch hier, dadurch, dass sie in den Abteilungen sind, haben sie flexible Arbeitszeiten, können starten um 6.45 Uhr und enden spätestens um 16.30 Uhr.
0: Ist ja auch entspannt, wenn man sich das einteilen kann.
2: Genau, also man kann mal einen Tag ein bisschen länger schlafen, vielleicht auch mal früher von der Arbeit gehen. Man muss halt natürlich sein Stundenkonto im
0: Auf jeden Fall,
2: haben.
0: Auf jeden Fall.
2: Aber da gucken wir Ausbilder natürlich regelmäßig drüber.
0: Ja, das muss sein. Setzt ihr auch auf Digitalität? Du hast gerade so ein bisschen gesagt von der Lernplattform. Ihr begleitet das dann mit Digitalität wahrscheinlich.
2: Genau, richtig. Also wir haben, wie gesagt, eine Lernplattform, digital ist, ermöglicht auch, auch das Autonome. Ist auch ganz wichtig, dass sie selbstständig quasi lernen. Sie kommen, die bekommen alle ein iPad zum Start der Ausbildung, öffnen das iPad und fangen dann an, im Prinzip an ihrer Lernpfad sich entlang zu hangeln und die Aufgaben abzuarbeiten.
0: Da kann man auch einfach dann schön sehen, wo man ist gerade wahrscheinlich, ne, vom Stand her.
2: Ja. Genau, ja.
0: Was würdest du denn sagen, was bietet Michelin den Auszubildenden, wenn wir mal auf Benefits zum Beispiel schauen?
2: Oh, wir haben sehr viele Benefits. Also wir können starten mit dem iPad. Also iPad, das ist ein Benefit definitiv.
0: Ja,
2: Sie dürfen nach der Ausbildung das iPad behalten.
0: Ja.
2: Wir haben ganz klar einen riesen Vorteil, das ist, wir haben ein Jobticket, die meisten Azubis, die haben noch keinen Führerschein, das heißt, hier gibt es Zuschuss zum Deutschlandticket, es gibt Urlaubsgeld, es gibt Weihnachtsgeld, Personalreifen nach einem Jahr Zugehörigkeit,
0: gibt es
2: Reifen umsonst.
0: Ja, super.
2: Für ein Fahrzeug der Wahl, wenn man noch keinen Führerschein hat, kann man auch das Fahrzeug der Eltern anbieten oder angeben, das funktioniert auch. Und ich denke, also wie gesagt, das sind sehr viele auch Unternehmen, die hier in der Region sind, wie zum Beispiel Fitnessstudios, wo man auch Zuschüsse bekommt. Also da gibt es schon einiges.
0: Ja, da möchte man gleich anfangen irgendwie.
2: Ja, das ist, warum nicht?
0: Vielleicht
2: nehmen wir dich,
0: Nach hier dann, genau. Welche Möglichkeiten gibt es denn danach? Du hast gesagt, ihr wollt übernehmen, ihr könnt übernehmen. Was gibt es denn da auch karrieremäßig, sage ich mal, nach oben?
2: Also man kann sich intern ohne jetzt eine große Weiterbildung weiterentwickeln, das heißt Arbeitsvorbereitung, da wäre jetzt zum Beispiel ein Beispiel, da gibt es viele verschiedene Jobs, die man machen kann ohne jetzt eine Weiterbildung, man kann Experte sein für einen bestimmten Bereich, für ein bestimmtes Thema. Wenn man natürlich sagt, okay, ich würde gerne eine Weiterbildung machen, es geht auf jeden Fall Techniker, Meister kann man sich weiterbilden, je nachdem die Dauer ist, ob man es in Vollzeit oder Teilzeit macht, das heißt berufsbegleitend zwischen 1 und 4 Jahre, je nachdem für was man sich entscheidet. Ansonsten, man kann auch mit einer Ausbildung, das wissen vielleicht viele nicht, kann man auch sogar studieren gehen. Das heißt, wenn ich eine Ausbildung habe, habe einen Schnitt besser wie 2,4, ist es in Rheinland-Pfalz relativ easy, in Anführungszeichen. Man kann sich an der Fachhochschule einschreiben und auch dort studieren.
0: Also Möglichkeiten gibt es wie Sand am Meer gefühlt dann nach der Ausbildung. Und das Wichtigste ist ja auch der Kontakt. Und darüber werden wir gleich noch sprechen, wie man überhaupt mit euch auch in Kontakt treten kann, wie man sich bewerben kann. Das alles noch vor 5:30 auf der Antenne.

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0: Lena singt uns What I Want.
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0: Igor Kautz, Ausbildungsleiter, nach wie vor bei mir im Studio von Michelin in Bad Kreuznach. Igor, was würdest du sagen, wie schafft ihr es, junge Kräfte auch langfristig dann an den Standort Bad Kreuznach zu binden?
2: Gut, ich denke langfristig dadurch, dass wir feste Arbeitsplätze bieten, auch eine gute Zukunftsperspektive.
0: Auf jeden Fall. Du hast eben auch schon gesagt, Übernahmechancen sehr, sehr gut. Ihr wollt übernehmen. Wenn wir jetzt mal auf diesen Bewerbungsprozess schauen, wo kann man sich bewerben bei euch?
2: Also im Prinzip gehen alle Wege, die man so kennt. Einmal die klassische Papierbewerbung, kommt bei uns auf jeden Fall an. Dauert natürlich etwas bisschen länger, bis ich von der Pforte dann in die Ausbildungswerkstatt
0: komme. Ja, klar, das ist klar.
2: Deswegen

0: und dann kann man sich auch auf die offenen Stellen bewerben.
1: Also es gibt quasi drei Wege, wie ihr euch da bewerben könnt bei Michelin. Wenn ihr jetzt sagt, ja, die Person könnte interessant sein, wie ist da der Bewerbungsprozess?
0: Also der Bewerbungsprozess ist so, dass wir im Prinzip zu einem Einstellungstest einladen. Wir machen noch den klassischen Einstellungstest. Es ist kein Test im Wahnsinn. Viele fragen mich, okay, was kann ich was dafür lernen? Was muss ich dafür tun? Gar nichts. Kommt einfach hierher, kommt ausgeschlafen, kommt fit dahin. Es ist im Prinzip eine Eignungsprüfung. Wir schauen einfach, ist man für einen technischen Beruf geeignet. Die meisten schaffen das Ding auch und dann wird man zum Vorstellungsgespräch eingeladen. Also wir versuchen wirklich nach dem Test maximal 3 bis 5 Tage vergehen zu lassen. Dann bekommt man von uns einen Anruf, dann kommt man zum Vorstellungsgespräch und danach haben wir uns relativ schnell entschieden. Und wenn es gut läuft, nach dem Test bis zur Zusage vergehen maximal 2 Wochen.
1: Okay, also alles in kurzer Zeit quasi, bekommt man da eine Rückmeldung. Wo findet man denn mehr Infos noch, wenn man sich informieren möchte?
0: Also mehr Infos definitiv auf unserer Online-Seite. Ich wiederhole sie nochmal, das ist dann jobs@michelin.de
1: wahrscheinlich,
0: dann,
1: ja.
0: Nee, .de, vielen Dank.
1: Ja.
0: Genau, also da findet man auf jeden Fall die ganzen Infos. Ansonsten gerne per Mail anschreiben, wie gesagt, dann antworten wir auch direkt oder auch auf unserer Seite findet ihr auch meine Kontaktdaten, dann könnt ihr auch gern bei mir anrufen.
1: Also, wenn euch Michelin interessiert, es gibt viele Möglichkeiten, sich zu informieren. Wir wissen ja, man kann auch ein Praktikum mal machen, um ein bisschen reinzuschnuppern. Ja, Igor, vielen, vielen Dank, dass du hier warst, dass du Michelin nochmal vorgestellt hast, die Ausbildungsberufe vorgestellt hast und dann kann ich nur sagen, viele erfolgreiche Bewerbungen für euch.
0: Okay, super, vielen Dank und danke, dass ich da sein durfte.
1: Sehr, sehr gerne. Schönen Abend noch, mach's gut, ciao.
0: Ebenso, ciao.

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1: Ich bin Max Wischermann. Schönen guten Tag. Der Kreuznacher Jahrmarkt ist aus Sicht der Polizei deutlich ruhiger verlaufen als im Vorjahr. Wie die Bad Kreuznacher Polizei mitteilt, war nur der Samstagabend bei meist trübem und regnerischem Wetter etwas arbeitsintensiver. Insgesamt wurden am Jahrmarktswochenende 15 Strafanzeigen aufgenommen, ein klarer Rückgang nach 23 im Vorjahr. Unter den 15 Strafanzeigen waren 8 Körperverletzungen, 2 Taschendiebstähle, ein Verstoß gegen das Betäubungsmittelgesetz, eine Bedrohung, eine sexuelle Belästigung, eine Beleidigung und ein Widerstand gegen Polizeibeamte. Besonders schwer wurde ein Polizist am frühen Sonntagmorgen verletzt. Bei einer Auseinandersetzung im Brückes traf ihn der Tritt eines 24-Jährigen am Unterarm. Der Beamte erlitt einen Bruch und konnte seinen Dienst nicht fortsetzen. Gegen den Mann wurden mehrere Strafverfahren eingeleitet. Insgesamt kontrollierte die Bad Kreuznacher Polizei auf dem Jahrmarkt 97 Personen, erteilte 6 Platzverweise und nahm 4 Menschen vorübergehend in Gewahrsam. Die Idar-Obersteiner Stadtverwaltung hat vor zunehmenden Problemen mit Wildschweinen in bewohnten Bereichen gewarnt. Die Tiere drangen zuletzt wieder häufiger in Ortslagen ein und verursachten dort Schäden. Die Stadt könne die Wildschweinpopulation allerdings nur begrenzt beeinflussen, da die Regulierung des Wildbestandes grundsätzlich Aufgabe der Jagdausübungsberechtigten sei. Hinweise aus der Bevölkerung würden an die zuständigen Jagdpächter weitergegeben. Wegen der anhaltenden Hitze und geringer Niederschläge gab es bei Eichen und Buchen weniger Früchte. Deshalb könnten Wildschweine im Herbst und Winter verstärkt nach Nahrung in Siedlungsgebieten suchen. Grundstückseigentümer sollten ihre Grundstücke deshalb gut einzäunen, Müll- und Tierfutter nicht zugänglich lagern und Fallobst schnell beseitigen. Damit ließen sich Begegnungen mit Wildschweinen vermeiden. Gleichzeitig könne verhindert werden, dass die Tiere über Lebensmittel und Speisereste zur Verbreitung der afrikanischen Schweinepest beitragen. Benjamin Ruppröder hat vorübergehend die Geschäftsführung des Lebenshilfe-Chancenzentrums übernommen. Gleichzeitig bleibt er pädagogischer Vorstand der Lebenshilfe Bad Kreuznach. Der bisherige Geschäftsführer Dr. Andreas M. Neumann verlässt das Chancenzentrum Ende August auf eigenen Wunsch. Lebenshilfe und Chancenzentrum wollen die personelle Veränderung nutzen, um künftig noch enger zusammenzuarbeiten. Dabei sollen Angebote in den Bereichen Arbeit, Bildung, Wohnen, Freizeit und Alltagsbegleitung stärker miteinander verbunden werden. Das Chancenzentrum konzentriert sich vor allem auf berufliche Inklusion, Arbeit und Bildung. Die Lebenshilfe Bad Kreuznach verantwortet unter anderem Wohnangebote, ambulante Dienste und ein Autismusberatungszentrum. Durch Ruppröders Tätigkeit in beiden Funktionen sollen Übergänge zwischen den verschiedenen Angeboten künftig besser miteinander abgestimmt werden. Der Themenabend zur Trauer bei Kindern im Binger Familienzentrum Josef Metzroth hat großen Zuspruch gefunden. Knapp 40 Besucher, darunter Eltern, Großeltern und auch Fachpersonal, nahmen an der Veranstaltung teil. Katrin Altmeppen von der Trauerbegleitung Trauerschwan führte mit viel Empathie und Fachwissen durch den Abend. Sie schuf Raum für Informationen, persönliche Fragen und einen respektvollen Austausch. Die hohe Teilnehmerzahl und die positiven Rückmeldungen zeigten aus Sicht des Familienzentrums den großen Bedarf an Orientierung und Unterstützung im Umgang mit trauernden Kindern. Der Abend vermittelte Familien und Fachkräften mehr Sicherheit und machte deutlich, wie wichtig solche Gesprächsangebote sind. Wegen der guten Resonanz ist bereits ein weiterer Themenabend mit Katrin Altmeppen im kommenden Jahr geplant.
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3: Vorsicht bitte, und zwar auf bzw. in Rheinböller Hütte in Höhe B50 Rheinböllen. Da steht ein kaputtes Fahrzeug auf der rechten Spur. Ja, ich bin auch schon gefühlt im Feierabend, ihr merkt's. Dann haben wir noch Stau auf der 61 und zwar Richtung Koblenz zwischen Dorsheim und Rheinböllen. 4 Kilometer sind's da insgesamt. 20 Minuten braucht ihr länger. Und die nahe Hochstraße Niederoberstein Richtung Saarbrücken, stockender Verkehr, 10 Minuten plus. Blitzer habe ich auch noch. Bad Kreuznach frisch reingekommen. Europaplatz wird geblitzt. In Monsingen auf der B41 steht einer. In Wohnsheim auf der Fürfelder Straße wird geblitzt. Und ansonsten A61 Dachsweiler Baustellenbereich bei Tempo 80. Wenn ihr was gesehen habt, gerne anrufen oder eine WhatsApp schicken. Geht über die 0671 920 88 88 0. Dort, wo es läuft, eine gute und vor allem sichere Fahrt.
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3: Jetzt ist es noch relativ harmlos bei uns in der nahen Region. Sonne und Wolken wechseln sich ab. Schwüle Temperaturen um die 30 Grad. Ja, und das Wettersystem sagt, es kann zu einer Unwetterlage in der Nacht bzw. ab dem Abend bei uns kommen. Stellenweise Starkregen, Hagel auch mit dabei. Das heißt, bitte vorsichtig auch unterwegs sein bei uns. Die aktuellen Temperaturen gebe ich euch auch noch mit. Was haben wir? Horbach an der Horbacher Mühle 31, Ida Oberstein in der Wasenstraße 32, Schloss Böckelheim am Heimbergturm 33 und 1 Grad wärmer 34 sind es in Bad Kreuznach am Antennefunkhaus.
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3: Der Name, um den es jetzt geht, den habe ich öfters hier schon mal so im Verkehrsservice auch durchgesagt. Ich glaube, zuletzt war da irgendwie ein Unfall oder sowas. Es war gesperrt. Und ich weiß nicht, wo dieser Name herkommt. Es geht um den hungrigen Wolf in Bad Kreuznach. Müssen wir mal klären gleich hier auf der Antenne. Jetzt haben wir erstmal Musik mit dabei. Pitbull habe ich mit Afrojack, Give Me Everything, sehr schöner Song. A-Log, Jess Glynn mit Summer's Back ist auch mit dabei, damit wir nochmal ein bisschen die Summer-Vibes auspacken können.
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0: Hungriger Wolf, ja, irgendwie ein bedrohlicher Name, finde ich. Hat aber was mit einem Straßennamen zu tun. Kevin aus Winsenheim hat sich gefragt, woher der hungrige Wolf seinen Namen hat. Thorsten klärt uns jetzt einmal auf.
1: Hä? Hab gar nichts verstanden.
2: Karl Geib hatte in seinem Buch über die Kreuznacher Straßennamen einen Artikel aus der Allgemeinen Zeitung von 1910 zitiert, in dem der hungrige Wolf wie folgt erklärt wird. Hannes Wolf aus Dörrebach hatte im 18. Jahrhundert auf dem Berg bei Winsenheim ein Gasthaus eröffnet. Doch er hatte nur Probleme. Die Gaststätte lief gar nicht. Als es ihm so richtig schlecht ging, da kümmerten sich nicht einmal mehr sein Sohn und seine Frau um ihn. Und so schleppte er sich aus dem Haus nach draußen und starb. Später starb auch seine Frau an derselben Stelle, als ihr Sohn und dessen neue Frau sie aus dem Haus gejagt hatten. Und auch Hannes Wolfs Sohn starb an derselben Stelle, nachdem seine Frau mit einem anderen durchgebrannt war. Die Familie von Hannes Wolf aus Dörrebach war also vom Pech verfolgt. Und noch heute ist die Stelle nach dem hungrigen Wolf benannt.
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1: Ich bin Max Wischermann. Schönen guten Tag. Bad Kreuznacher Polizei zieht Fazit zum Jahrmarktswochenende. Außerdem in unseren Lokalnachrichten um halb. Wildschweine dringen verstärkt in bewohnte Bereiche in Niederoberstein vor. Benjamin Rupröder übernimmt Geschäftsführung des Chancenzentrums. Und großer Zuspruch für Themenabend zur Trauer bei Kindern in Bingen.
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2: Ich bin Dirk Zeitler. Im Streit um den WM-Investorendeal bereitet die UEFA ein Strafverfahren gegen FIFA-Präsident Infantino vor. Der Europäische Fußball-Kontinentalverband forderte die FIFA und beteiligte Finanzinstitute daher zur Herausgabe von Dokumenten zu dem gescheiterten Projekt auf. Das geht aus einem 60-seitigen Dokument an ein Distriktgericht im US-Bundesstaat Florida hervor. Nach der katastrophalen Sturzflut in der Gebirgsregion zwischen China und Nepal ist die Zahl der Toten auf 359 gestiegen. Das teilte die nepalesische Polizei mit. Unterdessen berichtet die nationale Tourismusorganisation, dass 31 vermisste Ausländer gerettet worden seien.
3: Die Bilder sind wie aus einem Katastrophenfilm. Die ganze Region liegt unter dickem Schlamm. Dörfer und Infrastruktur sind zerstört. Erste Untersuchungen deuten auf einen gewaltigen Abbruch von Eis und Felsen hin. Dadurch könnte sich ein Fluss aufgestaut haben. Als die Blockade brach, wurden enorme Wassermassen freigesetzt. Die Armee hat derweil damit begonnen, hunderte Überlebende auszufliegen, darunter auch Ausländer. Aus Bangkok, Carola Frenzen.
2: Schon ein ganz normaler Anruf kann offenbar technische Daten über das eigene Smartphone preisgeben. Das hat eine Recherche des Bayerischen Rundfunks ergeben. Betroffen waren bei Testanrufen unter anderem Kunden von Telekom, O2 und Vodafone.
4: Übermittelt wurden teils eindeutige Gerätekennungen, aber auch Smartphone-Modell und Version des Betriebssystems. Für Angreifer kann das interessant sein, weil sie damit erkennen können, ob ein Gerät bekannte Sicherheitslücken hat. Der Verfassungsschutz jedenfalls hält das für sicherheitsrelevant und warnt auch vor einem möglichen gezielten Einsatz von Schadsoftware. Wer für die Lücke verantwortlich ist, ist noch offen. Die Anbieter haben nach eigenen Angaben inzwischen zusätzliche Schutzmaßnahmen umgesetzt. Thomas Bleskin, Nachrichtenredaktion.
2: Bei einer Gewalttat an einer Schule nahe Berlin sind eine Frau und ein Mann getötet worden. Ein Verdächtiger wurde vorläufig festgenommen. Die Opfer starben demnach an einer Schule in Gosen-Neuzittau in Ostbrandenburg. Der Ort hat rund 3500 Einwohner. Offenbar kannten sich Täter und eines der Opfer. Es soll sich um den Ex-Freund einer Schülerin handeln, die ums Leben kam.
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6: Update von den Straßen um kurz nach 18 Uhr. Die Lage hat sich beruhigt bei uns. Ja, Feierabendverkehr ist durch, aber fahrt nicht zu schnell. Wir haben nach wie vor Blitzer, unter anderem in Bad Kreuznach. Am Europaplatz wird geblitzt. Dann auf der Bosenheimer Straße steht auch einer. In Wohnsheim am Steinbockenheimer Straße wird geblitzt. Monsingen, B41, auch ein Blitzer, fahrt da nicht so schnell entlang. Und ansonsten habe ich nichts mehr. Solltet ihr noch was gesehen haben, WhatsApp oder Anruf geht über die 0671 920 88 88 0. Eine gute und vor allem sichere Fahrt euch.
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6: In Bad Kreuznach hat es sich zugezogen. Eine Wolkendecke ist da quasi am Start. Immer noch relativ schwül bei uns. Wir haben also Temperaturen über 30 Grad knapp. Und ja, Richtung Abend, wenn ich hier auf die Uhrzeiten schaue, kann es hier und da so ab 22 Uhr losgehen mit Regen und dann über die Nacht hinweg auch starke Gewitter bei uns möglich. Die aktuellen Temperaturen aus den Regionen: in Dambach an der Freiwilligen Feuerwehr 31 gemessen, Idar-Oberstein im Hallenbad ebenso, in Gumsheim in der Kulturhalle 33 und Bad Kreuznach an der Sternwarte ebenso 33 Grad gemessen.
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6: So ist es, egal was ihr macht, ob ihr auf dem Weg zum Sport noch seid, irgendwie ins Fitti gehen wollt, joggen, ja, nicht so geil bei diesen schwülen Temperaturen oder noch einen Spaziergang mit dem Hund. Wir begleiten euch dabei in den Feierabend. Mit dabei habe ich... Lasst mich mal schauen. Michael Jackson ist mit dabei, Earth Song, auch sehr schön. Michael Patrick Kelly mit The One auch dabei. Und den Anfang macht jetzt Olivia Dean mit So Easy to Fall in Love.
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1: Ich bin Max Wischermann. Schönen guten Tag. Der Kreuznacher Jahrmarkt ist aus Sicht der Polizei deutlich ruhiger verlaufen als im Vorjahr. Wie die Bad Kreuznacher Polizei mitteilt, war nur der Samstagabend bei meist trübem und regnerischem Wetter etwas arbeitsintensiver. Insgesamt wurden am Jahrmarktswochenende 15 Strafanzeigen aufgenommen, ein klarer Rückgang nach 23 im Vorjahr. Unter den 15 Strafanzeigen waren 8 Körperverletzungen, 2 Taschendiebstähle, ein Verstoß gegen das Betäubungsmittelgesetz, eine Bedrohung, eine sexuelle Belästigung, eine Beleidigung und ein Widerstand gegen Polizeibeamte. Besonders schwer wurde ein Polizist am frühen Sonntagmorgen verletzt. Bei einer Auseinandersetzung im Brückes traf ihn der Tritt eines 24-Jährigen am Unterarm. Der Beamte erlitt einen Bruch und konnte seinen Dienst nicht fortsetzen. Gegen den Mann wurden mehrere Strafverfahren eingeleitet. Insgesamt kontrollierte die Bad Kreuznacher Polizei auf dem Jahrmarkt 97 Personen, erteilte 6 Platzverweise und nahm 4 Menschen vorübergehend in Gewahrsam. Die Idar-Obersteiner Stadtverwaltung hat vor zunehmenden Problemen mit Wildschweinen in bewohnten Bereichen gewarnt. Die Tiere drangen zuletzt wieder häufiger in Ortslagen ein und verursachten dort Schäden. Die Stadt könne die Wildschweinpopulation allerdings nur begrenzt beeinflussen, da die Regulierung des Wildbestandes grundsätzlich Aufgabe der Jagdausübungsberechtigten sei. Hinweise aus der Bevölkerung würden an die zuständigen Jagdpächter weitergegeben. Wegen der anhaltenden Hitze und geringer Niederschläge gab es bei Eichen und Buchen weniger Früchte. Deshalb könnten Wildschweine im Herbst und Winter verstärkt nach Nahrung in Siedlungsgebieten suchen. Grundstückseigentümer sollten ihre Grundstücke deshalb gut einzäunen, Müll- und Tierfutter nicht zugänglich lagern und Fallobst schnell beseitigen. Damit ließen sich Begegnungen mit Wildschweinen vermeiden. Gleichzeitig könne verhindert werden, dass die Tiere über Lebensmittel und Speisereste zur Verbreitung der afrikanischen Schweinepest beitragen. Benjamin Ruppröder hat vorübergehend die Geschäftsführung des Lebenshilfe-Chancenzentrums übernommen. Gleichzeitig bleibt er pädagogischer Vorstand der Lebenshilfe Bad Kreuznach. Der bisherige Geschäftsführer Dr. Andreas M. Neumann verlässt das Chancenzentrum Ende August auf eigenen Wunsch. Lebenshilfe und Chancenzentrum wollen die personelle Veränderung nutzen, um künftig noch enger zusammenzuarbeiten. Dabei sollen Angebote in den Bereichen Arbeit, Bildung, Wohnen, Freizeit und Alltagsbegleitung stärker miteinander verbunden werden. Das Chancenzentrum konzentriert sich vor allem auf berufliche Inklusion, Arbeit und Bildung. Die Lebenshilfe Bad Kreuznach verantwortet unter anderem Wohnangebote, ambulante Dienste und ein Autismusberatungszentrum. Durch Ruppröders Tätigkeit in beiden Funktionen sollen Übergänge zwischen den verschiedenen Angeboten künftig besser miteinander abgestimmt werden. Der Themenabend zur Trauer bei Kindern im Binger Familienzentrum Josef Metzroth hat großen Zuspruch gefunden. Knapp 40 Besucher, darunter Eltern, Großeltern und auch Fachpersonal, nahmen an der Veranstaltung teil. Katrin Altmeppen von der Trauerbegleitung Trauerschwan führte mit viel Empathie und Fachwissen durch den Abend. Sie schuf Raum für Informationen, persönliche Fragen und einen respektvollen Austausch. Die hohe Teilnehmerzahl und die positiven Rückmeldungen zeigten aus Sicht des Familienzentrums den großen Bedarf an Orientierung und Unterstützung im Umgang mit trauernden Kindern. Der Abend vermittelte Familien und Fachkräften mehr Sicherheit und machte deutlich, wie wichtig solche Gesprächsangebote sind. Wegen der guten Resonanz ist bereits ein weiterer Themenabend mit Katrin Altmeppen im kommenden Jahr geplant.
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3: Der DAX hat sein kleines Plus über den Tag bis zum Ende der Börsensitzung retten können. Am Abend lag der DAX bei 26.367 Punkten. Das waren 0,3% mehr als gestern. Nach den positiven Nvidia-Zahlen in den USA zuvor konnten vor allem die Tech-Aktien zulegen. Dagegen bremsten neu aufkommende Ängste vor einer womöglich bevorstehenden Leitzinserhöhung der EZB im September. Top im DAX waren heute SAP, Infineon, BMW, Rheinmetall und Volkswagen. Abschläge verbuchten dagegen die Commerzbank, die Deutsche Telekom und MTU Aero. Der Euro im Vergleich zu gestern notierte am Abend mit einem $1,16,50 quasi unverändert. Aus Frankfurt, Klaus Bente.
4: Danke fürs Börsenupdate, Klaus.
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4: Ich habe Blitzer für euch. Unter anderem in Bad Kreuznach, Bosenheimer Straße wird geblitzt. Wohnsheim, Steinbockenheimer Straße steht einer. In Monsingen wird auf der B41 geblitzt bei Tempo 50. Und solltet ihr noch was gesehen haben, Staus, Blitzer, Unfälle, dann gerne anrufen oder eine WhatsApp schicken. Geht über die 0671 920 88 88 0. Eine gute und vor allem sichere Fahrt euch.
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4: Temperaturen über 30 Grad heute bei uns in den Regionen. Es war ein Mix aus Sonne und Wolken heute bei uns. Richtung Abend und Nacht kann dann Regen runterkommen und dann auch stellenweise Unwetter bei uns. Das heißt, bitte da vorsichtig unterwegs sein, wenn ihr da nachts unterwegs seid und die Sachen auch reinholen. Vor allem, weil es kann auch starke Windböen geben. Die aktuellen Zahlen aus den Regionen: in Heimbach am Bahnhof haben wir 29 gemessen, Idar-Oberstein an der Felsenkirche 30, Traisen am Rotenfels 32 und ebenfalls 32 in Bad Kreuznach an der Nikolauskirche.
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4: So ist es. Wir haben genug geschuftet für diesen Tag. Jetzt heißt es eigentlich nur noch entspannen und wir liefern die Musik dazu. Egal, was ihr macht, ob ihr am Kochen seid, in der Küche irgendwie oder gleich irgendwie eine Serie anmacht. Also, wir sind da. Unter anderem habe ich jetzt Nico Santos, Rooftop ist mit dabei, BTS mit Swim und den Anfang machen die Red Hot Chili Peppers. Das ist Snow.
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1: Ich bin Max Wischermann. Schönen guten Tag. Bad Kreuznacher Polizei zieht Fazit zum Jahrmarktswochenende. Außerdem in unseren Lokalnachrichten um halb. Wildschweine dringen verstärkt in bewohnte Bereiche in Niederoberstein vor. Benjamin Rupröder übernimmt Geschäftsführung des Chancenzentrums. Und großer Zuspruch für Themenabend zur Trauer bei Kindern in Bingen.
0: Und jetzt das Neueste aus Deutschland und der Welt.
2: Ich bin Dirk Zettler. Nach der katastrophalen Sturzflut in der Gebirgsregion zwischen China und Nepal ist die Zahl der Toten auf 359 gestiegen. Das teilte die nepalesische Polizei mit. Unterdessen berichtet die nationale Tourismusorganisation, dass 31 vermisste Ausländer gerettet worden seien.
3: Die Bilder sind wie aus einem Katastrophenfilm. Die ganze Region liegt unter dickem Schlamm. Dörfer und Infrastruktur sind zerstört. Erste Untersuchungen deuten auf einen gewaltigen Abbruch von Eis und Felsen hin. Dadurch könnte sich ein Fluss aufgestaut haben. Als die Blockade brach, wurden enorme Wassermassen freigesetzt. Die Armee hat derweil damit begonnen, hunderte Überlebende auszufliegen, darunter auch Ausländer. Aus Bangkok, Carola Frenzen.
2: Im Streit um den WM-Investorendeal bereitet die UEFA ein Strafverfahren gegen FIFA-Präsident Infantino vor. Der Europäische Fußballkontinentalverband fordert die FIFA und beteiligte Finanzinstitute auf, Dokumente zu dem gescheiterten Projekt herauszugeben. Das geht aus einem 60-seitigen Dokument an ein Distriktgericht im US-Bundesstaat Florida hervor.
4: Damit eskaliert der Machtkampf zwischen dem Europäischen Fußballverband und dem FIFA-Boss. Verdacht auf untreue Geschäftsbesorgung, so der Vorwurf gegen Infantino, den der UEFA-Präsident den europäischen Verbänden heute in Monaco im Detail erläutert hat. Was nichts anderes bedeutet als, jetzt soll Infantino auf juristischem Weg gestürzt werden. Wenn er verurteilt würde, könnte ihn das laut UEFA sogar ins Gefängnis bringen. Dabei will der Schweizer eigentlich nächstes Jahr wieder FIFA-Chef werden. Thomas Thonfeld, Sportredakteur.
2: Bei einer Gewalttat an einer Schule nahe Berlin sind eine Frau und ein Mann getötet worden. Ein Verdächtiger wurde vorläufig festgenommen. Die Opfer starben demnach an einer Schule in Großen Neuzittau in Ostbrandenburg. Der Ort hat rund 3500 Einwohner. Offenbar kannten sich Täter und eines der Opfer. Es soll sich um den Ex-Freund einer Schülerin handeln, die ums Leben kam. In diesem Sommer hat es wieder viele Waldbrände gegeben. Natürliche Ursachen wie Blitzschläge gab es dabei aber nur in rund 3% aller Fälle. Das teilte die Allianz Agrarversicherung mit. Soweit ermittelt werden kann, sei sehr häufig menschlicher Leichtsinn oder böser Wille die Ursache.
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1: Ich bin Max Wischermann. Schönen guten Tag. Der Kreuznacher Jahrmarkt ist aus Sicht der Polizei deutlich ruhiger verlaufen als im Vorjahr. Wie die Bad Kreuznacher Polizei mitteilt, war nur der Samstagabend bei meist trübem und regnerischem Wetter etwas arbeitsintensiver. Insgesamt wurden am Jahrmarktswochenende 15 Strafanzeigen aufgenommen, ein klarer Rückgang nach 23 im Vorjahr. Unter den 15 Strafanzeigen waren 8 Körperverletzungen, 2 Taschendiebstähle, ein Verstoß gegen das Betäubungsmittelgesetz, eine Bedrohung, eine sexuelle Belästigung, eine Beleidigung und ein Widerstand gegen Polizeibeamte. Besonders schwer wurde ein Polizist am frühen Sonntagmorgen verletzt. Bei einer Auseinandersetzung im Brückes traf ihn der Tritt eines 24-Jährigen am Unterarm. Der Beamte erlitt einen Bruch und konnte seinen Dienst nicht fortsetzen. Gegen den Mann wurden mehrere Strafverfahren eingeleitet. Insgesamt kontrollierte die Bad Kreuznacher Polizei auf dem Jahrmarkt 97 Personen, erteilte 6 Platzverweise und nahm 4 Menschen vorübergehend in Gewahrsam. Die Idar-Obersteiner Stadtverwaltung hat vor zunehmenden Problemen mit Wildschweinen in bewohnten Bereichen gewarnt. Die Tiere drangen zuletzt wieder häufiger in Ortslagen ein und verursachten dort Schäden. Die Stadt könne die Wildschweinpopulation allerdings nur begrenzt beeinflussen, da die Regulierung des Wildbestandes grundsätzlich Aufgabe der Jagdausübungsberechtigten sei. Hinweise aus der Bevölkerung würden an die zuständigen Jagdpächter weitergegeben. Wegen der anhaltenden Hitze und geringer Niederschläge gab es bei Eichen und Buchen weniger Früchte. Deshalb könnten Wildschweine im Herbst und Winter verstärkt nach Nahrung in Siedlungsgebieten suchen. Grundstückseigentümer sollten ihre Grundstücke deshalb gut einzäunen, Müll- und Tierfutter nicht zugänglich lagern und Fallobst schnell beseitigen. Damit ließen sich Begegnungen mit Wildschweinen vermeiden. Gleichzeitig könne verhindert werden, dass die Tiere über Lebensmittel und Speisereste zur Verbreitung der afrikanischen Schweinepest beitragen. Benjamin Ruppröder hat vorübergehend die Geschäftsführung des Lebenshilfe-Chancenzentrums übernommen. Gleichzeitig bleibt er pädagogischer Vorstand der Lebenshilfe Bad Kreuznach. Der bisherige Geschäftsführer Dr. Andreas M. Neumann verlässt das Chancenzentrum Ende August auf eigenen Wunsch. Lebenshilfe und Chancenzentrum wollen die personelle Veränderung nutzen, um künftig noch enger zusammenzuarbeiten. Dabei sollen Angebote in den Bereichen Arbeit, Bildung, Wohnen, Freizeit und Alltagsbegleitung stärker miteinander verbunden werden. Das Chancenzentrum konzentriert sich vor allem auf berufliche Inklusion, Arbeit und Bildung. Die Lebenshilfe Bad Kreuznach verantwortet unter anderem Wohnangebote, ambulante Dienste und ein Autismusberatungszentrum. Durch Ruppröders Tätigkeit in beiden Funktionen sollen Übergänge zwischen den verschiedenen Angeboten künftig besser miteinander abgestimmt werden. Der Themenabend zur Trauer bei Kindern im Binger Familienzentrum Josef Metzroth hat großen Zuspruch gefunden. Knapp 40 Besucher, darunter Eltern, Großeltern und auch Fachpersonal, nahmen an der Veranstaltung teil. Katrin Altmeppen von der Trauerbegleitung Trauerschwan führte mit viel Empathie und Fachwissen durch den Abend. Sie schuf Raum für Informationen, persönliche Fragen und einen respektvollen Austausch. Die hohe Teilnehmerzahl und die positiven Rückmeldungen zeigten aus Sicht des Familienzentrums den großen Bedarf an Orientierung und Unterstützung im Umgang mit trauernden Kindern. Der Abend vermittelte Familien und Fachkräften mehr Sicherheit und machte deutlich, wie wichtig solche Gesprächsangebote sind. Wegen der guten Resonanz ist bereits ein weiterer Themenabend mit Katrin Altmeppen im kommenden Jahr geplant.
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0: Ob beim Einkaufen, auf der Arbeit oder beim Arzt, jeder möchte fair behandelt werden und ohne Ausgrenzung im Alltag teilhaben können. Für Menschen mit Behinderung ist das aber oft nicht selbstverständlich. Eine aktuelle Studie der Aktion Mensch zeigt, wo Menschen mit Behinderung Diskriminierung erleben und welche Folgen das haben kann. Jonas Wolbert weiß mehr dazu.
2: Mangelnde Barrierefreiheit, abwertende Kommentare, auch im Netz oder Benachteiligung am Arbeitsplatz. Laut einer aktuellen Online-Befragung der Aktion Mensch wurden 6 von 10 Menschen mit Behinderung in den letzten 5 Jahren diskriminiert. Das sind etwa doppelt so viele wie bei der Allgemeinbevölkerung, erklärt Christina Marx, Sprecherin der Aktion Mensch.
3: Ganz häufig passiert es im öffentlichen Raum, aber auch auf der Arbeit und bei Ämtern und Behörden, was ich persönlich sehr gravierend finde, denn eigentlich sollten ja Ämter Menschen helfen, zu ihrem Recht zu kommen und nicht diskriminieren.
2: Die Folgen solcher Erfahrungen können gravierend sein, denn Betroffene suchen die Schuld oftmals bei sich selbst.
3: 44% der Befragten sagen, wir meiden eigentlich die Öffentlichkeit oder Situationen, wo wir Diskriminierungserfahrungen gemacht haben, suchen uns sichere Orte. Und das, finde ich, ist ein Phänomen, was uns sehr zu denken geben sollte.
2: Viele trauen sich aber nicht, solche Vorfälle zu melden oder wissen gar nicht, wo sie sich hinwenden können. Hierfür gibt es oftmals spezielle Organisationen und Anlaufstellen.
3: Die Befragten selber sagen, es braucht mehr Aufklärungsarbeit, also Bildungsarbeit in Schulen oder auf der Arbeitsstelle. Es braucht aber auch härtere Strafen. Also die Gesetze, die es gibt, müssen auch wirklich konsequent umgesetzt werden. Und auch der Abbau von Barrieren ist ein wichtiger Schritt. Da ist der Staat in der Pflicht natürlich, aber auch jeder Einzelne von uns kann natürlich etwas tun, damit Diskriminierung in unserer Gesellschaft keinen Platz mehr hat.
0: Diskriminierung kann viele Formen haben und bleibt für viele Menschen mit Behinderung eine alltägliche Erfahrung. Umso wichtiger, ja, ist es auch eben dann Strukturen zu schaffen, die ein gleichberechtigtes Miteinander fördern. Weitere Infos gibt's auch unter aktionmensch.de.
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1: Ich bin Dirk Zeitler. Erst langsam wird nach der verheerenden Sturzflut im Grenzgebiet zwischen Nepal und Tibet das Ausmaß der Katastrophe klar. Mindestens 389 Menschen sind allein auf nepalesischer Seite ums Leben gekommen. Mehr als 1300 Menschen werden insgesamt vermisst, darunter zahlreiche Ausländer. Wo sonst Pilger und Trekkingtouristen durch die Täler des Himalayas ziehen, suchen Rettungskräfte in gewaltigen Schlammmassen nach Überlebenden. Die Fraktionen von Union und SPD schließen Änderungen am Rentenkonzept der Koalition nicht aus. Kein Gesetz gehe so aus dem Bundestag, wie es hineinkomme, sagte Unionsfraktionschef Frei vor einer gemeinsamen Klausurtagung in Münster.
2: Der Koalition stehen turbulente Wochen bevor. Die drei Landtagswahlen könnten CDU und SPD durchrütteln. Parallel dazu will die Regierung ihr Reformpaket umsetzen und hier gibt es noch Streitpunkte, vor allem bei der Rente mit 63. Die soll abgeschafft werden, doch daran gibt es intern Kritik. Es könnte auf Ausnahmen hinauslaufen für alle, die nicht in der Lage sind, länger als 45 Jahre zu arbeiten, wegen des harten Jobs oder der Gesundheit. Das Treffen in Münster soll die Fraktionen zusammenschweißen und Vertrauen schaffen, damit die Regierung stabil bleibt. Thomas Bremser, Nachrichtenredaktion.
1: Bei einer Gewalttat an einer Schule in Gosen-Neu-Zittau in Ostbrandenburg sind eine Frau und ein Mann getötet worden. Ein Verdächtiger wurde vorläufig festgenommen. Die getötete Frau soll seine Ex-Freundin gewesen sein. Zunächst gab es Gerüchte um eine Amoktat an der Schule, was sich aber vorerst nicht bestätigt hat. Im Streit um den WM-Investorendeal bereitet die UEFA ein Strafverfahren gegen FIFA-Präsident Infantino vor. Der Europäische Fußball-Kontinentalverband forderte die FIFA und beteiligte Finanzinstitute auf, Dokumente zu dem gescheiterten Projekt herauszugeben.
3: Damit eskaliert der Machtkampf zwischen dem Europäischen Fußballverband und dem FIFA-Boss. Verdacht auf untreue Geschäftsbesorgung, so der Vorwurf gegen Infantino, den der UEFA-Präsident den europäischen Verbänden heute in Monaco im Detail erläutert hat. Was nichts anderes bedeutet als, jetzt soll Infantino auf juristischem Weg gestürzt werden. Wenn er verurteilt würde, könnte ihn das laut UEFA sogar ins Gefängnis bringen. Thomas Thonfeld, Nachrichtenredaktion.
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1: Ich bin Dirk Zeitler. Erst langsam wird nach der verheerenden Sturzflut im Grenzgebiet zwischen Nepal und Tibet das Ausmaß der Katastrophe klar. Mindestens 389 Menschen sind allein auf nepalesischer Seite ums Leben gekommen. Mehr als 1300 Menschen werden insgesamt vermisst, darunter zahlreiche Ausländer.
2: Die Bilder sind wie aus einem Katastrophenfilm. Die ganze Region liegt unter dickem Schlamm. Dörfer und Infrastruktur sind zerstört. Erste Untersuchungen deuten auf einen gewaltigen Abbruch von Eis und Felsen hin. Dadurch könnte sich ein Fluss aufgestaut haben. Als die Blockade brach, wurden enorme Wassermassen freigesetzt. Die Armee hat derweil damit begonnen, hunderte Überlebende auszufliegen, darunter auch Ausländer. Aus Bangkok, Carola Frenzen.
1: Die Fraktionen von Union und SPD schließen Änderungen am Rentenkonzept der Koalition nicht aus. Kein Gesetz gehe so aus dem Bundestag, wie es hineinkomme, sagte Unionsfraktionschef Frei.
3: Der Koalition stehen turbulente Wochen bevor. Die drei Landtagswahlen könnten CDU und SPD durchrütteln. Parallel dazu will die Regierung ihr Reformpaket umsetzen und hier gibt es noch Streitpunkte, vor allem bei der Rente mit 63. Die soll abgeschafft werden, doch daran gibt es intern Kritik. Es könnte auf Ausnahmen hinauslaufen für alle, die nicht in der Lage sind, länger als 45 Jahre zu arbeiten, wegen des harten Jobs oder der Gesundheit. Das Treffen in Münster soll die Fraktionen zusammenschweißen und Vertrauen schaffen, damit die Regierung stabil bleibt. Thomas Bremser, Nachrichtenredaktion.
1: Bei einer Gewalttat an einer Schule in Gosen-Neu-Zittau in Ostbrandenburg sind eine Frau und ein Mann getötet worden. Ein Verdächtiger wurde vorläufig festgenommen. Die getötete Frau soll seine Ex-Freundin gewesen sein. Zunächst gab es Gerüchte um eine Amoktat an der Schule, was sich aber vorerst nicht bestätigt hat. Im Streit um den WM-Investorendeal bereitet die UEFA ein Strafverfahren gegen FIFA-Präsident Infantino vor. Der Europäische Fußballkontinentalverband forderte die FIFA und beteiligte Finanzinstitute auf, Dokumente zu dem gescheiterten Projekt herauszugeben. Das geht aus einem 60-seitigen Dokument an ein Distriktgericht im US-Bundesstaat Florida hervor.
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1: Ich bin Thomas Brock. Bei der katastrophalen Sturzflut in der Gebirgsregion zwischen Nepal und China sind laut jüngsten Angaben der nepalesischen Polizei 389 Menschen ums Leben gekommen. Zuletzt war von 359 Toten allein in Nepal die Rede. China hat bisher 3 Tote bestätigt. Dort hatte die Flut unter anderem einen Grenzübergang schwer getroffen. Hunderte Menschen werden noch vermisst, auch deutsche Touristen sind darunter. Die allermeisten Waldbrände in Deutschland gehen offenbar auf den Menschen zurück. Nach Angaben der Allianz Agrarversicherung haben nur etwa 3% der Feuer natürliche Ursachen. Wegen der Trockenheit sieht der Versicherer zugleich ein deutlich erhöhtes Risiko für große Brände.
2: Bei den aufgeklärten Waldbränden waren im vergangenen Jahr 95% auf menschliches Verhalten zurückzuführen. Häufig ging es um Fahrlässigkeit, etwa durch Zigaretten, Grillen oder Lagerfeuer, aber auch Brandstiftung spielte eine Rolle. Verschärft wird die Gefahr durch Trockenheit und vorgeschädigte Wälder, denn Hitze, Dürre und Borkenkäfer haben vielerorts Totholz und anderes leicht entzündliches Material hinterlassen. Thomas Bleskin, Nachrichtenredaktion.
1: Die UEFA bereitet im Streit um einen gescheiterten WM-Investorendeal ein Strafverfahren gegen FIFA-Präsident Infantino vor. Der Europäische Fußballverband verlangt dafür von der FIFA und beteiligten Finanzinstituten die Herausgabe von Dokumenten. Das geht aus einem Schreiben an ein Gericht im US-Bundesstaat Florida hervor.
3: Damit eskaliert der Machtkampf zwischen dem Europäischen Fußballverband und dem FIFA-Boss. Verdacht auf untreue Geschäftsbesorgung, so der Vorwurf gegen Infantino, den der UEFA-Präsident den europäischen Verbänden heute in Monaco im Detail erläutert hat. Was nichts anderes bedeutet als, jetzt soll Infantino auf juristischem Weg gestürzt werden. Wenn er verurteilt würde, könnte ihn das laut UEFA sogar ins Gefängnis bringen. Dabei will der Schweizer eigentlich nächstes Jahr wieder FIFA-Chef werden. Thomas Thonfeld, Sportredaktion.
1: Der FC Bayern München trifft in der Fußball-Champions-League-Gruppenphase daheim unter anderem auf den diesjährigen Finalisten Arsenal London. Das ergab die Auslosung in Monaco. Auswärts warten auf den FCB auch Atletico Madrid und Manchester United. Borussia Dortmund trifft auf Inter Mailand und ebenfalls auf Arsenal. RB Leipzig bekam schwierige Gegner in Real Madrid und Manchester City sowie Manchester United zugelost. Der VfB Stuttgart trifft unter anderem auf Inter Mailand, Atletico Madrid und Galatasaray Istanbul.
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1: Ich bin Thomas Wort. Die Fraktionen von Union und SPD schließen Änderungen am Rentenkonzept der Koalition nicht aus. Kein Gesetz gehe so aus dem Bundestag, wie es hineinkomme, sagte Unionsfraktionschef Frei bei einer gemeinsamen Klausurtagung in Münster.
2: Der Koalition stehen turbulente Wochen bevor. Die drei Landtagswahlen könnten CDU und SPD durchrütteln. Parallel dazu will die Regierung ihr Reformpaket umsetzen und hier gibt es noch Streitpunkte, vor allem bei der Rente mit 63. Die soll abgeschafft werden, doch daran gibt es intern Kritik. Es könnte auf Ausnahmen hinauslaufen für alle, die nicht in der Lage sind, länger als 45 Jahre zu arbeiten, wegen des harten Jobs oder der Gesundheit. Das Treffen in Münster soll die Fraktionen zusammenschweißen und Vertrauen schaffen, damit die Regierung stabil bleibt. Thomas Bremser, Redaktion.
1: Bei der katastrophalen Sturzflut in der Gebirgsregion zwischen Nepal und China sind laut jüngsten Angaben der nepalesischen Polizei 389 Menschen ums Leben gekommen. Zuletzt war von 359 Toten allein in Nepal die Rede. China hat bisher 3 Tote bestätigt. Dort hatte die Flut unter anderem einen Grenzübergang schwer getroffen. Hunderte Menschen werden noch vermisst, auch deutsche Touristen sind darunter. Die Auslosung der Ligaphase der Fußball Champions League hat den deutschen Clubs überwiegend machbare Aufgaben beschert. Nur für RB Leipzig kommt es hart. Der BVB muss lange Reisen machen.
3: Für Borussia Dortmund stehen dabei Reisen ins mehr als 4000 Kilometer entfernte Baku in Aserbaidschan zu Sabah FK und zum Vorjahresüberraschungsteam aus Norwegen Bodø Glimt an. Auf Bayern München wartet ein Auswärtsspiel bei Atletico Madrid an jenem Ort, wo auch das Endspiel stattfinden wird. Auf dem Weg dorthin dürfte der englische Meister FC Arsenal in der Ligaphase der stärkste Gegner sein. Reihenweise attraktive Gegner erhielt RB Leipzig. Neben dem Gastspiel bei Real Madrid geht es auch zu Manchester United und der VfB Stuttgart bekommt es unter anderem mit Galatasaray Istanbul zu tun. Dirk Zeitler, Nachrichtenredaktion.
1: Der SC Freiburg ist souverän in die Ligaphase der Fußball-Conference League eingezogen. Die Freiburger setzten sich im Playoff-Rückspiel gegen den FC Motherwell mit 4:1 durch. Schon das Hinspiel in Schottland hatte der SC mit 3:1 gewonnen.
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1: Ich bin Thomas Brock. Nach der Sturzflut im Grenzgebiet zwischen Nepal und China bergen Retter immer mehr Tote. Nach neuen Angaben der nepalesischen Polizei sind mindestens 389 Menschen ums Leben gekommen. Mehr als 1300 Menschen werden noch vermisst, darunter auch einige deutsche Touristen.
2: Die Bilder sind wie aus einem Katastrophenfilm. Die ganze Region liegt unter dickem Schlamm. Dörfer und Infrastruktur sind zerstört. Erste Untersuchungen deuten auf einen gewaltigen Abbruch von Eis und Felsen hin. Dadurch könnte sich ein Fluss aufgestaut haben. Als die Blockade brach, wurden enorme Wassermassen freigesetzt. Die Armee hat derweil damit begonnen, hunderte Überlebende auszufliegen, darunter auch Ausländer. Auch der Dalai Lama zeigte sich heute bestürzt. Das Oberhaupt des tibetischen Buddhismus sprach allen Betroffenen sein Mitgefühl aus. Aus Bangkok, Carola Frenzen.
1: Die Fraktionen von Union und SPD schließen Änderungen am Rentenkonzept der Koalition nicht aus. Kein Gesetz gehe so aus dem Bundestag, wie es hineinkomme, sagte Unionsfraktionschef Frei bei einer gemeinsamen Klausurtagung in Münster.
3: Der Koalition stehen turbulente Wochen bevor. Die drei Landtagswahlen könnten CDU und SPD durchrütteln. Parallel dazu will die Regierung ihr Reformpaket umsetzen und hier gibt es noch Streitpunkte, vor allem bei der Rente mit 63. Die soll abgeschafft werden, doch daran gibt es intern Kritik. Es könnte auf Ausnahmen hinauslaufen für alle, die nicht in der Lage sind, länger als 45 Jahre zu arbeiten, wegen des harten Jobs oder der Gesundheit. Das Treffen in Münster soll die Fraktionen zusammenschweißen und Vertrauen schaffen, damit die Regierung stabil bleibt. Thomas Bremser, Redaktion.
1: Bei einer Gewalttat an einer Schule in Gosen-Neu-Zittau in Brandenburg sind eine Frau und ein Mann getötet worden. Ein Verdächtiger wurde vorläufig festgenommen. Die getötete Frau soll seine Ex-Freundin gewesen sein. Zunächst gab es Gerüchte um eine Amoktat an der Schule, was sich aber nicht bestätigte. Der SC Freiburg ist souverän in die Ligaphase der Fußball Conference League eingezogen. Die Freiburger setzten sich im Playoff-Rückspiel gegen den FC Motherwell mit 4:1 durch. Schon das Hinspiel in Schottland hatte der SC mit 3:1 gewonnen.
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1: Ich bin Thomas Brockt. Bei der katastrophalen Sturzflut in der Gebirgsregion zwischen Nepal und China sind laut jüngsten Angaben der nepalesischen Polizei 389 Menschen ums Leben gekommen. Zuletzt war von 359 Toten allein in Nepal die Rede. China hat bisher 3 Tote bestätigt. Dort hatte die Flut unter anderem einen Grenzübergang schwer getroffen. Hunderte Menschen werden noch vermisst, auch deutsche Touristen sind darunter. Die allermeisten Waldbrände in Deutschland gehen offenbar auf den Menschen zurück. Nach Angaben der Allianz Agrarversicherung haben nur etwa 3% der Feuer natürliche Ursachen. Wegen der Trockenheit sieht der Versicherer zugleich ein deutlich erhöhtes Risiko für große Brände.
2: Bei den aufgeklärten Waldbränden waren im vergangenen Jahr 95% auf menschliches Verhalten zurückzuführen. Häufig ging es um Fahrlässigkeit, etwa durch Zigaretten, Grillen oder Lagerfeuer, aber auch Brandstiftung spielte eine Rolle. Verschärft wird die Gefahr durch Trockenheit und vorgeschädigte Wälder, denn Hitze, Dürre und Borkenkäfer haben vielerorts Totholz und anderes leicht entzündliches Material hinterlassen. Thomas Bleskin, Nachrichtenredaktion.
1: Die UEFA bereitet im Streit um einen gescheiterten WM-Investorendeal ein Strafverfahren gegen FIFA-Präsident Infantino vor. Der Europäische Fußballverband verlangt dafür von der FIFA und beteiligten Finanzinstituten die Herausgabe von Dokumenten. Das geht aus einem Schreiben an ein Gericht im US-Bundesstaat Florida hervor.
3: Damit eskaliert der Machtkampf zwischen dem Europäischen Fußballverband und dem FIFA-Boss. Verdacht auf untreue Geschäftsbesorgung, so der Vorwurf gegen Infantino, den der UEFA-Präsident den europäischen Verbänden heute in Monaco im Detail erläutert hat. Was nichts anderes bedeutet als, jetzt soll Infantino auf juristischem Weg gestürzt werden. Wenn er verurteilt würde, könnte ihn das laut UEFA sogar ins Gefängnis bringen. Dabei will der Schweizer eigentlich nächstes Jahr wieder FIFA-Chef werden. Thomas Thonfeld, Sportredaktion.
1: Der FC Bayern München trifft in der Fußball-Champions-League-Gruppenphase daheim unter anderem auf den diesjährigen Finalisten Arsenal London. Das ergab die Auslosung in Monaco. Auswärts warten auf den FCB auch Atletico Madrid und Manchester United. Borussia Dortmund trifft auf Inter Mailand und ebenfalls auf Arsenal. RB Leipzig bekam schwierige Gegner in Real Madrid und Manchester City sowie Manchester United zugelost. Der VfB Stuttgart trifft unter anderem auf Inter Mailand, Atletico Madrid und Galatasaray Istanbul.
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1: Ich bin Thomas Brock. Die Fraktionen von Union und SPD schließen Änderungen am Rentenkonzept der Koalition nicht aus. Kein Gesetz gehe so aus dem Bundestag, wie es hineinkomme, sagte Unionsfraktionschef Frei bei einer gemeinsamen Klausurtagung in Münster.
2: Der Koalition stehen turbulente Wochen bevor. Die 3 Landtagswahlen könnten CDU und SPD durchrütteln. Parallel dazu will die Regierung ihr Reformpaket umsetzen und hier gibt es noch Streitpunkte, vor allem bei der Rente mit 63. Die soll abgeschafft werden, doch daran gibt es intern Kritik. Es könnte auf Ausnahmen hinauslaufen für alle, die nicht in der Lage sind, länger als 45 Jahre zu arbeiten, wegen des harten Jobs oder der Gesundheit. Das Treffen in Münster soll die Fraktionen zusammenschweißen und Vertrauen schaffen, damit die Regierung stabil bleibt. Thomas Bremser, Redaktion.
1: Bei der katastrophalen Sturzflut in der Gebirgsregion zwischen Nepal und China sind laut jüngsten Angaben der nepalesischen Polizei 389 Menschen ums Leben gekommen. Zuletzt war von 359 Toten allein in Nepal die Rede. China hat bisher 3 Tote bestätigt. Dort hatte die Flut unter anderem einen Grenzübergang schwer getroffen. Hunderte Menschen werden noch vermisst, auch deutsche Touristen sind darunter. Die Auslosung der Ligaphase der Fußball Champions League hat den deutschen Clubs überwiegend machbare Aufgaben beschert. Nur für RB Leipzig kommt es hart. Der BVB muss lange Reisen machen.
3: Für Borussia Dortmund stehen dabei Reisen ins mehr als 4000 Kilometer entfernte Baku in Aserbaidschan zu Sabah FK und zum Vorjahresüberraschungsteam aus Norwegen Bodø Glimt an. Auf Bayern München wartet ein Auswärtsspiel bei Atletico Madrid an jenem Ort, wo auch das Endspiel stattfinden wird. Auf dem Weg dorthin dürfte der englische Meister FC Arsenal in der Ligaphase der stärkste Gegner sein. Reihenweise attraktive Gegner erhielt RB Leipzig. Neben dem Gastspiel bei Real Madrid geht es auch zu Manchester United und der VfB Stuttgart bekommt es unter anderem mit Galatasaray Istanbul zu tun. Dirk Zeitler, Nachrichten.